0: liegen Gegenstände auf der Autobahn. Mehr Sorgen bereitet uns gerade die A9 Berlin Richtung Nürnberg. Zwischen Münchberg Nord und Münchberg Süd eine Vollsperre im Moment. Hier ist ein Unfall passiert, 3 Fahrzeuge sind beteiligt. Ortskundige Autofahrer werden gebeten, das Gebiet weiträumig zu umfahren. Auch in der Gegenrichtung ist die Autobahn im Moment gesperrt. Hier ist ein Rettungshubschrauber im Einsatz.
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1: Mit 13 Grad starten wir rein in diesen Dienstag, aber der Tag, der kann noch was. Es wird spätsommerlich mit 25 Grad in der Spitze, Sonne und Wolken und windig, auch morgen dann am Mittwoch.
0: Es ist 2:30. 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
2: Ich bin Katrin Steinberger. Weltweit gibt es seit dem Abend Probleme bei Microsoft. Viele Nutzer können sich nicht einloggen, keine Mails verschicken oder empfangen. Betroffen sind sowohl Unternehmenskunden von Microsoft 365 als auch private User des E-Mail-Dienstes Outlook. Ursache ist ein Fehler in der Cloud von Microsoft. Techniker arbeiten daran. Experten raten, am besten nichts am eigenen Computer verstellen. Wann alles wieder läuft, ist noch unklar. Die Bahn setzt ab heute das neue Alkoholverbot stufenweise an ihren Bahnhöfen um. Der Konzern erhofft sich dadurch unter anderem mehr Sicherheit für Fahrgäste und Beschäftigte. Es gibt aber auch Kritik an dem Verbot. Thomas Bremser fasst zusammen.
3: Teilweise gilt das auch schon auf dem Vorplatz. Aber mitnehmen kann ich Alkohol nach wie vor, sagt Bahnsprecherin Anja Bröker.
4: Wenn man eine Flasche Wein zum Beispiel in der Tasche hat, die verschlossen ist, dann ist das nach wie vor natürlich möglich. Aber was wir nicht wollen, ist, dass offen Alkohol konsumiert wird an den Bahnhöfen. Damit machen wir jetzt Schluss.
3: In Bahnhofskneipen und im ICE wird noch Alkohol ausgeschenkt. Auch eigene Flaschen oder Dosen darf ich in den Fernzügen trinken. In Regionalbahnen ist schon jetzt Alkohol teilweise verboten.
2: Das waren die Nachrichten um 3:30.
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2: Kurzer Blick auf die A3 Würzburg Richtung Frankfurt. Zwischen Hößbach und Goldbach eine ungesicherte Unfallstelle. Die rechte Spur ist blockiert, hier liegen Gegenstände auf der Autobahn. Mehr Sorgen bereitet uns gerade die A9 Berlin Richtung Nürnberg. Zwischen Münchberg Nord und Münchberg Süd eine Vollsperre im Moment. Hier ist ein Unfall passiert, 3 Fahrzeuge sind beteiligt. Ortskundige Autofahrer werden gebeten, das Gebiet weiträumig zu umfahren. Auch in der Gegenrichtung ist die Autobahn im Moment gesperrt. Hier ist ein Rettungshubschrauber im Einsatz.
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1: Windig ist ganz schön, aber sonst ruhiges Wetter heute am Dienstag. Sonne und Wolken im Wechsel, 21 bis 25 Grad und trocken bleibt's auch. So schaut's dann auch morgen am Mittwoch aus.
0: Es ist 3 Uhr. 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
2: Ich bin Katrin Steinberger. Weltweit gibt es aktuell massive Probleme beim Microsoft Outlook und Microsoft 365. Millionen E-Mails kommen nicht an oder lassen sich nicht versenden, Logins schlagen fehl, Postfächer frieren ein. Ursache ist ein Fehler in der Cloud-Infrastruktur von Exchange Online. Nutzer sollen nichts umstellen und abwarten, raten Experten. Microsoft spielt gerade Updates aus, um das Problem zu beheben. Ab sofort gibt es für die Schulen in Deutschland einen neuen Schub in Sachen Digitalisierung. Bund und Länder geben gemeinsam 5 Milliarden Euro aus. Das Geld kann in den nächsten 5 Jahren in Technik, WLAN und digitale Lernplattformen gesteckt werden. Die Vereinbarung dazu hat Bundesbildungsministerin Prien jetzt unterschrieben. Damit sollen alle Kinder und Jugendlichen, egal wo sie wohnen, die gleichen Chancen auf digitale Bildung bekommen. Nach dem Tod von König Harald legt der neue norwegische König Håkon VIII. Heute Mittag im Parlament seinen Eid ab. Einzelheiten von Julia Weschenbach.
3: Nach dem Tod seines Vaters am Freitag war Håkon sofort neuer König geworden. Der Eid auf die Verfassung ist aber nun ein Teil der Zeremonien rund um den Thronwechsel. Dem gestorbenen König Harald können die Norweger bis kurz vor dessen Begräbnis persönlich die letzte Ehre erweisen. Ab dem Nachmittag wird die Schlosskapelle in Oslo geöffnet, in der der Sarg des Monarchen aufgestellt ist. Besucher dürfen dann langsam daran vorbeigehen.
2: Eine knappe Mehrheit der Deutschen unterstützt die Zuckersteuer auf süße Getränke. 55% der Befragten sprechen sich laut Forsa-Umfrage dafür aus, 44 lehnen sie ab. Besonders groß ist die Zustimmung bei Anhängern der Grünen und der Regierungsparteien, also SPD und Union. Die Steuer soll den Konsum von Limo und Cola senken und gleichzeitig zusätzliche Einnahmen für den Staat bringen. In Lissabon wird der Elevador de Gloria komplett neu gebaut. Die alte Standseilbahn in Portugals Hauptstadt bleibt nach dem schweren Unfall mit 16 Toten stillgelegt. Die Stadt plant stattdessen ein modernes, sicheres System am gleichen historischen Ort. Die Ausschreibungen sollen nächstes Jahr starten. 2029 soll die neue Bahn dann wieder fahren.
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2: Vollsperre immer noch auf der A9 Berlin Richtung Nürnberg. Betroffen ist der Bereich zwischen Münchberg Nord und Münchberg Süd. Hier gab es einen Unfall, 3 Fahrzeuge sind beteiligt. Es staut sich, der Verkehr wird abgeleitet. Ortskundige Autofahrer werden gebeten, das Gebiet weiträumig zu umfahren.

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1: Mit 13 Grad starten wir rein in diesen Dienstag, aber der Tag, der kann noch was. Es wird spätsommerlich mit 25 Grad in der Spitze, Sonne und Wolken und windig, auch morgen dann am Mittwoch.
0: Es ist 3:30. 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
2: Ich bin Katrin Steinberger. Weltweit gibt es aktuell massive Probleme beim Microsoft Outlook und Microsoft 365. Millionen E-Mails kommen nicht an oder lassen sich nicht versenden, Logins schlagen fehl, Postfächer frieren ein. Ursache ist ein Fehler in der Cloud-Infrastruktur von Exchange Online. Nutzer sollen nichts umstellen und abwarten, raten Experten. Microsoft spielt gerade Updates aus, um das Problem zu beheben. Ab sofort gibt es für die Schulen in Deutschland einen neuen Schub in Sachen Digitalisierung. Bund und Länder geben gemeinsam 5 Milliarden Euro aus. Das Geld kann in den nächsten 5 Jahren in Technik, WLAN und digitale Lernplattformen gesteckt werden. Die Vereinbarung dazu hat Bundesbildungsministerin Prien jetzt unterschrieben. Damit sollen alle Kinder und Jugendlichen, egal wo sie wohnen, die gleichen Chancen auf digitale Bildung bekommen. Das waren die Nachrichten um 3:30.
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2: Vollsperre immer noch auf der A9 Berlin Richtung Nürnberg. Betroffen ist der Bereich zwischen Münchberg Nord und Münchberg Süd. Hier gab es einen Unfall, 3 Fahrzeuge sind beteiligt. Es staut sich, der Verkehr wird abgeleitet. Ortskundige Autofahrer werden gebeten, das Gebiet weiträumig zu umfahren.
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1: Windig ist ganz schön, aber sonst ruhiges Wetter heute am Dienstag. Sonne und Wolken im Wechsel, 21 bis 25 Grad und trocken bleibt's auch. So schaut's dann auch morgen am Mittwoch aus.
0: Es ist 4 Uhr. 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
2: Ich bin Katrin Steinberger. Weltweit kommt es seit dem Abend bei Microsoft Outlook zu einer großen Störung. Betroffen sind Firmenkunden, aber auch private User. Es gibt Probleme beim Login sowie beim Senden und Empfangen von E-Mails. Teilweise friert die Anwendung auch ein. Techniker versuchen aktuell, die Dienste nach und nach wiederherzustellen. IT-Experten raten, keine Einstellungen am eigenen Gerät zu ändern und hängengebliebene Mails nicht mehrfach zu verschicken. Wie lange die Störung noch dauert, ist unklar. Abnehmspritzen gibt es schon länger in Deutschland. Ab heute neu in den Apotheken die Abnehmpille als Medikament. Einerseits revolutionär, viele warnen aber vor dubiosen Anbietern. Claudia Wächter berichtet.
3: Schlucken ist für viele angenehmer als Spritzen und manche Apotheken rechnen offenbar schon mit einem wahren Ansturm auf die Abnehmpille. Die gibt's allerdings nur auf Rezept. Man muss sie täglich nehmen und aus eigener Tasche zahlen, aber sie habe vergleichbare Effekte wie die Spritze, sagen Fachleute. Allerdings betonen sie, die Pille ist kein Lifestyle-Produkt und sie warnen auch vor unseriösen Online-Anbietern oder auch Online-Ärzten.
2: In der Straße von Hormus ist schon wieder ein Öltanker angegriffen worden. Das Schiff ist während der Ausfahrt aus der Meerenge von drei unbekannten Geschossen getroffen worden. Verletzt wurde bei dem Vorfall niemand. Wer für den Angriff verantwortlich ist, ist unklar. Der US-Sänger Lionel Richie liegt aktuell auf der Intensivstation. Er hofft, das Krankenhaus heute wieder verlassen zu können. Der Weltstar hatte sich beim Konzert am Samstag in St. Louis plötzlich unwohl gefühlt und musste sich für den letzten Song sogar hinsetzen, offenbar wegen Dehydration. Richie hatte sich selbst für Untersuchungen einweisen lassen. Der deutsche Tennisspieler Jannik Hanfmann hat sein Erstrundenspiel bei den US Open verloren. Der 34-Jährige verlor gegen den Chilenen Alejandro Davilo nach 4 Sätzen. Seine Teamkollegen Alexander Zverev, Jan-Lennard Struff und Daniel Altmaier müssen ihre Erstrundenmatches erst noch antreten. Tennis-Superstar Carlos Alcaraz ist nach einer längeren Verletzungspause souverän wieder ins Turnier gestartet und steht nach einem 3-Satz-Sieg in der nächsten Runde.
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2: Nach wie vor beschäftigt uns die A9 Berlin Richtung Nürnberg. Hier zwischen Münchberg Nord und Münchberg Süd immer noch die Vollsperre. Nach einem Unfall laufen jetzt die Reinigungsarbeiten. Es staut sich, die Umleitung ist die U10. Ortskundige Autofahrer werden gebeten, das Gebiet weiträumig zu umfahren.
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1: Mit 13 Grad starten wir rein in diesen Dienstag, aber der Tag, der kann noch was. Es wird spätsommerlich mit 25 Grad in der Spitze, Sonne und Wolken und windig, auch morgen dann am Mittwoch.
0: Es ist 4:30. 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
2: Ich bin Katrin Steinberger. Weltweit kommt es seit dem Abend bei Microsoft Outlook zu einer großen Störung. Betroffen sind Firmenkunden, aber auch private User. Es gibt Probleme beim Login sowie beim Senden und Empfangen von E-Mails. Teilweise friert die Anwendung auch ein. Techniker versuchen aktuell, die Dienste nach und nach wiederherzustellen. IT-Experten raten, keine Einstellungen am eigenen Gerät zu ändern und hängengebliebene Mails nicht mehrfach zu verschicken. Wie lange die Störung noch dauert, ist unklar. Abnehmspritzen gibt es schon länger in Deutschland. Ab heute neu in den Apotheken die Abnehmpille als Medikament. Einerseits revolutionär, viele warnen aber vor dubiosen Anbietern. Claudia Wächter berichtet.
3: Schlucken ist für viele angenehmer als Spritzen und manche Apotheken rechnen offenbar schon mit einem wahren Ansturm auf die Abnehmpille. Die gibt's allerdings nur auf Rezept. Man muss sie täglich nehmen und aus eigener Tasche zahlen, aber sie habe vergleichbare Effekte wie die Spritze, sagen Fachleute. Allerdings betonen sie, die Pille ist kein Lifestyle-Produkt und sie warnen auch vor unseriösen Online-Anbietern oder auch Online-Ärzten.
2: Das waren die Nachrichten um 4:30.
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2: Nach wie vor beschäftigt uns die A9 Berlin Richtung Nürnberg. Hier zwischen Münchberg Nord und Münchberg Süd immer noch die Vollsperre. Nach einem Unfall laufen jetzt die Reinigungsarbeiten. Es staut sich, die Umleitung ist die U10. Ortskundige Autofahrer werden gebeten, das Gebiet weiträumig zu umfahren.
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ist im Buch Der kleine Prinz. Tatsächlich ist der wahre Kern, der in diesem Satz liegt, nicht zu verleugnen. Unsere Augen sind allerdings bei vielen von uns zum wichtigsten und bestimmenden Sinnesorgan geworden. Kein Wunder, denn wir müssen im Alltag möglichst viel und dies noch dazu möglichst schnell wahrnehmen und bewerten. Dazu gehört auch die Einschätzung unserer Mitmenschen. Auch die müssen wir oft in Sekundenbruchteilen einschätzen. Ist mir der andere wohlgesonnen? Oder ist er doch eher ein Konkurrent? Geht von ihm Gefahr aus oder Sicherheit? Dabei bewerten wir in der Regel nur das, was wir sehen können. Die äußere Erscheinung, seine Mimik und Gestik. Heute spricht zusätzlich noch Social Media unseren Sehsinn an. Wir werden täglich bombardiert mit unzähligen Bildern, Farben und Videos. Mit der Religion und dem Glauben ist es da schon etwas schwieriger. Das Wesentliche ist hier nicht so offensichtlich. Jesus können wir nicht sehen, wohl aber erahnen. Etwa, wenn es uns gut geht oder uns etwas ganz besonders gut gelungen ist. Ihr Pfarrer Matthias Kienberger aus Euersdorf.

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1: Windig ist ganz schön, aber sonst ruhiges Wetter heute am Dienstag. Sonne und Wolken im Wechsel, 21 bis 25 Grad und trocken bleibt's auch. So schaut's dann auch morgen am Mittwoch aus.
0: Es ist 5 Uhr. 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
2: Ich bin Katrin Steinberger. Guten Morgen. Der Digitalpakt 2.0 startet. Bundesbildungsministerin Prien hat die Vereinbarung unterschrieben. In den nächsten 5 Jahren gibt es 5 Milliarden Euro für die digitale Ausstattung der Schulen. Bund und Länder teilen sich die Kosten. Bezahlt werden zum Beispiel WLAN, Computer, Tablets, Schulserver und Lernplattformen. Damit sollen alle Kinder und Jugendlichen, egal wo sie wohnen, die gleichen Chancen auf digitale Bildung bekommen. Auch die Fortbildung der Lehrkräfte wird gefördert. Beim Internetriesen Microsoft läuft es nach und nach wieder. Ein Fehler in der Cloud hatte weltweit für massive Probleme gesorgt. Seit dem Abend hatten Millionen Nutzer Schwierigkeiten, sich einzuloggen, konnten weder E-Mails verschicken noch empfangen. Betroffen waren sowohl Unternehmenskunden von Microsoft 365 als auch private Nutzer des E-Mail-Dienstes Outlook. Nach dem Tod von König Harald legt der neue norwegische König Håkon VIII. Heute Mittag im Parlament seinen Eid ab. Einzelheiten von Julia Weschenberg.
3: Nach dem Tod seines Vaters am Freitag war Håkon sofort neuer König geworden. Der Eid auf die Verfassung ist aber nun ein Teil der Zeremonien rund um den Thronwechsel. Dem gestorbenen König Harald können die Norweger bis kurz vor dessen Begräbnis persönlich die letzte Ehre erweisen. Ab dem Nachmittag wird die Schlosskapelle in Oslo geöffnet, in der der Sarg des Monarchen aufgestellt ist. Besucher dürfen dann langsam daran vorbeigehen.
2: Die Geldsorgen bei Eltern in Deutschland nehmen zu. 27% fürchten, bald nicht mehr genug für die wichtigsten Dinge wie Essen oder Heizen zu haben. Vor einem Jahr waren es laut einer Umfrage von Save the Children noch 15%. Viele müssen bei Hobbys, Ausflügen oder Urlaub sparen. 83% wünschen sich entschiedenere Maßnahmen der Politik gegen Kinderarmut. Eine knappe Mehrheit der Deutschen unterstützt die Zuckersteuer auf süße Getränke. 55% der Befragten sprechen sich laut Forsa-Umfrage dafür aus, 44 lehnen sie ab. Besonders groß ist die Zustimmung bei Anhängern der Grünen und der Regierungsparteien, also SPD und Union. Die Steuer soll den Konsum von Limo und Cola senken und gleichzeitig zusätzliche Einnahmen für den Staat bringen.
4: Dann schauen wir jetzt mal, was auf den Straßen los ist. Nix, also zumindest keine Unfälle, Staus oder Behinderungen. Ja, wo stehen Sie denn, die Blitzer? Wir haben noch keine, ihr vielleicht? Dann klingelt kurz durch oder schickt uns eine WhatsApp 0800 14 15 800. Kommt gut an.
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6: Mein Name ist Hubloger. Jörg Hubloger. Und ich trinke meinen Kaffee gerührt und nicht geschüttelt. Ja, okay, zum Bond-Darsteller wird die Performance nicht reichen. Ja, bin ich auch schon zu spät dran. Wer macht das Rennen im neuen James-Bond-Kinofilm? Bald erfahren wir es. 3 Kandidaten sind noch im Rennen. Ja, eher unbekannt, aber das waren die anderen ja bisher auch. Wir sind auf alle Fälle gespannt, wer in den Dienste ihrer Majestät eintritt. Jetzt erstmal Kaffee mit Zucker. Und die Playlist für deinen Sommer. Mit Lumidi und Never Leave You. Und Ray Dalton mit Blood Running. Und los geht's mit Katrina and the Waves. Walking on Sunshine. Schönen guten Morgen.
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0: Ray Dalton bei den Muntermachern Blood Running. Schönen guten Morgen am Dienstag, der 1. September. Ja, neuer Monat, neue Jahreszeit. Meteorologischer Herbstanfang heute verdrängen wir jetzt einfach mal. Für uns zählt nur der kalendarische. Dann haben wir noch 3 Wochen Sommer für uns. Passt aus. Gut, dass wir nicht in Hogwarts sind. Da beginnt nämlich traditionell am 1. September das neue Schuljahr. Unsere bayerischen Schüler, die haben noch 2 Wochen Zeit. In genau 14 Tagen. Da ist bei uns der erste Schultag nach den Sommerferien. Heute vor 41 Jahren die Megasendung. Sensation im Nordatlantik. Da wird das Wrack der Titanic entdeckt. In 4000 Metern Tiefe liegt das einst so stolze Kreuzfahrtschiff. So tief, dass kein Mensch tauchen kann. Nur U-Boote und Tauchroboter. Vor 40 Jahren, da wird das Spielverhalten in den Kinderzimmern revolutioniert. Ab sofort wird nämlich gezockt. Nintendo bringt seine erste Spielkonsole auf den deutschen Markt. Legendäre Spiele damals. Boah, Super Mario Bros., Legend of Zelda, Tetris und noch viel mehr. Vor genau 25 Jahren, da kommt der Euro nach Deutschland. Könnt ihr euch noch erinnern, diese kleinen Plastiksackerl mit einem Handvoll Klimpergeld? Da hat sich damals quasi jeder als Starterset in den Banken tauschen können. Für 20 Mark gab es Münzen im Wert von 10,23 Euro. Vor 34 Jahren, da beginnt ein Kult im deutschen Fernsehen. Linda de Mol und die Traumhochzeit werden zum ersten Mal ausgestrahlt. Viele, viele Paare haben in der Fernsehsendung um ihre Traumhochzeit gezockt. Im Jahr 2000 dann das Aus der Sendung. Musikalische Geburtstagskinder haben wir heute. Barry Gibb von den Bee Gees, der wird 80. Bill und Tom Kaulitz von Tokyo Hotel werden 37. Und Gloria Estefan, die wird 69. Happy Birthday. Unser Tageshit heute, der kommt ziemlich sommerlich daher. Vor 23 Jahren, da ist Lumi D auf Platz 1 der Charts mit einem Sommerhit. Never Leave You.
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0: Guten Morgen am meteorologischen Herbstanfang, 1. September, es wird 5:30. Thema im News-Update, ein rätselhaftes Virus grassiert in Niederbayern. Mehr dazu gleich. Unser Wetter heute, ähnlich wie gestern, Sonne und Wolken, dazu immer wieder Wind. Es geht bis auf so 25 Grad hoch und morgen bleibt so.
1: Es ist 5:30. 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
2: Mit Lisa Grubwinkler. Eine Krankheit tourt durch Niederbayern Ställe. Das Shamonda-Virus stammt aus Nigeria. Seit diesem Sommer sind aber auch Fälle in Mitteleuropa bekannt. Wie das Virus übertragen wird und zu welchen Symptomen es bei infizierten Tieren führt, weiß Carina Weinzel vom Landratsamt Landshut.
3: Das Shamonda-Virus wird durch Knitzen, also eine Art Stechmücken, auf Rinder übertragen. Bei einer Infektion geht die Milcherzeugung der betroffenen Tiere deutlich zurück. Sie bekommen Fieber und Durchfall. Die infizierten Tiere erholen sich in der Regel auch wieder. Dies kann durch Antibiotika unterstützt werden.
2: Fälle gibt es in nahezu allen Regionen. Im Landkreis Landshut sind 2 bekannt. Zwar gibt es noch keine Impfung gegen das Shamonda-Virus, wir Menschen können uns aber nicht anstecken.
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4: Ab nächsten Montag können wir ein Stück Zukunft erleben. Zwischen Kasperzell und Verschwand und Rattenberg tourt dann ein autonomer Bus. 6 Wochen lang fährt der allein, ohne Fahrer, durch die Region. Eine Begleitperson ist aber immer dabei und kann im Notfall eingreifen. Mit dem Pilotprojekt will der Landkreis testen, ob selbstfahrende Busse den ländlichen ÖPNV revolutionieren können. Aus Straubing, Johannes Stettner.
5: Der Sport in der Region. Heute gibt's guten Fußball nicht nur zu sehen, sondern zu hören. Beim Toto-Pokalspiel zwischen Dingolfing und Unterhaching. Das Match wird nämlich begleitet von Florian Hauser. Der Profikommentator arbeitet unter anderem für die Fernsehsender RTL und Sky. Heute geht's für den gebürtigen Dingolfinger wieder nach Hause ins Donauwaldstadion. Anpfiff ist um 17.45 Uhr. Aus der Sportredaktion Adrian Heimerl.
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2: Mails checken fällt heute früh bei einigen aus. Grund ist eine Panne bei Microsoft. Dessen E-Mail-Programm Outlook ist weltweit gestört. Millionen Nutzer können Nachrichten weder verschicken noch empfangen. Nach dem schweren Fährunglück vor Zypern mit mehreren Toten werden immer noch 20 Menschen vermisst, darunter auch einige Kinder. Das Schiff ist am Sonntag gesunken, heute will eine Mannschaft zum Wrack tauchen. Norwegens neuer König Hakon legt heute seinen Eid auf die Verfassung ab. Seit dem Tod seines Vaters ist Hakon bereits Monarch, König Harald ist am Freitag gestorben. Ab heute Nachmittag kann sich das Volk in der Schlosskapelle von ihm verabschieden. Soweit unser News-Update.

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1: Guten Morgen am Dienstag. Heute in 2 Wochen geht's los. Schulstart in Bayern. Bis dahin wird an der Adria noch bayerisch geredet. Nur noch Bayern und Baden-Württemberg. Die sind in den Sommerferien. Also genießt die Zeit. Es wird schon langsam ruhiger am Strand. Ganz egal, ob an der Adria oder daheim. Wir haben die passende Musik für euch. Gleich in der Playlist für deinen Sommer Michael Patrick Kelly. The One. Die 90er sind natürlich auch mit dabei mit Mike and the Mechanics. Everybody gets a second chance. Ja, und jetzt lassen wir uns nicht mehr stoppen auf dem Weg zur Kaffeemaschine. Sia mit Unstoppable. Schönen guten Morgen.
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2: Im kleinen gelben Taxi geht's in den Dienstag mit unserem Bonussong von Vanessa Paradis. Schöne Taxi, guten Morgen.

0: Nur so sexy kann es sich anhören, über ein Taxi zu singen. Vanessa Paradis im Bonussong Schiller Taxi. Wir bleiben in den 80ern. Mit Cameo. Word up. Gleich bei den Muntermachern. Es wird 6 Uhr, Zeit für ein News-Update und die Meldung. Wie radelfreundlich ist Niederbayern? Alle ausführlichen Infos dazu gleich von Lisa Krupp-Winkler aus unseren Nachrichten. Wir machen noch schnell einen Schlenker zum Wetter. Alles stabil, Sonne und Wolken und Wind, das Ganze bei 25 Grad, es bleibt trocken. Morgen bleibt's genauso.
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2: Mit Lisa Grubwinkler. Schnell zum Bäcker oder bis in die Arbeit. 60% der Niederbayern steigen lieber ins Auto als aufs Radl. Grund ist oft die schlechte Radlinfrastruktur vor Ort. Ab heute können wir beim Fahrradklimatest des Allgemeinen Deutschen Fahrradclubs bewerten, wie radfreundlich unsere Städte und Gemeinden sind. Laura Ganswind vom ADFC Bayern weiß, worauf es ankommt.
3: Entscheidend für die Sicherheit des Radverkehrs ist eben die Qualität und Führung der Radverkehrsanlagen. Weitere wichtige Bausteine sind zum Beispiel durchgehende, sichere und ausreichend breite Radwegenetze, geschützte Kreuzungen und Tempo 30 und Verkehrsberuhigung innerorts, getrennte Ampelschaltung und Maßnahmen gegen das Zuparken von Radwegen.
2: Schwerpunktthema heuer sind die jungen Radfahrer.
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4: Seit 2009 wird in Straubing-Sand zur nachhaltigen Nutzung von Biomasse geforscht. Jetzt baut das Fraunhofer Institut für Grenzflächen- und Bioverfahrenstechnik ein weiteres Gebäude. Im neuen Zentrum sollen unter anderem nachhaltige und CO2-neutrale Kraftstoffe entwickelt werden. Der Spatenstich ist am 24. September. Mit dabei ist auch Bayerns Wirtschaftsminister Hubert Aiwanger. Aus der Wirtschaftsredaktion. Holger Beer.
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5: Ein Kran und eine Hebebühne versperren ab heute die Kraftwerksüberfahrt. Arbeiter bauen an der Stützkraftstufe einen sanierten Hydraulikzylinder wieder ein. Deswegen ist die Straße gesperrt. Heute und morgen jeweils bis ca. 16 Uhr. Aus Landau, Erich Schemmer.
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2: Mails checken fällt heute früh bei einigen aus. Grund ist eine Panne bei Microsoft. Dessen E-Mail-Programm Outlook ist weltweit gestört. Millionen Nutzer können Nachrichten weder verschicken noch empfangen. Nach dem schweren Fährunglück vor Zypern mit mehreren Toten werden immer noch 20 Menschen vermisst, darunter auch einige Kinder. Das Schiff ist am Sonntag gesunken. Heute will eine Mannschaft zum Wrack tauchen. Norwegens neuer König Hakon legt heute seinen Eid auf die Verfassung ab. Seit dem Tod seines Vaters ist Hakon bereits Monarch. König Harald ist am Freitag gestorben. Ab heute Nachmittag kann sich das Volk in der Schlosskapelle von ihm verabschieden. Soweit unser News-Update. Mehr gibt's auf unserer Website und in der App.
0: Weiter geht's auf den Straßen. Danke, Lisa. Achtung auf der B20 Straubing Richtung Burghausen zwischen Haunersdorf und Malgersdorf. Hier steht ein kaputter LKW und es kommt zu Behinderungen. Blitzer habt ihr uns heute Morgen noch keine gemeldet. Wenn ihr irgendwo einen entdeckt, gerne durchklingeln oder eine WhatsApp schicken. Geht beides unter der 0800 14 15 800. Gute Fahrt.
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0: Dienstagmorgen, der 1. September, quasi ein Feiertag heute für alle, die gern an der Spielkonsole zocken. Heute vor 40 Jahren, da hat Nintendo seine erste Spielkonsole in Deutschland auf den Markt gebracht. Aber ziemlich cooles Teil, oder? Und revolutionär. Super Mario, Legend of Zelda und natürlich Tetris. Wer von euch hat eine gehabt damals? Gerne WhatsApp ins Studio 0800 14 15 800. Schöne Erinnerungen, so wie Musikmix deines Lebens. Mit Lene Marlin, Sitting Down Here, die 90er. Außerdem packen wir die aktuelle von Harry Styles dazu. Und jetzt geht's in die 80er mit Cameo.
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0: klingt immer irgendwie nach Urlaub, der Harry Styles. American Girls in der Playlist für deinen Sommer. 40 Jahre Nintendo heute. Der Helmut aus Landau, der hat uns eine Sprachnachricht geschickt.
1: Nein, das waren nur Zeiten. So ein Nintendo habe ich als kleiner Bub damals zu Weihnachten gekriegt. Was war ich stolz drauf. Und das mit Vierecke, die Augen kriegen, das war bei mir fast auch so gewesen.
0: Ja, Helmut, bei mir auch. Unsere Erklärzwergerl, die lesen wahrscheinlich lieber, weil nur so können die uns auch jeden Tag die Welt erklären.
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0: Millennium Hit bei den Muntermann von Adam Lambert. What do you want from me? Guten Morgen am Dienstag, der 1. September. Ja, meteorologischer Herbstanfang bekommt der Sommer hoffentlich nicht mit. Mit dem Herbsttag können wir irgendwie auch noch gar nichts anfangen. Wie es die kommenden Tage wird, gleich unser Wetter. Vorher noch die Playlist für deinen Sommer. Mit Clean Bandit. Rockabye.
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0: guten Morgen am Dienstag, neuer Monat, 1. September, es wird 6:30. Lisa Grubwinkler aus unserer Nachrichtenredaktion gleich mit der Meldung. Das neue Kindergartenjahr geht los. Die ausführlichen Infos dazu im News Update. Was macht unser Wetter heute? Ja, es ändert sich nicht viel. Sonne und Wolken im Mix, bei 25 Grad pfeift der Wind durch und für morgen ist wenig Wetteränderung in Sicht.
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2: Mit Lisa Grubwinkler. Viele Eltern schnaufen durch. Heute startet das neue Kindergartenjahr in Niederbayern. Rund 55.000 Kita-Kinder gibt's bei uns. Sie besuchen die über 800 Kindertagesstätten in der Region. Bayerns Familienministerin Ulrike Scharf sagt dazu:
3: Der 1. September ist für viele kleine Kinder der Start ins neue Kita-Jahr 2026-27. Ich wünsche allen, dass sie einen wunderbaren Start haben, dass sie sich wohlfühlen, aber dass vor allen Dingen auch klar ist, die frühkindliche Bildung ist ganz essentiell. Wir brauchen eine hohe Qualität und Kinder lernen in den ersten 6 Jahren so viel. Sie lernen sogar mehr als in der ganzen Schulzeit.
2: Seit Jahren steigt die Zahl der Einrichtungen. Um das zu finanzieren, beschließt der Freistaat vor kurzem ein neues Kita-Gesetz. Dabei fallen einige Zuschüsse für Eltern weg, was zu massiver Kritik führt.
1: Der Blick in die Regionen mit unseren Niederbayern-Reportern. Landkreis Straubing-Bogen aktuell.
4: Lautes Knattern weckt einige Anwohner in Mitterfels und Haselbach. In der Nacht auf Montag kreist ein Hubschrauber über der Region. Polizisten an Bord halten Ausschau nach einer vermissten Person. Nach einer halben Stunde werden sie fündig. Dem Vermissten geht es gut. Der Polizeihubschrauber kann zurück nach München fliegen. Aus Mitterfels, Emil Schmidt.
1: Stadt Deggendorf, aktuell.
5: Hier hat ein 27-Jähriger die Polizei vor kurzem auf Trab gehalten. Zunächst soll sich der somalische Staatsangehörige an einer Tankstelle entblößt haben. Später hat er angeblich einer 82-Jährigen die Handtasche und den Schmuck entrissen. Außerdem soll er versucht haben, sexuelle Handlungen an der Frau vorzunehmen. Der Mann wird einem Ermittlungsrichter vorgeführt. Aktuell sitzt der 27-Jährige in Untersuchungshaft. Aus Deggendorf, Holger Bier.
1: Und jetzt maximal informiert über Deutschland und die Welt.
2: Tut die Bundesregierung genug gegen Kinderarmut? Nein, finden immer mehr Eltern und sorgen sich um ihre finanzielle Zukunft. Das zeigt eine aktuelle Umfrage des Hilfswerks Save the Children. Am meisten sorgen sich Familien mit geringem Einkommen und Alleinerziehende. ChatGPT wächst und wächst. Auch in der EU nutzen immer mehr Menschen die künstliche Intelligenz. Deswegen gelten bald neue Regeln. Weil eine entscheidende Grenze von Nutzerzahlen überschritten worden ist, muss der Chatbot künftig mehr auf Kinder- und Jugendschutz achten. Knapp 30 Jahre nach dem Mord an US-Rapper Tupac Shakur ist jetzt in Las Vegas ein Urteil gefallen. Die Richter sprechen einen früheren Gang-Anführer schuldig. Der 63-Jährige soll damals einer der Drahtzieher gewesen sein. Soweit unser News-Update. Mehr gibt's in der App und auf der Website.
0: Dann schauen wir jetzt mal, was auf den Straßen los ist. Nix, also zumindest keine Unfälle, Staus oder Behinderungen. Ja, wo stehen Sie denn, die Blitzer? Wir haben noch keine, ihr vielleicht? Dann klingelt kurz durch oder schickt uns eine WhatsApp 0800 14 15 800. Kommt gut an.
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0: Nur ein Schreiner kann eine Frau glücklich machen. Kultslogan der Schreinerinnung vor vielen Jahren. Ja, scheinbar stimmt's. Das weibliche Geschlecht steht nämlich auf Handwerker. Ja, da müssen wir drüber reden. Definitiv. Nach dem Musikmix deines Lebens. Die 80er mit Kim Wilde. You keep me hanging on. Und wir starten die Playlist für deinen Sommer mit Michael Jackson.

0: Schönen guten Morgen bei den Muntermachern, gleich 5:45. Jungs, wer von uns über sich selbst sagt, ich habe zwei linke Hände, der muss jetzt ganz tapfer sein. Die Frauen stehen nämlich auf Männer, die mit Hammer und Bohrer umgehen können. Hat jetzt wieder eine Umfrage von Playboy gezeigt. Guten Morgen, Philipp Wolf von Playboy. Wie wichtig ist das denn den Frauen?
1: Also offenbar sehr wichtig. 86% der Frauen finden handwerkliches Geschick bei Männern attraktiv. Und für eine fast ebenso große Mehrheit von fast 80% sind solche Heimwerkerfähigkeiten sogar ein Kriterium, wenn man sagt, der Mann gefällt mir, also Partnerwahl. Bohren, dübeln, Nägel einschlagen, Glühbirnen wechseln, das erwarten tatsächlich 9 von 10 Frauen von ihren Männern.
0: Okay, bringen die Männer das? Nicht jeder hat ja unbedingt 2 geschickte Hände.
1: Ja, der Anspruch der Frauen und die Wirklichkeit, also Selbsteinschätzung der Männer, was kann ich wirklich? Da geht es tatsächlich ein bisschen auseinander. Zum Beispiel finden Frauen, dass ein Mann mit Bohrer und Dübel Regale anbringen können soll, aber nur 87% der Männer sagen, ja, das kann ich. Ähnlich ist das bei Themen wie Waschmaschine anschließen oder Zimmer tapezieren. Also in der Theorie möchten die Männer Alleskönner sein und die rüsten sich auch in der großen Mehrheit mit jedem erdenklichen Werkzeug für alle Lebenslagen aus. Da spielt offenbar Prestige eine Rolle.
0: Liebe Damen, das wollen wir jetzt schon mal genauer wissen. Stimmt das wirklich? Findet ihr Männer, die handwerkliches Geschick haben, wirklich attraktiver? Meldet euch gerne per WhatsApp ins Studio. Geht natürlich auch ganz anonym, wenn ihr wollt.
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1: Dasher ist zurück, die, mit der wir letztes Jahr nach Austin geritten sind. Jetzt gibt's was Neues von der Country-Pop-Queen. Klingt mindestens genauso gut und ist deshalb in der Playlist für deinen Sommer. Mimo.
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0: Kleiner Ausritt in die niederbayerische Prärie mit Dasher Mimo, ganz neu bei Maxima Radio. Und wir steigen jetzt dann gleich in den Bus, also den E-Bus. Thema nach den Nachrichten bei uns. Und wir machen einen Ausflug in die wunderbaren 80er. Mein Huey Lewis in the News. Hip to be square. Zeit für unsere Nachrichten. Es wird 7 Uhr. Lisa Grubwinkler, die hat die Meldung dabei. Neue Polizisten für Niederbayern reichen nicht aus. Das und mehr gleich.
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0: Ja, unser Wetter, das meint's ganz gut mit uns. Sonne und Wolken bei 25 Grad. Nur der Wind, der nervt heute ein bisschen. Morgen wird's dann genauso.
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6: Mit Lisa Grubwinkler. Willkommen im Dienst. Ab heute hat Niederbayern 48 Polizisten mehr. Sie sind fertig mit ihrer Ausbildung und unserem Polizeipräsidium zugeteilt worden. Ist dieser Nachwuchs die Lösung für den Fachkräftemangel bei den Beamten? Nein, erklärt Andreas Holzhausen von der Gewerkschaft der Polizei in Niederbayern.
7: Problem bei dem Ganzen ist aber, ihr werdet es wahrscheinlich gelesen haben, dass das Drohnenkompetenzzentrum, dass das jetzt ja wieder mit Personal aufgestockt wird. Das heißt also, von denen, die wo wir kommen, müsste man eigentlich auch schon wieder Sollstellen da auch verlagern. Das heißt im Umkehrschluss wieder, dass diese Personalzuteilung auch unsere Leute, die wo jetzt dann in den Ruhestand gehen, gerade so einigermaßen kompensieren kann.
6: Nur weil dem Bezirk 48 neue Polizisten zugeteilt werden, sind nicht alle automatisch bei uns in der Region im Dienst, erklärt Holzhausen weiter.
5: Der Blick in die Regionen mit unseren Niederbayern-Reportern. 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
8: Knapp 31.000 Hektar Wald gibt's im Kreis Straubing-Bogen. Die Forstverwaltung Deckendorf-Straubing kümmert sich darum und ist aktuell wieder auf Borkenkäferstreifzug. Experten begutachten dabei Bäume, markieren den Schädlingsbefall und geben es an die Waldbesitzer weiter. Ein rotes K steht dabei für Käfer. Weil der vor allem Fichten mag, rät die Forstverwaltung schon seit Jahren zum Mischwald. Aus Straubing, Martina Lesser.
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9: Selber strampeln? Ja, aber mit Unterstützung. Immer mehr Radler steigen aufs E-Bike um. Laut einer E.ON-Umfrage hat über ein Drittel der Niederbayern ein Elektrorad. Die meisten E-Biker gibt's rund um den Bayerischen Wald in den Landkreisen Freyung-Grafenau, Deckendorf und Straubing-Bogen. Am niedrigsten ist die Quote in den Städten Landshut und Straubing. Aus der Niederbayern-Redaktion Tamara Neuberger.
5: Und jetzt maximal informiert über Deutschland und die Welt.
6: Tut die Bundesregierung genug gegen Kinderarmut? Nein, finden immer mehr Eltern und sorgen sich um ihre finanzielle Zukunft. Das zeigt eine aktuelle Umfrage des Hilfswerks Save the Children. Am meisten sorgen sich Familien mit geringem Einkommen und Alleinerziehende. ChatGPT wächst und wächst. Auch in der EU nutzen immer mehr Menschen die künstliche Intelligenz. Deswegen gelten bald neue Regeln. Weil eine entscheidende Grenze von Nutzerzahlen überschritten worden ist, muss der Chatbot künftig mehr auf Kinder- und Jugendschutz achten. Knapp 30 Jahre nach dem Mord an US-Rapper Tupac Shakur ist jetzt in Las Vegas ein Urteil gefallen. Die Richter sprechen einen früheren Gang-Anführer schuldig. Der 63-Jährige soll damals einer der Drahtzieher gewesen sein. Soweit unser News-Update. Mehr gibt's in der App und auf der Website.
0: Vielen Dank. Mehr News wieder in einer halben Stunde. Wir schauen jetzt auf die Straßen. Da ist es noch ruhig. Ihr kommt gut durch.

0: Blitzer, heute Morgen noch Fehlanzeige. Ihr habt einen für uns, dann klingelt durch oder schickt uns eine WhatsApp ins Studio. 0800 14 15 800. Danke und gute Fahrt.
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0: Schönen guten Morgen am Dienstag. Bald geht der Bus um 6:45. Hören wir den überhaupt noch? Der E-Bus kommt, ja, langsam, aber sicher. Gleich Thema bei uns. Vorher noch in der Playlist für deinen Sommer. Leonie und Callum Scott mit Stay. Und los geht's mit einem Kult-80er von Huey Lewis and the News. Hip to be square. Guten Morgen.
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0: Callum Scott haben sich da zusammengetan. Stay, guten Morgen, gleich 7:15. Also an E-Autos, da haben wir uns ja schon langsam gewöhnt, aber an E-Busse, immer mehr sind mittlerweile unterwegs und lösen damit die Dieselbusse ab. Aber ist die E-Variante wirklich schon salonfähig für den Dauerbetrieb? Guten Morgen, Stefan Rabel vom Landesverband Bayerischer Omnibusunternehmen.
1: Ja, das ist definitiv der Fall. In den letzten Jahren haben wir immer gesehen, dass ungefähr jeder zweite neu zugelassene Bus in Deutschland ein E-Bus ist. Das hat sich jetzt im ersten Halbjahr 2026 ein bisschen reduziert auf ungefähr jeder dritte. Aber trotzdem, die Tendenz geht auf jeden Fall nach oben.
0: Ja, in ganz Deutschland, da haben schon ca. 15% der Busse einen E-Antrieb. Warum sehen wir denn davon bei uns in Niederbayern nicht so viele?
1: Sie können ja einen E-Bus auch nur nutzen, wenn Sie die entsprechende Infrastruktur haben, sprich die Lademöglichkeiten. Das heißt, Sie müssen auch die Ladeinfrastruktur mitdenken. Das alles kostet sehr viel Geld. Kein Unternehmen hat einfach diese liquiden Mittel, um das selbst zu finanzieren. Sprich, es braucht auch Förderung des Bundes und des Landes.
0: Ja, außerdem können städtische Busunternehmen zum Beispiel in München besser an diese finanziellen Mittel kommen. Das macht dann den Umstieg auf E-Antrieb natürlich leichter. Nachteile gibt es natürlich auch beim Elektrobus. Eine ganz große Batterie und damit weniger Platz für Fahrgäste oder eine nicht ganz so tolle Reichweite für längere Fahrten. Trotzdem sollen laut LBO die Fuhrparks in so 10 bis 15 Jahren weitestgehend auf Elektro umgerüstet sein.
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0: Guten Morgen am Dienstag. Heute in 2 Wochen geht's los. Schulstart in Bayern. Ja, bis dahin wird an der Adria noch bayerisch geschmatzt. Nur noch Bayern und Baden-Württemberg in den Sommerferien. Also genießt die Zeit, ganz egal ob an der Adria oder daheim. Die passende Musik haben wir für euch. You got that power over me. Gleich in der Playlist für deinen Sommer, Dermot Kennedy. Power over me.
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3: Guten Morgen am meteorologischen Herbstanfang. 1. September, es wird 7:30. Thema im News-Update. Ausbildungsplätze zu vergeben. Mehr dazu gleich. Unser Wetter heute, ähnlich wie gestern, Sonne und Wolken, dazu immer wieder Wind. Es geht so auf bis 25 Grad hoch. Morgen bleibt so.
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4: Mit Lisa Grubwinkler. Für hunderte Niederbayern wird es heute spannend. Erster Tag im Büro, der Werkstatt oder im Laden. Zum 1. September starten viele in die Ausbildung. Wer bis jetzt noch keine geeignete Lehrstelle gefunden hat, muss nicht verzweifeln. Dazu Matthias Dengler von der Agentur für Arbeit.
5: Also wir haben noch viele freie Stellen von Unternehmen, auch in der Betreuung. Also da gerne auf uns nochmal zukommen. Wir sind jetzt voll im Endspurt drin. Wir haben jetzt noch ausreichend Bewerber, aber auch Stellen. Vielleicht muss man dann auch mal über die Ecke denken und vielleicht nicht auf den Erstwunsch gehen, sondern auch im Zweitwunsch. Aber da gibt es noch viele Chancen jetzt gerade auch auf dem Ausbildungsmarkt.
4: Wer selbst nicht fündig wird, kann sich bei der Berufsberatung oder dem Arbeitgeberservice melden.
1: Der Blick in die Regionen mit unseren Niederbayern-Reportern. 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
6: Es tut sich was am Theresienplatz. Gestern schließt hier die Trachtenkette Wirkes ihre Filiale. Festangestellte Mitarbeiter wechseln an den Hirschberger Ring zum zweiten Wirkes-Standort in Straubing. Und die Geschäftsfläche am Theresienplatz? Die bleibt nicht lange leer. Das Deko-Geschäft Nanunana kehrt ab Oktober nach Straubing zurück. Vom Theresienplatz Michaela Gröber.
1: Der Sport in der Region.
7: Heute gibt's guten Fußball nicht nur zu sehen, sondern zu hören. Beim Toto-Pokalspiel zwischen Dingolfing und Unterhaching. Das Match wird nämlich begleitet von Florian Hauser. Der Profikommentator arbeitet unter anderem für die Fernsehsender RTL und Sky. Heute geht's für den gebürtigen Dingolfinger wieder nach Hause ins Donauwaldstadion. Anpfiff ist um 17.45 Uhr. Aus der Sportredaktion Adrian Heimerl.
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4: Tut die Bundesregierung genug gegen Kinderarmut? Nein, finden immer mehr Eltern und sorgen sich um ihre finanzielle Zukunft. Das zeigt eine aktuelle Umfrage des Hilfswerks Save the Children. Am meisten sorgen sich Familien mit geringem Einkommen und Alleinerziehende. ChatGPT wächst und wächst. Auch in der EU nutzen immer mehr Menschen die künstliche Intelligenz. Deswegen gelten bald neue Regeln. Weil eine entscheidende Grenze von Nutzerzahlen überschritten worden ist, muss der Chatbot künftig mehr auf Kinder- und Jugendschutz achten. Knapp 30 Jahre nach dem Mord an US-Rapper Tupac Shakur ist jetzt in Las Vegas ein Urteil gefallen. Die Richter sprechen einen früheren Gang-Anführer schuldig. Der 63-Jährige soll damals einer der Drahtzieher gewesen sein. Soweit unser News-Update. Mehr gibt's in der App und auf der Website.
3: Und jetzt noch ganz fix der Blick auf die Straßen. Ja, kennen wir um die Zeit. Der übliche Berufsverkehr an den bekannten Ampeln und Kreuzungen, da kann es ein bisschen länger dauern. Alles in allem geht's aber relativ gut voran. Blitzer habt ihr uns heute Morgen noch keine gemeldet. Wenn ihr irgendwo einen entdeckt, gerne durchklingeln oder eine WhatsApp schicken. Geht beides unter der 0800 14 15 800. Gute Fahrt!
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3: Guten Morgen am Dienstag. Neuer Monat, neues Glück.
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3: Ja, mal schauen, wer heute das Rennen macht. Ich schicke eine 80er-Ikone ins Rennen mit Rick Astley. Together forever. Tim, wen hast du dabei?
9: Auch eine 80er-Ikone, aber mit einem Spätlingswerk in den 90ern. Da hat Kim Wilde nochmal angegriffen mit Who Do You Think You Are? Meine Favoritin heute.
3: Wie schaut's bei euch aus? Auf welchen Hit habt ihr heute Bock? Rick Astley mit Together Forever?
9: Oder Kim Wilde mit Who Do You Think You Are? Stimmt ab auf unseren Social Medias oder schickt uns eine WhatsApp ins Studio. 0800 14 15 800.
3: Zwei Songs habt ihr wieder. In 7,5 Minuten sind wir schlauer.

0: Boah, großartig. Martin Garrix und Ed Sheeran, Repeated, gleich 7:45.
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0: So, jetzt gilt's. Tim schickt heute eine ganz wilde ins Rennen.
2: So ist es. Kim Wild mit Who Do You Think You Are? Zustimmendes Daumen hoch und ein Herz von Jens aus Geiselhöring. Und Julia aus Geisenhausen schreibt, bitte Kim Wild, egal in welchem Jahrzehnt die Musik macht, hat immer cool.
0: Ja, Julia, da gebe ich dir schon recht. Am coolsten, finde ich, war Kim Wild in den 80ern, so wie er hier. Rick Astley in den 80ern, da hat er für Schnappatmung in der Damenwelt gesorgt, mit Together Forever. Findet zum Beispiel auch Beate aus Eggenfelden oder der Hannes aus Rottenburg ihre Stimmen für Rick Astley.
2: Ja, hat aber nicht gereicht, Jörg, ihr seid euch heute ziemlich einig. Startzielsieg für Kim Wilds, Who Do You Think You Are?
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1: Wir drehen die Zeit zurück in die 80er. Die meisten von uns, ja, die müssen sich noch mit 4 Fernsehprogrammen begnügen. Dafür lief dann aber auch irgendwie was Gescheites. Ab 1983, da band eine amerikanische Serie Deutschland vor dem Fernseher. Ein Colt für alle Fälle. Lee Majors, der spielt damals die Hauptrolle eines Stuntmans und Kopfgeldjägers. Und er singt auch gleich den Titelsong zur Serie. The Unknown Stuntman. Unser Bonussong der Stunde. 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

0: Also jetzt mal Hand aufs Herz. Wer hat gerade den Pickup von Lee Majors innerlich auf dem Fernseher gesehen oder die Szene, wo er mit dem Raketenrucksack landet? Das war noch Fernsehen, obwohl wir nur 4 Programme hatten. The Unknown Stuntman, ein Cult für alle Fälle. Den Musikmix deines Lebens, den gibt's auf alle Fälle auch gleich wieder. John Power bei den Munzermachern. Sand Elmo's Fire. Es wird 8, Zeit für ein News-Update und die Meldung. Ein rätselhaftes Virus grassiert in Niederbayern. Alle ausführlichen Infos dazu gleich von Lisa Gruppwinkler aus unseren Nachrichten. Wir machen noch einen Schlenker zum Wetter. Da ist alles stabil. Sonne, Wolken, Wind und bis zu 25 Grad. Es bleibt trocken. Morgen bleibt's dann genauso.
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5: Mit Lisa Gruppwinkler. Eine Krankheit tourt durch Niederbayern Ställe. Das Chamunda-Virus stammt aus Nigeria. Seit diesem Sommer sind aber auch Fälle in Mitteleuropa bekannt. Wie das Virus übertragen wird und zu welchen Symptomen es bei infizierten Tieren führt, weiß Carina Weinzel vom Landratsamt Landshut.
6: Das Chamunda-Virus wird durch Knitzen, also eine Art Stechmücken, auf Rinder übertragen. Bei einer Infektion geht die Milcherzeugung der betroffenen Tiere deutlich zurück. Sie bekommen Fieber und Durchfall. Die infizierten Tiere erholen sich in der Regel auch wieder. Dies kann durch Antibiotika unterstützt werden.
5: Fälle gibt es in nahezu allen Regionen. Im Landkreis Landshut sind 2 bekannt. Zwar gibt es noch keine Impfung gegen das Chamunda-Virus, wir Menschen können uns aber nicht anstecken.
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7: Ab nächsten Montag können wir ein Stück Zukunft erleben. Zwischen Kasperzell und Verschwand und Rattenberg tourt dann ein autonomer Bus. 6 Wochen lang fährt der allein, ohne Fahrer, durch die Region. Eine Begleitperson ist aber immer dabei und kann im Notfall eingreifen. Mit dem Pilotprojekt will der Landkreis testen, ob selbstfahrende Busse den ländlichen ÖPNV revolutionieren können. Aus Straubing, Johannes Stettner.
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8: Ein Kran und eine Hebebühne versperren ab heute die Kraftwerksüberfahrt. Arbeiter bauen an der Stützkraftstufe einen sanierten Hydraulikzylinder wieder ein. Deswegen ist die Straße gesperrt, heute und morgen jeweils bis ca. 16 Uhr. Aus Landau, Erich Schemmer.
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5: Hausaufgaben oder Referate, beides ist mit Hilfe von künstlicher Intelligenz viel schneller fertig. Deswegen nutzt fast jeder ältere Schüler in Deutschland KI-Chatbots wie ChatGPT. Und zwar täglich geben die Schüler bei einer Umfrage an. In Irland treffen sich heute die EU-Verteidigungsminister. Gemeinsam wollen sie klären, wie es mit der militärischen Unterstützung für die Ukraine weitergehen soll. Hauptpunkt ist dabei die Luftverteidigung. Argentinien stürzt in die Fußballdepression. Lionel Messi tritt nämlich aus der Nationalmannschaft zurück. Das hat der 39-Jährige jetzt nach langer Bedenkzeit bekannt gegeben. Soweit unser News-Update. 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
0: Danke, Lisa. Rüber geht's zu den Straßen. A3 Nürnberg Richtung Passau zwischen Kirchroth und Straubing. Hier sind Fahrbahnausbesserungen. Der rechte Fahrstreifen ist blockiert. Es kommt immer wieder zu Behinderungen. Und wir haben natürlich noch den üblichen Berufsverkehr. An den bekannten Stellen dauert's ein bisschen länger. Ja, wo stehen Sie denn, die Blitzer? Wir haben noch keine. Ihr vielleicht? Dann klingelt kurz durch oder schickt uns eine WhatsApp 0800 14 15 800. Kommt gut an.
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0: Mein Name ist Hublogger. Jörg Hublogger. Und ich trinke meinen Kaffee gerührt und nicht geschüttelt. Ja, okay. Zum Bond-Darsteller wird die Performance nicht reichen, bin ich auch schon zu spät dran. Wer macht das Rennen im neuen James-Bond-Kinofilm? Bald erfahren wir es. Drei Kandidaten sind noch im Rennen, eher Unbekannte, aber das waren die anderen bisher ja auch. Sind wir mal gespannt, wer in den Dienste ihrer Majestät eintritt. Jetzt gibt's erstmal Kaffee mit Zucker. Und die Playlist für deinen Sommer. Knackiger Sound von The Rasmus. In the Shadows. Und dazu packen wir was ganz Gechilltes. Ketzheim mit Gabriella. Gleich wieder unsere Nachrichten im schönsten Dialekt der Welt. Vorher zünden wir noch ein kleines Feuerchen an mit John Paul St. Elmo's Fire. Guten Morgen.
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0: Welthit Snap.
1: Urlaub in Bella Italia. Rosalind mit ihrem Welthit Snap zusammen mit Alpha in der Italo-Version. Cool, oder? Cool ist auch der neue Job von Sebastian Dreyer, der Niederbauer aus Hohentann im Landkreis Landshut. Der war ja U16-Trainer bei den Bayern und jetzt wird er Headcoach. Und zwar im neuen FC Bayern Camp. Wir drücken die Daumen und wünschen alles Gute. Mehr News gibt's jetzt wieder im schönsten Dialekt der Welt.
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3: Ich bin der Nickel Andi. Grüß euch. Ein Wegbier auf dem Weg zur Wiesn wird es wohl vielleicht bald nicht mehr geben. Wenigstens für die, wo mit dem Zug zur Wiesn fahren. Oder sie müssen ein Bier erst im Zug aufmachen. Ab heute gilt an die Bahnhöfe Alkoholverbot. Die Bahn will das so schrittweise einführen. Einfach ein Spritzenkaffee und dann weniger auf die Waage bringen, das funktioniert ja wirklich. Jetzt sollte man sich dafür nicht einmal mehr spritzen müssen. Ab heute gibt's in der Apotheke Tabletten, die genauer so wirken sollen. Man sollte aber Obacht geben, weil im Internet sicher auch Bazin Sachen verkaufen, die man lieber nicht schlucken soll, heißt's. Politisch gesehen ist auch in Minge der Sommer vorbei. Das Kabinett kommt heute das erste Mal nach der Pause wieder zusammen. Über lauter europäische Sachen wird heute geredet. Um Verbrennerautos soll es gehen und um die Bürokratie. So, jetzt kippt's euch aus. Servus, macht's es gut.
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0: geht's entspannt in den Dienstag mit Ketzer und Gabriella. Es wird weitergefeiert im Bierzelt, Freunde, und zwar auf der Herbsthold in Regensburg diese Woche. Guten Morgen, Stefan Koppmann, du bist der Marktmeister.
1: Ja, hallo, servus miteinander. Auf der Regensburger Herbsthold haben wir wieder viele Neuigkeiten zu präsentieren. Unter anderem haben wir eine XXL-Schaukel, die Excalibur-Schaukel, eine große 45 Meter hohe XXL-Riesenschaukel.
0: 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Wir drücken jetzt gleich aufs Knöpfchen der Kaffeemaschine zusammen mit den Sugar Babes. Push the button. Gleich bei den Munzemachern.

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1: Guten Morgen am Dienstag. Neuer Monat, der 1. September. Es wird 8:30. Lisa Grubwinkel aus unserer Nachrichtenredaktion gleich mit der Meldung. Das Handwerk ist im Aufwind. Die ausführlichen Infos gleich im News-Update. Was macht unser Wetter heute? Ja, es ändert sich nicht viel. Sonne und Wolken im Mix. Bei 25 Grad pfeift der Wind durch. Morgen, da ändert sich daran wenig.
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2: Mit Lisa Grubwinkler. Immer mehr junge Menschen wollen mit den Händen arbeiten. Zum heutigen Ausbildungsstart meldet die Handwerkskammer Niederbayern-Oberpfalz. Schon zum 4. Mal hintereinander steigt die Zahl der Azubi-Verträge. Heuer auf über 5.300 Stück. Auch um ihre Zukunft müssen sich die Nachwuchshandwerker keine Sorgen machen. Zum Thema KI sagt Hans Schmidt von der Handwerkskammer.
3: Schön ist, dass alle Studien sagen, KI wird die Handwerksberufe nicht ersetzen, sondern das Handwerk wird relativ stabil durchgehen durch diese Thematik und KI wird zur Unterstützung im Handwerk dienen.
2: In Niederbayerns Handwerksbetrieben starten heuer 2.700 Azubis ihre Lehre, fast 5% mehr als im Vorjahr.
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4: Seit 2009 wird in Straubing-Sand zur nachhaltigen Nutzung von Biomasse geforscht. Jetzt baut das Fraunhofer Institut für Grenzflächen- und Bioverfahrenstechnik ein weiteres Gebäude. Im neuen Zentrum sollen unter anderem nachhaltige und CO2-neutrale Kraftstoffe entwickelt werden. Der Spatenstich ist am 24. September. Mit dabei ist auch Bayerns Wirtschaftsminister Hubert Aiwanger. Aus der Wirtschaftsredaktion. Holger Beer.
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5: Lautes Knattern weckt einige Anwohner in Mitterfels und Haselbach. In der Nacht auf Montag reist ein Hubschrauber über der Region. Polizisten an Bord halten Ausschau nach einer vermissten Person. Nach einer halben Stunde werden sie fündig. Dem Vermissten geht es gut. Der Polizeihubschrauber kann zurück nach München fliegen. Aus Mitterfels, Emil Schmidt.
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2: Der Winter ist noch weit weg, trotzdem sind die Straßen in Amberg in der Oberpfalz heute glatt. Grund für die Rutschgefahr? Frittierfett. Wegen eines technischen Defekts am Auffangbehälter eines Schnellrestaurants läuft das aus und verteilt sich auf den Straßen. Fachchinesisch bitte übersetzen, fordert vor kurzem Nordrhein-Westfalen. Bund und Länder haben deswegen verständliche Textbausteine für unsere Finanzämter entwickelt. Die 730 Abschnitte sollen dafür sorgen, dass Bürger schneller verstehen, was das Finanzamt eigentlich von ihnen will. Knapp 3 Wochen, dann startet das Oktoberfest in München. Tracht ist deswegen gerade voll angesagt. Auch Adidas springt heuer wieder auf die Trendwelle mit auf. Nach der Premiere vergangenes Jahr will der Sporthersteller sein neues Dirndl am 14. September präsentieren. Soweit unser News-Update. 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
1: Und es geht weiter mit dem Blick auf die Straßen. A3 Nürnberg Richtung Passau zwischen Kirchroth und Straubing. Hier ist der rechte Fahrstreifen blockiert. Grund sind Fahrbahnausbesserungen. Blitzer habt ihr uns heute Morgen noch keine gemeldet. Wenn ihr irgendwo einen entdeckt, gerne durchklingeln oder eine WhatsApp schicken. Geht beides unter der 0800 14 15 800. Gute Fahrt!
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1: Boah, nur noch 18% haben Vertrauen in unseren Staat. Das ist Negativrekord. Aber wen wundert's? Wie ist es bei euch? Schickt uns gerne eine WhatsApp ins Studio. Gleich sprechen wir drüber nach dem Musikmix deines Lebens. Klassiker von Queen.
7: Another One Bites the Dust.
1: Die 80er und dazu ein Hit von heute von Loy, Red Eyes. Guten Morgen.

0: Klassiker von Queen in der Playlist für deinen Sommer. Another One Bites the Dust, gleich 8:45. Boah, das ist echt mal eine Ansage. Nur noch 18% trauen unserem Staat zu, dass er seine Aufgaben wirklich erfüllt. Neueste Forsa-Umfrage. Besonders groß ist der Frust beim Thema Rente und Sozialsystem und bei Wirtschaftsthemen, Infrastruktur und Sicherheit um unsere Arbeitsplätze. Da bleibt dann nicht mehr viel. Eberhard aus Straubing, wie schaut's denn bei dir aus? Hast du auch das Vertrauen in den Staat verloren?
1: Nein, weil es die einzige Chance ist, dass wir geregelt und sinnvoll leben können, wenn es Regeln gibt, die auch irgendwo eingehalten werden und auch noch besser überwacht werden müssten natürlich.
0: Maria St. Engelmar, du siehst es ein bisschen anders.
2: Es passt einfach nicht mehr. Dieses Leben und Leben lassen, es werden einem immer Prügel in den Weg geworfen. Gerade der jungen Generation oder wenn sie einer selbstständig macht oder irgendwie. Klar, man muss natürlich schauen, die Welt hat sich verändert, die Bürger haben sich verändert mit der ganzen Migration. Da haben viele Zuwanderer ein anderes Weltbild, als wir hier haben. Aber ausgewogen ist das Ganze meines Erachtens nicht mehr.
0: Wie schaut es denn bei euch aus? Habt ihr noch Vertrauen in unsere Regierung oder sagt ihr, boah, da ist echt Hopfen und Malz verloren? Schickt uns gerne eure Meinung per WhatsApp oder Sprachnachricht an die 0800 14 15 800.

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1: Vor über 40 Jahren, da sind in Bavaria Filmstudios die unendliche Geschichte von Michael Ende verfilmt worden. Einige der Kulissen, die können wir heute noch bei einer Führung in den Filmstudios anschauen. Zum Beispiel den weißen Drachen Fuchur in Lebensgröße. Ah, das war schon der Traum von vielen von uns in der Kindheit. Einmal auf Fuchur reiten. Den Soundtrack damals, den hat Limahl geliefert mit Never Ending Story.

0: einfach immer einer mehr. Unser Bonus-Song der Stunde. Filmmusik aus Die unendliche Geschichte. Limahl, a Neverending Story. Der Musikmix deines Lebens, der geht auch weiter. Mit Michael Patrick Kelly. Traces. Gleich bei den Muntermachern. Es wird Zeit für unsere Nachrichten. 9 Uhr, Lisa Grubwinkler hat die Meldung dabei. Ist unsere Region E-Bike-Land? Das und mehr gleich. Unser Wetter, ja, das meint's ganz gut mit uns. Sonne und Wolken bei 25 Grad, nur der Wind, der nervt heute so ein bisschen. Morgen, da wird's ähnlich.
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2: Ich bin Helen Martin. Guten Morgen. In Bayern beginnt heute das neue Ausbildungsjahr. Bayernweit wurden dieses Jahr bei den Jobcentern über 85.000 Ausbildungsstellen gemeldet. 8% weniger als letztes Jahr. Mehr dazu von Janina Singer.
3: Die Wirtschaftskrise macht sich auch am Ausbildungsmarkt bemerkbar. Auch die bayerischen Metall- und Elektroarbeitgeberverbände beim EVBM erwarten ein Minus von 8%. In den IHK-Ausbildungsbetrieben gibt es etwa 4,5% weniger Azubis. Im Handwerk starten dagegen 4% mehr Azubis als letztes Jahr. Noch gibt es bayernweit fast 25.600 offene Lehrstellen bei etwas über 10.000 Bewerbern.
2: Nach der Sturzflutkatastrophe im Himalaya steigt die Zahl der Todesopfer weiter an. Mittlerweile melden die Behörden mehr als 1.000 Tote in Nepal und Tibet. Tausende Menschen werden immer noch vermisst, darunter laut der nepalesischen Tourismusbehörde auch mehrere Deutsche. Die Sturzflut hatte letzten Mittwoch im Grenzgebiet zwischen Nepal und Tibet ganze Ortschaften zerstört. Laut Experten soll sie durch einen Gletscherabbruch ausgelöst worden sein. Wer gerade auf dem Weg zur Arbeit ist oder schon da ist und Outlook öffnet, könnte noch Probleme haben. In den letzten Stunden gab es bei Microsoft nämlich eine weltweite Störung, die den E-Mail-Verkehr des Internetriesen lahmgelegt hat. Einloggen, Mails verschicken oder empfangen, all das konnten Millionen Nutzer nicht. Schuld war ein Fehler in der Cloud-Infrastruktur. Mittlerweile laufen die Systeme aber wieder, auch wenn sich ein paar Sachen noch normalisieren müssen. E-Bikes boomen. Mittlerweile hat fast jeder Dritte in Deutschland ein Fahrrad mit Elektromotor, wie bei einer Umfrage für den Stromkonzern E.ON rausgekommen ist. Besonders viele E-Bike-Besitzerinnen und Besitzer gibt es in Niedersachsen. Da haben 4 von 10 Menschen so ein Fahrrad. Am unbeliebtesten sind E-Bikes dafür in Berlin. Bei der Umfrage ist auch rausgekommen, dass immer mehr junge Menschen ein E-Bike haben und dass viele Leute die Fahrräder für Strecken nehmen, die sie sonst mit dem Auto zurückgelegt hätten. Wie viele Last-Minute-Wechsel es in den wichtigsten europäischen Fußballligen wohl heute noch gibt? Immerhin ist Deadline-Day, das heißt, dass das Transferfenster schließt. Für die Bundesliga ist um 20 Uhr Schluss mit Wechseln. In der Premier League zum Beispiel schließt das Transferfenster erst um 24 Uhr unserer Zeit.
0: Danke, Lisa. Und es geht weiter auf die Straßen. Schaut gut aus. Ihr kommt überall zügig voran. Blitzer, heute Morgen noch Fehlanzeige. Ihr habt einen für uns, dann klingelt durch oder schickt uns eine WhatsApp ins Studio 0800 14 15 800. Danke und gute Fahrt.
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0: Guten Morgen zusammen, die Karin ist gleich bei uns und übersetzt Hit von Kamrat. Noch die 80er mit John Waits. Und den Anfang, den macht Michael Patrick Kelly mit Traces. Schönen Dienstag.
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0: von den 80ern zurück ins Hier und Jetzt und gleich der nächste Zeitsprung, und zwar in den November. Da präsentieren wir euch Kamrat beim Rivertone Festival in Straubing. Die Karin, die übersetzt ihn heute schon mal.
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2: Auf gut Niederbayerisch. Jetzt habe ich einmal eine große Portion Selbstliebe für euch, und zwar das Liedl Hug Yourself von Kamrat. Das ist nämlich genau das Gegenteil von Drama und Geschrei, sondern eher so das Gefühl von, ja mei, dann halt nicht. Er singt, hey, mir geht's echt super, du kannst deine Nächte mit etwas anderen verbringen. Ich bettel bestimmt nicht, dass du bleibst. Schleich dich und umarm dich selber. Aha, es geht also darum, dass eine Beziehung einfach vorbei ist und dass er jetzt nicht rumjammert wie eine beleidigte Leberkassemi. Nein, insgeheim ist er sogar erleichtert, weil er wieder schnaufen kann. Und er denkt sich, ich bin ja eigentlich eh mein eigener bester Spezi. Zu seiner Ex sagt er dann noch, hey, mach dein Ding, schnacksel mit wem's du willst, ich renn da bestimmt nicht nach. Das ist doch mal eine gesunde Leck-mir-am-Arsch-Einstellung, oder? Da solltet man uns alle ein Scheinpressock überschneiden. Also, falls ihr gerade mitten in so einer Bastschuhphase seid, genießt es. Jetzt gibt's Selbstliebe auf die Ohrwaschel mit Kamrat und Hug Yourself.

hoch auf den Dienstag mit Pink. Raise your glass. Guten Morgen zusammen. Der 1. September, meteorologischer Herbstanfang. Ab bekommt der Sommer hoffentlich nicht mit. Mit dem Herbst, da können wir nur so gar nichts anfangen, oder? Wie es die kommenden Tage wird, gleich unser Wetter. Vorher noch die Playlist für deinen Sommer mit Taylor Swift und Opalite.

0: Guten Morgen am meteorologischen Herbstanfang, 1. September, es wird 9:30 Thema im News-Update. Der FC Dingolfing bekommt prominente Unterstützung. Mehr dazu gleich. Unser Wetter heute, ähnlich wie gestern, Sonne und Wolken, dazu immer wieder Wind. Es geht bis auf 25 Grad hoch und morgen bleibt so.
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2: Mit Lisa Grubwinkler. Viele Eltern schnaufen durch. Heute startet das neue Kindergartenjahr in Niederbayern. Rund 55.000 Kita-Kinder gibt's bei uns. Sie besuchen die über 800 Kindertagesstätten in der Region. Bayerns Familienministerin Ulrike Scharf sagt dazu:
3: Der 1. September ist für viele kleine Kinder der Start ins neue Kita-Jahr 2026-27. Ich wünsche allen, dass sie einen wunderbaren Start haben, dass sie sich wohlfühlen, aber dass vor allen Dingen auch klar ist, die frühkindliche Bildung ist ganz essentiell. Wir brauchen eine hohe Qualität und Kinder lernen in den ersten 6 Jahren so viel. Sie lernen sogar mehr als in der ganzen Schulzeit.
2: Seit Jahren steigt die Zahl der Einrichtungen. Um das zu finanzieren, beschließt der Freistaat vor kurzem ein neues Kita-Gesetz. Dabei fallen einige Zuschüsse für Eltern weg, was zu massiver Kritik führt.
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4: Knapp 31.000 Hektar Wald gibt's im Kreis Straubing-Bogen. Die Forstverwaltung Deckendorf-Straubing kümmert sich darum und ist aktuell wieder auf Borkenkäferstreifzug. Experten begutachten dabei Bäume, markieren den Schädlingsbefall und geben es an die Waldbesitzer weiter. Ein rotes K steht dabei für Käfer. Weil der vor allem Fichten mag, rät die Forstverwaltung schon seit Jahren zum Mischwald. Aus Straubing, Martina Lesser.
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5: Heute gibt's guten Fußball nicht nur zu sehen, sondern zu hören. Beim Toto-Pokalspiel zwischen Dingolfing und Unterhaching. Das Match wird nämlich begleitet von Florian Hauser. Der Profikommentator arbeitet unter anderem für die Fernsehsender RTL und Sky. Heute geht's für den gebürtigen Dingolfinger wieder nach Hause ins Donauwaldstadion. Anpfiff ist um 17.45 Uhr. Aus der Sportredaktion Adrian Heimerl.
1: Und jetzt maximal informiert über Deutschland und die Welt.
2: Die Deutsche Bahn weitet das Alkoholkonsumverbot an deutschen Bahnhöfen aus. Nach München, Hamburg oder auch Frankfurt kommen 4 weitere Stationen dazu, darunter der Berliner Hauptbahnhof. Ab Mitte Oktober soll das Verbot dann an allen deutschen Bahnhöfen gelten. Die aktuelle Wirtschaftskrise trifft eine Gruppe ganz besonders, Menschen mit einer schweren Behinderung. Bei ihnen liegt die Arbeitslosenquote bei 12%, rund doppelt so hoch als im bundesweiten Durchschnitt. Nach der Sturzflutkatastrophe im Himalaya steigt die Zahl der Toten immer weiter. Mittlerweile sind schon mehr als 1000 Leichen geborgen worden. Das melden die Behörden in Nepal und China. Soweit unser News-Update. Mehr gibt's auf unserer Website und in der App.
0: Dann schauen wir jetzt mal, was auf den Straßen los ist. Nix, also zumindest keine Unfälle, Staus oder Behinderungen. Ja, wo stehen Sie denn, die Blitzer? Wir haben noch keine, ihr vielleicht? Dann klingelt kurz durch oder schickt uns eine WhatsApp 0800 14 15 800. Kommt gut an.
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0: Nur ein Schreiner kann eine Frau glücklich machen. Kultslogan der Schreinerinnung vor vielen Jahren. Ja, scheinbar stimmt's. Das weibliche Geschlecht steht nämlich auf Handwerker. Oh, da müssen wir unbedingt mal drüber reden. Nach dem Musikmix deines Lebens. Die aktuelle von J-Lo und David Guetta. Save me tonight. Und wir starten die Playlist für deinen Sommer mit Ray. Ganz entspannter Sound. Where's my husband? Guten Morgen zusammen.

0: Cello und David Guetta bei den Munter machen. Safe Me Tonight, gleich 9:45. Wir Männer müssen heute Morgen schon stark sein. Frauen stehen nämlich auf Handwerker. Ist jetzt bei einer Playboy-Umfrage rausgekommen. Philipp Wolf von Playboy, guten Morgen. Ernsthaft jetzt?
1: Also offenbar sehr wichtig. 86% der Frauen finden handwerkliches Geschick bei Männern attraktiv. Und für eine fast ebenso große Mehrheit von fast 80% sind solche Heimwerkerfähigkeiten sogar ein Kriterium, wenn man sagt, der Mann gefällt mir, also Partnerwahl. Bohren, dübeln, Nägel einschlagen, Glühbirnen wechseln. Das erwarten tatsächlich 9 von 10 Frauen von ihren Männern.
0: Puh, können aber nicht alle Männer. Also viele haben ja eine gut ausgestattete Werkstatt. Wenn es dann ans Eingemachte geht, ist Handwerkern daheim jetzt Spaß oder lästiges Pflichtprogramm?
1: Also die Mehrheit von 84% hat Spaß am Heimwerken, zum Teil generell, zum anderen kommt es darauf an, welche Arbeiten denn so anstehen. Also wenn man sagt, Wohnung und Haus verschönern, das steht ganz oben auf der Spaßliste, danach kommen so technische Verbesserungen am Haus oder Gartenarbeit. Und überraschend, etwa jeder vierte Mann hat einen Hobbykeller oder eine Garage, wo er sich zum Basteln und Werkeln zurückzieht.
0: Na, ja, das sind doch schon mal optimale Voraussetzungen. Liebe Damen, das wollen wir jetzt mal genauer wissen. Stimmt das wirklich? Findet ihr Männer, die handwerkliches Geschick haben, wirklich attraktiver? Meldet euch gerne per WhatsApp ins Studio 0800 14 15 800. Geht natürlich auch anonym, wenn ihr wollt.

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1: Also die Nummer dürfte allen, die erst in Italien waren und da Radio gehört haben, ziemlich bekannt vorkommen. Läuft da nämlich rauf und runter, obwohl die Nummer eigentlich aus Norwegen kommt. Bowser mit Magnetic.

0: Sommerurlaub. Ganz egal, ob an der Adria in Spanien oder daheim auf der Terrasse oder dem Balkon. Bowser mit Magnetic. Ganz neuer Musikmix deines Lebens. Mit dem Neumann geht's jetzt auch weiter. Tim Neumann übernimmt, mit ihm geht's durch den Vormittag und Madcon und Kelly Rowland. One Life. Gleiche Musikmix deines Lebens. Es wird 10 Uhr, Zeit für ein News-Update und die Meldung. Schlägerei im Asylantenheim. Alle ausführlichen Infos gleich von Lisa Gruppwinkler aus unseren Nachrichten. Wir machen noch einen Schlenker zum Wetter. Da ist alles stabil. Sonne, Wolken und Wind und das Ganze bei bis zu 25 Grad. Es bleibt trocken. Morgen wird's genauso.
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2: Mit Lisa Gruppwinkler. Willkommen im Dienst. Ab heute hat Niederbayern 48 Polizisten mehr. Sie sind fertig mit ihrer Ausbildung und unserem Polizeipräsidium zugeteilt worden. Ist dieser Nachwuchs die Lösung für den Fachkräftemangel bei den Beamten? Nein, erklärt Andreas Holzhausen von der Gewerkschaft der Polizei in Niederbayern.
3: Problem bei dem Ganzen ist aber, ihr werdet es wahrscheinlich gelesen haben, dass das Drohnenkompetenzzentrum, dass das jetzt ja wieder mit Personal aufgestockt wird. Das heißt also, von denen, die wo wir kommen, müsste man eigentlich auch schon wieder Sollstellen da auch verlagern. Das heißt im Umkehrschluss wieder, dass diese Personalzuteilung auch unsere Leute, die wo jetzt dann in den Ruhestand gehen, gerade so einigermaßen kompensieren kann.
2: Nur weil dem Bezirk 48 neue Polizisten zugeteilt werden, sind nicht alle automatisch bei uns in der Region im Dienst, erklärt Holzhausen weiter.
1: Der Blick in die Regionen mit unseren Niederbayern-Reportern. Stadt Straubing, aktuell.
4: Es tut sich was am Theresienplatz. Gestern schließt hier die Trachtenkette Wirkes ihre Filiale. Festangestellte Mitarbeiter wechseln an den Hirschberger Ring zum zweiten Wirkes-Standort in Straubing. Und die Geschäftsfläche am Theresienplatz? Die bleibt nicht lange leer. Das Deko-Geschäft Nanunana kehrt ab Oktober nach Straubing zurück. Vom Theresienplatz Michaela Gröber.
1: Landkreis Dingolfing-Landau, aktuell.
5: Hier werden Polizisten gestern nach Wallersdorf gerufen. In einer Asylunterkunft streiten sich ein Afghane und ein Nigerianer. Dabei zieht Letzterer eine zerbrochene Glasflasche und verletzt den Afghanen damit leicht. Als die Polizei schlichten will, wird das eigentliche Opfer immer aggressiver. Schließlich versucht er, auf die Beamten einzuschlagen. Mittlerweile sitzt der Afghane in einer Fachklinik. Aus Wallersdorf, Erich Schemmer.
1: Und jetzt maximal informiert über Deutschland und die Welt.
2: Die Deutsche Bahn weitet das Alkoholkonsumverbot an deutschen Bahnhöfen aus. Nach München, Hamburg oder auch Frankfurt kommen 4 weitere Stationen dazu, darunter der Berliner Hauptbahnhof. Ab Mitte Oktober soll das Verbot dann an allen deutschen Bahnhöfen gelten. Die aktuelle Wirtschaftskrise trifft eine Gruppe ganz besonders, Menschen mit einer schweren Behinderung. Bei ihnen liegt die Arbeitslosenquote bei 12%, rund doppelt so hoch als im bundesweiten Durchschnitt. Nach der Sturzflutkatastrophe im Himalaya steigt die Zahl der Toten immer weiter. Mittlerweile sind schon mehr als 1000 Leichen geborgen worden. Das melden die Behörden in Nepal und China. Soweit unser News-Update. Mehr gibt's auf unserer Website und in der App.
6: Merci Lisa, wir schauen noch zu den Straßen, soweit normaler Verkehr. Blitzer, gerade Fehlanzeige. Falls ihr doch was gesehen habt, dann ruft uns gern an unter der 0800 14 15 800. Gute Fahrt!
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6: Ja, warum ist die Banane krumm? Und viele weitere Alltagsfragen klären wir gleich wieder. Bei eine Frage, eine Antwort. Vorher gibt's Musik, Glockenbach und Tom Walker, Home.
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6: Und der Boss ist dabei, Bruce Springsteen. Jetzt Madcon zusammen mit Kelly Rowland, One Life.

0: Springsteen um kurz nach 10. Born in the USA. Wenn ein Gewitter ist, gibt es ja immer so zwei Teams. Team 1 ist rausgehen, sich das Gewitter anschauen, extra irgendwo hinstellen. Und dann gibt es noch die, die sich einkuscheln und hoffen, dass es ganz, ganz schnell vorbeigeht. Ja, dieses draußen rumlaufen ist eigentlich gar keine so gute Idee. Vor allem niemals neben den Baumstellen draußen. Nicht, dass uns der Blitz trifft.
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0: Sandra aus Mamming hat uns eine WhatsApp geschrieben. Sie will es jetzt genauer wissen. Als Kinder lernen wir, der Blitz schlägt ja immer in den höchsten Punkt ein. Leonie Hagen aus der Redaktion, stimmt das?
2: Dass der Blitz immer am höchsten Punkt einschlägt, das ist wirklich ein Mythos. Blitze schlagen nämlich immer da ein, wo hohe elektrische Leitfähigkeit herrscht. Oder in Gegenstände, die elektrische Ladung einfach gut sammeln. Also sowas wie Masten oder Bäume. Ja, und wenn da die Bedingungen passen, kann der Blitz also auch am niedrigsten Punkt einschlagen. Ja, so ein Blitz ist eben unberechenbar.
0: Danke, Leonie Hagen. Also Fazit, lieber im Haus bleiben, wenn ein Gewitter aufzieht. Oder falls ihr unterwegs seid, im Auto bleiben. Stichwort faradayischer Käfig und so. Wenn ihr auch Fragen habt, dann schickt sie uns gern durch per WhatsApp an die 0800 14 15 800. Wir kümmern uns drum.
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0: 2000er Musik bei Maximal Radio. Santana und Michelle Branch, The Game of Love. Ihr habt sie vielleicht schon gesehen, die ersten Lebkuchen liegen in den Supermarktregalen. Ist zwar noch lange hin, aber Mai, lieber früh als gar nicht. 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

0: Davor gibt's die Nachrichten. Niederbayern strampelt elektrisch, ist gleich auch Thema. Noch zum Wetter. Meteorologischer Herbstanfang? Davon merken wir nicht wirklich was. Sonne und Wolken bei höchstens 25 Grad gibt's. Morgen ein Stück wärmer, sonst bleibt's gleich. Am Donnerstag legt die Sonne nochmal ordentlich nach.
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2: Mit Lisa Grubwinkler. Für hunderte Niederbayern wird es heute spannend. Erster Tag im Büro, der Werkstatt oder im Laden. Zum 1. September starten viele in die Ausbildung. Wer bis jetzt noch keine geeignete Lehrstelle gefunden hat, muss nicht verzweifeln. Dazu Matthias Dengler von der Agentur für Arbeit.
3: Also wir haben noch viele freie Stellen von Unternehmen, auch in der Betreuung. Also da gerne auf uns nochmal zukommen. Wir sind jetzt voll im Endspurt drin. Wir haben jetzt noch ausreichend Bewerber, aber auch Stellen. Vielleicht muss man dann auch mal über die Ecke denken und vielleicht nicht auf den Erstwunsch gehen, sondern auch im Zweitwunsch. Aber da gibt es noch viele Chancen jetzt gerade auch auf dem Ausbildungsmarkt.
2: Wer selbst nicht fündig wird, kann sich bei der Berufsberatung oder dem Arbeitgeberservice melden.
1: Der Blick in die Regionen mit unseren Niederbayern-Reportern. Landkreis Straubing-Bogen aktuell.
4: Ab nächsten Montag können wir ein Stück Zukunft erleben. Zwischen Kasperzell und Verschwand und Rattenberg tourt dann ein autonomer Bus. 6 Wochen lang fährt der allein, ohne Fahrer, durch die Region. Eine Begleitperson ist aber immer dabei und kann im Notfall eingreifen. Mit dem Pilotprojekt will der Landkreis testen, ob selbstfahrende Busse den ländlichen ÖPNV revolutionieren können. Aus Straubing, Johannes Stettner.
1: Neues aus der Region.
5: Selber strampeln? Ja, aber mit Unterstützung. Immer mehr Radler steigen aufs E-Bike um. Laut einer E.ON-Umfrage hat über ein Drittel der Niederbayern ein Elektrorad. Die meisten E-Biker gibt's rund um den Bayerischen Wald in den Landkreisen Freyung-Grafenau, Deckendorf und Straubing-Bogen. Am niedrigsten ist die Quote in den Städten Landshut und Straubing. Aus der Niederbayern-Redaktion Tamara Neuberger.
1: Und jetzt maximal informiert über Deutschland und die Welt.
2: Die Preise werden wohl weiter steigen. Das IFO-Institut veröffentlicht heute seine Prognose für die Inflationsrate in Deutschland. Heuer liegt die bei 2,8%, nächstes Jahr sogar noch etwas höher bei 3%. Mit einer Pille abnehmen? Ab heute gibt's das passende Medikament in unseren Apotheken zu kaufen. Die Tablette funktioniert ähnlich wie Abnehmspritzen und ist für Menschen mit Adipositas und Übergewicht gedacht. Sie müssen die Pille aber selbst bezahlen. Deutschland muss mit Blick auf seine Energiequellen unabhängiger werden, sagt jetzt Bundesaußenminister Wadefohl. Er ist in Algerien zu Gast und kann sich eine Energiepartnerschaft vorstellen. Beide Länder, Deutschland und Algerien, sind gerade dabei, ihre erneuerbaren Energiequellen auszubauen. Soweit unser News-Update. Mehr gibt's in der App und auf der Website.
0: Danke Lisa, wir schauen noch auf die B8 Regensburg-Plattling. In beiden Richtungen bitte aufpassen, zwischen Straubing und Alterhofen, da liegen Gegenstände auf der Fahrbahn. Blitzer stehen keine auf der Liste. Falls ihr das ändern könnt, schreibt uns gerne WhatsApp an die 0800 14 15 800. Gute Fahrt euch!
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0: Kurz nach 11:30. In Sommerstimmung ist die Regierung gerade gar nicht. Leere Sozialkassen, schwindende Rentenbezüge, mit der Wirtschaft geht's bergab und das zieht Arbeitsplätze nach sich. Das Vertrauen in die deutsche Regierung und in den Staat ist auf einem neuen Tiefststand angekommen. Nur noch 18% der Deutschen vertrauen drauf, dass schon wieder irgendwie alles wird. Das hat eine Forsa-Umfrage ergeben. Wir haben es natürlich auch von euch wissen wollen. Folgt Niederbayern diesem Trend? Laura, hast du noch Vertrauen in den Staat?
1: Teils. Also würde ich jetzt nicht explizit sagen, aber nee, habe ich jetzt gar nicht so eine konkrete Meinung dazu. Also dass das jetzt so krass sinkt, finde ich jetzt nicht.
0: Und Johannes, wie siehst du das?
2: Das ist zum Glück nicht meine Aufgabe. Das muss ich nicht. Aber ich sage, es würde auf jeden Fall eine Entlastung der Bürokratie wäre nicht schlecht und vielleicht auch ein paar Steuerentlastungen in die Richtung. Ja.
0: Maria, auch du verstehst den Trend.
3: Ja, weil einfach so viele Dinge schieflaufen. Es wird alles überreguliert. Es wird alles, wenn irgendjemand meint, er macht was, dann wird sofort Betrug unterstellt.
0: Wie seht ihr das denn? Habt ihr noch Vertrauen oder muss sich ganz, ganz dringend ganz, ganz viel ändern? Und was? Diskutiert gerne mit. Am liebsten über eine Sprachnachricht an die 0800 14 15 800.
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1: 1986 kommt William Pitt aus Amerika nach Paris, eigentlich als Model. Aber dann entdeckt ihn ein Produzent und knapp ein Jahr drauf ist seine Stimme plötzlich bei uns im Radio. Sein Song City Lights wird aber auch sein letzter gewesen sein. Danach haben wir nie wieder wirklich was von ihm gehört.

0: 1986er Bonus-Song City Lights von William Pitts. 87 hat er es tatsächlich dann nochmal versucht mit einem neuen Song. Der ist total gefloppt und 1990 dann nochmal ein Comeback-Versuch. Wieder gescheitert. Danach haben wir nichts mehr von William gehört. So, genug zur Musikgeschichte. Gleich geht's weiter mit aktuellen Sounds. Olivia Dean ist dabei. Mit Man I Need. Vorher noch unsere News. Das Fahrradklima wird gecheckt. Ist gleich auch Thema bei Lisa Grubwinkler. Und das Wetter? Der Herbst lässt auf sich warten. Sonne und einige Wolken. Bei 20 bis 25 Grad fällt kein Regen. Morgen wird's ein bisschen wärmer. Donnerstag viel Sonne und bis zu 27 Grad.
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2: Mit Lisa Grubwinkler. Schnell zum Bäcker oder bis in die Arbeit. 60% der Niederbayern steigen lieber ins Auto als aufs Radl. Grund ist oft die schlechte Radlinfrastruktur vor Ort. Ab heute können wir beim Fahrradklimatest des Allgemeinen Deutschen Fahrradclubs bewerten, wie radfreundlich unsere Städte und Gemeinden sind. Laura Ganswind vom ADFC Bayern weiß, worauf es ankommt.
3: Entscheidend für die Sicherheit des Radverkehrs ist eben die Qualität und Führung der Radverkehrsanlagen. Weitere wichtige Bausteine sind zum Beispiel durchgehende, sichere und ausreichend breite Radwegenetze, geschützte Kreuzungen und Tempo 30 und Verkehrsberuhigung innerorts, getrennte Ampelschaltung und Maßnahmen gegen das Zuparken von Radwegen.
2: Schwerpunktthema heuer sind die jungen Radfahrer.
1: Der Blick in die Regionen mit unseren Niederbayern-Reportern. Landkreis Straubing-Bogen aktuell.
4: Lautes Knattern weckt einige Anwohner in Mitterfels und Haselbach. In der Nacht auf Montag kreist ein Hubschrauber über der Region. Polizisten an Bord halten Ausschau nach einer vermissten Person. Nach einer halben Stunde werden sie fündig. Dem Vermissten geht es gut. Der Polizeihubschrauber kann zurück nach München fliegen. Aus Mitterfels, Emil Schmidt.
1: Stadt Landau aktuell.
5: Ein Kran und eine Hebebühne versperren ab heute die Kraftwerksüberfahrt. Arbeiter bauen an der Stützkraftstufe einen sanierten Hydraulikzylinder wieder ein. Deswegen ist die Straße gesperrt, heute und morgen jeweils bis ca. 16 Uhr. Aus Landau, Erich Schemmer.
1: Und jetzt maximal informiert über Deutschland und die Welt.
2: Die Preise werden wohl weiter steigen. Das IFO-Institut veröffentlicht heute seine Prognose für die Inflationsrate in Deutschland. Heuer liegt die bei 2,8%, nächstes Jahr sogar noch etwas höher bei 3%. Mit einer Pille abnehmen? Ab heute gibt's das passende Medikament in unseren Apotheken zu kaufen. Die Tablette funktioniert ähnlich wie Abnehmspritzen und ist für Menschen mit Adipositas und Übergewicht gedacht. Sie müssen die Pille aber selbst bezahlen. Deutschland muss mit Blick auf seine Energiequellen unabhängiger werden, sagt jetzt Bundesaußenminister Wadefohl. Er ist in Algerien zu Gast und kann sich eine Energiepartnerschaft vorstellen. Beide Länder, Deutschland und Algerien, sind gerade dabei, ihre erneuerbaren Energiequellen auszubauen. Soweit unser News-Update. Mehr gibt's in der App und auf der Website.
0: Merci Lisa, wir schauen noch zu den Straßen. Soweit normaler Verkehr. Blitzer gern per WhatsApp oder Anruf an die 0800 14 15 800. Kommt gut an.
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0: Gleich Thema bei uns, warum Rauchen hier in Niederbayern für bessere Sicht sorgt. Vorher Musik. Kygo und Imagine Dragons, Born to be Yours. Mit den Hooters geht's back to the 80s, Johnny B. Und jetzt aktuelle Musik von Olivia Dean, Man I Need.

0: 80er Mucke am Vormittag, die Hooters, Johnny B. Die niederbayerischen Straßen werden weiß-orange. Überall liegen Zigarettenstummel rum. Ganz zu schweigen davon, dass die echt schrecklich für die Natur sind, ist es einfach verschwendetes Material. Warum? Weil in Pocking im Kreis Passau neues Leben draus wird. Augenoptikermeister Günther Leube sammelt die Kippen unter dem Motto saubere Stadt, saubere Sicht. Und dann?
1: Ja, wir geben diese Kippen weiter an ein Recyclingunternehmen, die dann die Zellulose aus den Filtern herausfiltert. Und diese Zellulose wird zu Zelluloseacetat umgewandelt, aus denen man dann wieder Brillenfassungen fertigen kann.
0: Wie müssen wir uns die Gestelle vorstellen? So wie ganz normale Brillen?
1: Der Rohstoff ist ja der gleiche. Zelluloseacetat riecht aus Zigarettenkippen nicht anders, als wenn man es aus Baumwolle oder Holz gewinnt. Sie schauen genauso aus wie andere Acetatfassungen. Sie riechen wie andere Acetatfassungen und sind halt ein bisschen nachhaltiger noch produziert, weil man 600 Kippen braucht man für eine Brille, die hat man halt dann nicht mehr rumliegen.
0: Das ist doch mal eine Idee. Aus Zigarettenstummeln Brillenfassungen machen. Rund 20 Sammelbehälter stehen in Pocking. Bis Weihnachten werden die Kippen noch gesammelt.
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0: Rock-Klassiker von Weedus, Teenage Dirtbag. Nintendo feiert Geburtstag mit einem Spieleklassiker. Heute vor 40 Jahren ist NES auf den Markt gekommen, Nintendo Entertainment System. Was haben wir gespielt? Genau, Super Mario, The Legend of Zelda und Castlevania. Pure Nostalgie.
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2: Nur ein Schreiner kann eine Frau glücklich machen. Kultslogan der Schreinerinnung vor vielen Jahren. Ja, scheinbar stimmt's. Das weibliche Geschlecht steht nämlich auf Handwerker. Hat jetzt wieder eine Umfrage von Playboy ergeben. Philipp Wolf von Playboy, wie wichtig ist das den Frauen?
3: Also offenbar sehr wichtig. 86% der Frauen finden handwerkliches Geschick bei Männern attraktiv und für eine fast ebenso große Mehrheit von fast 80% sind solche Heimwerkerfähigkeiten sogar ein Kriterium, wenn man sagt, der Mann gefällt mir, also Partnerwahl.
2: Also liebe Damen, das wollen wir jetzt schon mal wissen. 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Findet ihr Männer, die handwerkliches Geschick haben, wirklich attraktiver? Meldet euch gerne per WhatsApp ins Studio 0800 14 15 800. 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

0: Halb zwölf, bald Mittag. Wir bringen euch jetzt auf den neuesten Stand. Auch Thema in den News. 2700 neue Kollegen in der Region. Mehr Infos dazu gleich. Noch zum Wetter. Sonnig-wolkig in der Region, bis zu 25 Grad sind drin. Morgen ähnlich. Am Donnerstag kommt die Sonne noch besser durch, bei 24 bis 27 Grad.
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2: Mit Lisa Grubwinkler. Immer mehr junge Menschen wollen mit den Händen arbeiten. Zum heutigen Ausbildungsstart meldet die Handwerkskammer Niederbayern-Oberpfalz. Schon zum vierten Mal hintereinander steigt die Zahl der Azubi-Verträge. Heuer auf über 5.300 Stück. Auch um ihre Zukunft müssen sich die Nachwuchshandwerker keine Sorgen machen. Zum Thema KI sagt Hans Schmidt von der Handwerkskammer.
3: Schön ist, dass alle Studien sagen, KI wird die Handwerksberufe nicht ersetzen, sondern das Handwerk wird relativ stabil durchgehen durch diese Thematik und KI wird zur Unterstützung im Handwerk dienen.
2: In Niederbayerns Handwerksbetrieben starten heuer 2700 Azubis ihre Lehre, fast 5% mehr als im Vorjahr.
1: Der Blick in die Regionen mit unseren Niederbayern-Reportern. Die Wirtschaft in der Region.
4: Seit 2009 wird in Straubing-Sand zur nachhaltigen Nutzung von Biomasse geforscht. Jetzt baut das Fraunhofer Institut für Grenzflächen- und Bioverfahrenstechnik ein weiteres Gebäude. Im neuen Zentrum sollen unter anderem nachhaltige und CO2-neutrale Kraftstoffe entwickelt werden. Der Spatenstich ist am 24. September. Mit dabei ist auch Bayerns Wirtschaftsminister Hubert Aiwanger. Aus der Wirtschaftsredaktion. Holger Beer.
1: Landkreis Dingolfing-Landau. Aktuell.
5: Hier werden Polizisten gestern nach Wallersdorf gerufen. In einer Asylunterkunft streiten sich ein Afghane und ein Nigerianer. Dabei zieht Letzterer eine zerbrochene Glasflasche und verletzt den Afghanen damit leicht. Als die Polizei schlichten will, wird das eigentliche Opfer immer aggressiver. Schließlich versucht er, auf die Beamten einzuschlagen. Mittlerweile sitzt der Afghane in einer Fachklinik. Aus Wallersdorf, Erich Schemmer.
1: Und jetzt maximal informiert über Deutschland und die Welt.
2: Die Polizei in Oberbayern zieht einen überladenen Tiertransporter aus dem Verkehr. 190 Kälber sind auf dem Fahrzeug. Die Tiere stehen so eng, dass sie mit dem Rücken an die Decke der Ladefläche stoßen. Der Fahrer muss die jungen Kälbchen zurück zum Abfahrtsort bringen. Außerdem droht der Transportfirma ein Bußgeld. Frauen sind in der Landespolitik immer noch selten. Deutschlandweit bestehen die Parlamente nur zu einem Drittel aus weiblichen Abgeordneten. Auch im Bundestag liegt die Frauenquote bei knapp 30%. Hohe Temperaturen und die aktuellen Energiepreise verschrecken im Juli viele Kunden. Laut deutschem Einzelhandel sinkt der Umsatz deutlich, obwohl viele Unternehmen eigentlich einen leichten Anstieg erwartet haben. Die Betriebe starten somit einem schlechten Monatsergebnis in die zweite Jahreshälfte. Soweit unser News-Update. Mehr gibt's in unserer App und auf unserer Website.
0: Danke Lisa. Noch ein Blick auf die Straßen. Aktuell nichts Größeres gemeldet. Blitzer haben wir gerade keine für euch. Wenn ihr das ändern könnt, dann ruft uns gern an, kostenlos unter der 0800 14 15 800. Gute Fahrt!
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0: Die 80er mit Steve Winwood, While You See a Chance. Kurze Raucherpause mit den Kollegen oder gebt ihr nochmal Vollgas Richtung Mittag? Wir sind natürlich dabei.
1: Dieses Jahr wird dieser Hit 30 Jahre alt. Immer noch Kult und jetzt in voller Länge. Spice Girls mit Wannabe.
2: Ja!

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1: 1991 wird Love is a Wonderful Thing zum Hit. 1994 wird daraus ein Gerichtsfall. Eine Jury kommt zu dem Schluss, Michael Bolton hat wesentliche Teile aus einem alten Isley Brothers Song übernommen. Der Kostenpunkt am Ende mehrere Millionen Dollar. Das ist mal eine teure Geschichte hinter einem ganz einfachen Liebessong.

0: Michael Bolton, Love is a Wonderful Thing. 12 ist, gleich drehen wir auf. Alexandra Stan, Mr. Sexobeat. Gibt's gleich. Vorher unsere Nachrichten. Da geht's auch um folgende Meldung. Warum gerade an vielen Bäumen der Buchstabe K steht.
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0: Noch zum Wetter. Meteorologischer Herbstanfang? Davon merken wir nicht wirklich was. Sonne und Wolken bei höchstens 25 Grad gibt's. Morgen ein Stück wärmer, sonst bleibt's gleich. Am Donnerstag legt die Sonne nochmal ordentlich nach.
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3: Mit Lisa Grubwinkler. Eine Krankheit tourt durch Niederbayern Ställe. Das Shamonda-Virus stammt aus Nigeria. Seit diesem Sommer sind aber auch Fälle in Mitteleuropa bekannt. Wie das Virus übertragen wird und zu welchen Symptomen es bei infizierten Tieren führt, weiß Carina Weinzel vom Landratsamt Landshut.
4: Das Shamonda-Virus wird durch Knitzen, also eine Art Stechmücken, auf Rinde übertragen. Bei einer Infektion geht die Milcherzeugung der betroffenen Tiere deutlich zurück. Sie bekommen Fieber und Durchfall. Die infizierten Tiere erholen sich in der Regel auch wieder. Dies kann durch Antibiotika unterstützt werden.
3: Fälle gibt es in nahezu allen Regionen. Im Landkreis Landshut sind 2 bekannt. Zwar gibt es noch keine Impfung gegen das Shamonda-Virus, wir Menschen können uns aber nicht anstecken.
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5: Knapp 31.000 Hektar Wald gibt's im Kreis Straubing-Bogen. Die Forstverwaltung Deckendorf-Straubing kümmert sich darum und ist aktuell wieder auf Borkenkäferstreifzug. Experten begutachten dabei Bäume, markieren den Schädlingsbefall und geben es an die Waldbesitzer weiter. Ein rotes K steht dabei für Käfer. Weil der vor allem fechten mag, rät die Forstverwaltung schon seit Jahren zum Mischwald. Aus Straubing, Martina Lesser.
2: Stadt Deckendorf. Aktuell.
6: Hier hat ein 27-Jähriger die Polizei vor kurzem auf Trab gehalten. Zunächst soll sich der somalische Staatsangehörige an einer Tankstelle entblößt haben. Später hat er angeblich einer 82-Jährigen die Handtasche und den Schmuck entrissen. Außerdem soll er versucht haben, sexuelle Handlungen an der Frau vorzunehmen. Der Mann wird einem Ermittlungsrichter vorgeführt. Aktuell sitzt der 27-Jährige in Untersuchungshaft. Aus Deggendorf, Holger Bier.
2: Und jetzt maximal informiert über Deutschland und die Welt.
3: Die Polizei in Oberbayern zieht einen überladenen Tiertransporter aus dem Verkehr. 190 Kälber sind auf dem Fahrzeug. Die Tiere stehen so eng, dass sie mit dem Rücken an die Decke der Ladefläche stoßen. Der Fahrer muss die jungen Kälbchen zurück zum Abfahrtsort bringen. Außerdem droht der Transportfirma ein Bußgeld. Frauen sind in der Landespolitik immer noch selten. Deutschlandweit bestehen die Parlamente nur zu einem Drittel aus weiblichen Abgeordneten. Auch im Bundestag liegt die Frauenquote bei knapp 30%. Hohe Temperaturen und die aktuellen Energiepreise verschrecken im Juli viele Kunden. Laut deutschem Einzelhandel sinkt der Umsatz deutlich, obwohl viele Unternehmen eigentlich einen leichten Anstieg erwartet haben. Die Betriebe starten somit einem schlechten Monatsergebnis in die zweite Jahreshälfte. Soweit unser News-Update. 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
0: Merci Lisa, wir schauen noch zu den Straßen. Soweit normaler Verkehr. Blitzer gern per WhatsApp oder Anruf an die 0800 14 15 800. Kommt gut an.
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0: Viele Kids fahren damit zur Schule. Wir brauchen sie vielleicht mal in der Stadt. Busse. Die Städte rüsten um. Aber warum kriegen wir davon nichts mit? Gleich Thema nach dem Musikmix deines Lebens. Olivia Rodrigo. Drop that. Und Whitesnake ist am Start mit Here I Go Again. Jetzt Alexandra Stan, Mr. Sexobeat.

0: die 80er bei Maximalradio. Whitesnake, Here I Go Again. Busfahren wird leiser und komfortabler. Immer mehr E-Busse sind unterwegs. Deutschlandweit fahren mittlerweile gut 15% mit Elektroantrieb. Nur merken wir in Niederbayern davon nicht so viel. Warum? Stefan Rabel vom Landesverband Bayerischer Omnibusunternehmen.
1: Sie können ja einen E-Bus auch nur nutzen, wenn Sie die entsprechende Infrastruktur haben, sprich die Lademöglichkeiten. Das heißt, Sie müssen auch die Ladeinfrastruktur mitdenken. Das alles kostet sehr viel Geld. Kein Unternehmen hat einfach diese liquiden Mittel, um das selbst zu finanzieren. Sprich, es braucht auch Förderung des Bundes und des Landes.
0: Busunternehmen kommen in großen Städten wie München oder Augsburg leichter ans Geld und es gibt dort auch viel Infrastruktur. Sind E-Busse mittlerweile besser als die Verbrennervarianten, Herr Rabel?
1: Also ich darf jetzt nicht von besser sprechen, sie sind auf jeden Fall gleichwertig. Natürlich, ein E-Bus hat den Nachteil, dass er eine schwere, große Batterie mittragen muss. Er hat natürlich auch geringere Reichweite, was insbesondere dann in den Flächenregionen ein Problem darstellt. Aber nichtsdestotrotz, im Alltagsgebrauch sind E-Busse heute auf jeden Fall schon vergleichbar mit Dieselbussen einsetzbar.
0: Danke, Stefan Rabel vom LBO. Zu diesen Flächenregionen zählt auch Niederbayern. Fakt ist, E-Busfahren ist ruhiger, meist komfortabler und vor allem bei Kurzstrecke sehr wirtschaftlich. Laut LBO könnten in 10 bis 15 Jahren fast alle Busse elektrisch laufen. Die Umstellung auf den umweltfreundlichen Antrieb läuft.
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0: Sheryl Crow, All I Wanna Do. 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
3: Halb eins, Adrian Heimal bringt uns auf den neuesten Stand. Das Fahrradklima wird gecheckt, ist gleich auch Thema. Und das Wetter? Der Herbst lässt auf sich warten, Sonne und einige Wolken. Bei 20 bis 25 Grad fällt kein Regen. Morgen wird's ein bisschen wärmer, Donnerstag viel Sonne und bis zu 27 Grad.
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5: Mit Adrian Heimal. Schnell zum Bäcker oder in die Arbeit? 60% der Niederbayern steigen dafür lieber ins Auto als aufs Radl. Grund ist oft die schlechte Radinfrastruktur vor Ort. Ab heute können wir beim Fahrradklimatest des Allgemeinen Deutschen Fahrradclubs bewerten, wie radfreundlich unsere Städte und Gemeinden sind. Laura Ganswind vom ADFC Bayern weiß, worauf es ankommt.
6: Entscheidend für die Sicherheit des Radverkehrs ist eben die Qualität und Führung der Radverkehrsanlagen. Weitere wichtige Bausteine sind zum Beispiel durchgehende, sichere und ausreichend breite Radwegenetze, geschützte Kreuzungen und Tempo 30 und Verkehrsberuhigung innerorts, getrennte Ampelschaltung und Maßnahmen gegen das Zuparken von Radwegen.
5: Schwerpunktthema bei der diesjährigen Umfrage sind die jungen Radfahrer.
7: Der Blick in die Regionen mit unseren Niederbayern-Reportern. Stadt Straubing, aktuell.
8: Es tut sich was am Theresienplatz. Gestern schließt hier die Trachtenkette Wirkes ihre Filiale. Festangestellte Mitarbeiter wechseln an den Hirschberger Ring zum zweiten Wirkes-Standort in Straubing. Und die Geschäftsfläche am Theresienplatz? Die bleibt nicht lange leer. Das Deko-Geschäft Nanunana kehrt ab Oktober nach Straubing zurück. Vom Theresienplatz Michaela Gröber.
7: Region Flughafen aktuell.
9: Mehr als 6 Millionen Passagiere sind hier in den Sommerferien unterwegs und lassen einiges liegen. Jedes Jahr landen 80.000 Gegenstände im Fundbüro des Airports. Sie alle werden erfasst und 6 Monate aufbewahrt. So lange haben Besitzer Zeit, um Verlorenes wiederzufinden. Bei rund der Hälfte der Fundsachen meldet sich niemand. Sie werden dann versteigert. Vom Flughafen München, Alexander Kramer.
7: Und jetzt maximal informiert über Deutschland und die Welt.
5: Die Bahn weitet ihr Alkoholverbot weiter aus. Seit heute darf auch in den Bahnhöfen in Berlin, Kiel und Braunschweig kein Alkohol mehr getrunken werden. In München gilt das Verbot bereits. Ab 15. Oktober betrifft es dann alle anderen Bahnhöfe in Deutschland. Und schlägt Alarm. Laut einer Umfrage halten 60% der Mieter die Wohnkosten für zu hoch. Fast jeder Zweite gibt deshalb weniger für Freizeit und Urlaub aus. Der Mieterbund fordert deswegen einen bundesweiten Mietenstopp. China treibt die Energiewende weiter voran. Ende Juli produziert das Land erstmals mehr Energie aus Solaranlagen als mit Kohlekraftwerken. Bis 2060 will China klimaneutral werden. Soweit unser News-Update. Mehr gibt's in der App und auf unserer Website.
3: Danke fürs Update. Noch ein kurzer Blick zu den Straßen. Aktuell nichts Größeres los. Blitzer haben wir gerade keine für euch. Wenn ihr das ändern könnt, dann ruft uns gern an. Kostenlos unter der 0800 14 15 800. Gute Fahrt.
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0: Ihr kennt doch bestimmt das Spiel 32 Glaub auf. Falls ja, mein Beileid, dass ihr es schon mal machen habt müssen. Wenn ihr es noch nicht kennt, dann jetzt gut aufpassen, was Aufklauben heißt. Und Tipp von uns, niemals 32 Glaub auf mitspielen.
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2: Aufklauben. Na, das hat jetzt nichts mit dem Glauben zu tun. Aufglauben bedeutet, was unten liegt, wieder in Menschenhöhe befördern. Also aufheben, aufsammeln. Das ist das Fitnessprogramm für Leute wie mich, denen ständig was runterfällt. Furchtbar. Immer diese unfreiwilligen Kniebeugen. Aber wenn's einen Hund hast und dir ein Radl Wurst runterfällt, dann brauchst du es nicht aufglauben. Das Problem löst sich dann von selber. Meine Oma, die sie nimmer rühren kann, wenn der 2-Euro-Münzen am Boden liegen sieht, kann ihr Kreuz plötzlich wieder Bewegungen, die seit 2001 nimmer möglich waren. Ja, das ist schon so eine Sache mit dem Aufglauben, gell?
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1: Manchmal gibt's diesen einen Menschen, der taucht auf und plötzlich passt irgendwie alles. Genau daraus haben die Scorpions einen Song gemacht. When You Came Into My Life heißt er.

0: Scorpions, When You Came Into My Life. Gleich macht Ray Dalton weiter. Blood Running, die Nummer gibt's um kurz nach eins. Vorher haben wir noch die News mit Adrian Heimal. Er hat auch dieses Thema dabei. Wir radeln immer mehr mit Unterstützung. Noch zum Wetter. Sonnig-wolkig in der Region, bis zu 25 Grad sind drin. Morgen ähnlich. Am Donnerstag kommt die Sonne noch besser durch, bei 24 bis 27 Grad.
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4: Mit Adrian Heimerl. Viele Eltern schnaufen durch. Heute startet das neue Kindergartenjahr in Niederbayern. Rund 55.000 Kita-Kinder gibt es bei uns. Sie besuchen die über 800 Kindertagesstätten in der Region. Bayerns Familienministerin Ulrike Schaaf sagt dazu:
5: Der 1. September ist für viele kleine Kinder der Start ins neue Kita-Jahr 2026-27. Ich wünsche allen, dass sie einen wunderbaren Start haben, dass sie sich wohlfühlen, aber dass vor allen Dingen auch klar ist, die frühkindliche Bildung ist ganz essentiell. Wir brauchen eine hohe Qualität und Kinder lernen in den ersten 6 Jahren so viel. Sie lernen sogar mehr als in der ganzen Schulzeit.
4: Seit Jahren steigt die Zahl der Einrichtungen. Um das zu finanzieren, beschließt der Freistaat ein neues Kita-Gesetz. Dabei fallen einige Zuschüsse für Eltern weg, was zu massiver Kritik führt.
6: Der Blick in die Regionen mit unseren Niederbayern-Reportern. Stadt Deggendorf, aktuell.
7: Hier hat ein 27-Jähriger die Polizei vor kurzem auf Trab gehalten. Zunächst soll sich der somalische Staatsangehörige an einer Tankstelle entblößt haben. Später hat er angeblich einer 82-Jährigen die Handtasche und den Schmuck entrissen. Außerdem soll er versucht haben, sexuelle Handlungen an der Frau vorzunehmen. Der Mann wird einem Ermittlungsrichter vorgeführt. Aktuell sitzt der 27-Jährige in Untersuchungshaft. Aus Deggendorf, Holger Bier.
6: Neues aus der Region.
8: Selber strampeln? Ja, aber mit Unterstützung. Immer mehr Radler steigen aufs E-Bike um. Laut einer E.ON-Umfrage hat über ein Drittel der Niederbayern ein Elektrorad. Die meisten E-Biker gibt's rund um den Bayerischen Wald in den Landkreisen Freyung-Grafenau, Deggendorf und Straubing-Bogen. Am niedrigsten ist die Quote in den Städten Landshut und Straubing. Aus der Niederbayern-Redaktion Tamara Neuberger.
3: Und jetzt maximal informiert über Deutschland und die Welt.
4: Die Bahn weitet ihr Alkoholverbot weiter aus. Seit heute darf auch in den Bahnhöfen in Berlin, Kiel und Braunschweig kein Alkohol mehr getrunken werden. In München gilt das Verbot bereits. Ab 15. Oktober betrifft es dann alle anderen Bahnhöfe in Deutschland. Und schlägt Alarm. Laut einer Umfrage halten 60% der Mieter die Wohnkosten für zu hoch. Fast jeder Zweite gibt deshalb weniger für Freizeit und Urlaub aus. Der Mieterbund fordert deswegen einen bundesweiten Mietenstopp. China treibt die Energiewende weiter voran. Ende Juli produziert das Land erstmals mehr Energie aus Solaranlagen als mit Kohlekraftwerken. Bis 2060 will China klimaneutral werden. Soweit unser News-Update. Mehr gibt's in der App und auf unserer Website.
9: Danke Adrian, wir schauen noch auf die A3 Richtung Passau. Staut sich aktuell ab Metten, hier braucht ihr 10 Minuten länger. Geblitzt wird, kurz nach dem Kreisverkehr Oberalteich Richtung Straubing. Vielen Dank, Laura. Wenn ihr noch was habt, dann schickt uns gerne WhatsApp 0800 14 15 800. Gute Fahrt!
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9: War ja gerade Thema in den Nachrichten. Immer mehr Leute steigen aufs E-Bike um. Das Problem, wir haben eine komplett kaputte Radlinfrastruktur. Kleine Radwege, viel zu nah an Autos und Lastern. Es schaut nicht gut aus bei uns in Niederbayern. Ob das heuer auch noch so ist, sehen wir dann, wenn der ADFC-Fahrradklimatest rauskommt. Wir halten euch dann natürlich auf dem Laufenden. Jetzt gibt's Musik. Boyzone, Picture of You. Und Toto sind dabei mit Hold the Line. Den Anfang macht Ray Dalton, das ist Blood Running.

0: Kurz nach eins, Toto mit Hold the Line. Und wie läuft's, liebe Azubis? Tag 1, einarbeiten, Kollegen kennenlernen. Wie ist es denn? Schickt uns gerne WhatsApp an die 0800 14 15 800. Bitte in der Pause. Nicht, dass ihr gleich am ersten Tag Probleme kriegt. Das wäre nix.
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2: 2011. Christina Perry landet mit A Thousand Years einen Riesenhit. Der Song gehört zum Soundtrack des Twilight-Blockbusters Bis zum Ende der Nacht. In dem Lied geht es um die Liebesbeziehung zwischen den Vampiren Bella und Edward. Der Song hat über 7 Millionen Klicks bei YouTube. Hier kommen große Gefühle. Hier ist Christina Perry mit A Thousand Years.

0: Boyzone Picture of You. Playboy ist heute im Interview bei uns. Ja, die Zeitschrift. Unser Tagesthema: Finden Frauen Handwerker sexy? Da gibt es eine ziemlich eindeutige Tendenz.
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2: Nur ein Schreiner kann eine Frau glücklich machen. Kultslogan der Schreinerinnung vor vielen Jahren. Ja, scheinbar stimmt's. Das weibliche Geschlecht steht nämlich auf Handwerker. Hat jetzt wieder eine Umfrage von Playboy ergeben. Philipp Wolf von Playboy, wie wichtig ist das den Frauen?
3: Also offenbar sehr wichtig. 86% der Frauen finden handwerkliches Geschick bei Männern attraktiv und für eine fast ebenso große Mehrheit von fast 80% sind solche Heimwerkerfähigkeiten sogar ein Kriterium, wenn man sagt, der Mann gefällt mir, also Partnerwahl.
2: Also liebe Damen, das wollen wir jetzt schon mal wissen. Stimmt das wirklich? Findet ihr Männer, die handwerkliches Geschick haben, wirklich attraktiver? Meldet euch gerne per WhatsApp ins Studio 0800 14 15 800. Geht natürlich auch anonym, wenn ihr wollt.
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0: Schönen Mittag, Adrian Heimal hat die News für uns. Auch das Thema ist dabei. Noch keine Ausbildung? Ja, kein Problem. Noch zum Wetter. Meteorologischer Herbstanfang? Davon merken wir nicht wirklich was. Sonne und Wolken bei höchstens 25 Grad gibt's. Morgen ein Stück wärmer, sonst bleibt's gleich. Am Donnerstag legt die Sonne nochmal ordentlich nach.
1: Es ist 2:30. 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
2: Mit Adrian Heimal. Für hunderte Niederbayern wird's heute spannend. Erster Tag im Büro, der Werkstatt oder im Laden. Zum 1. September starten viele in die Ausbildung. Wer bis jetzt noch keine geeignete Lehrstelle gefunden hat, muss nicht verzweifeln. Dazu Matthias Dengler von der Agentur für Arbeit.
3: Also wir haben noch viele freie Stellen von Unternehmen auch in der Betreuung. Also da gerne auf uns nochmal zukommen. Wir sind jetzt voll im Endspurt drin. Wir haben jetzt noch ausreichend Bewerber, aber auch Stellen. Vielleicht muss man dann auch mal über die Ecke denken und vielleicht nicht auf den Erstwunsch gehen, sondern auch den Zweitwunsch. Aber da gibt es noch viele Chancen jetzt gerade auch auf dem Ausbildungsmarkt.
2: Wer selbst nicht fündig wird, kann sich bei der Berufsberatung oder dem Arbeitgeberservice melden.
1: Der Blick in die Regionen mit unseren Niederbayern-Reportern. Landkreis Deggendorf, aktuell.
4: Rund 100 Feuerwehrler aus dem Landkreis Deggendorf düsen gestern nach Schaufling. Hier brennt der Dachstuhl eines Wohnhauses. Zwar raucht es heftig, das Feuer kann aber schnell gelöscht werden. Menschen werden keine verletzt. Weil am Haus aber ein Schaden von mehreren 100.000 Euro entsteht, müssen die Bewohner vorerst ins Hotel umziehen. Aus Schaufling, Tabea Mann.
1: Stadt Dingolfing, aktuell.
5: Die Anzeigenliste wird lang gegen einen 48-Jährigen in Dingolfing. Er radelt gestern auf der falschen Straßenseite und wird deswegen von der Polizei kontrolliert. Der Radler ist nicht nur betrunken, er hat sein Bike auch illegal mit einem Motor aufgemotzt und trägt ein Messer bei sich, obwohl er gar keine Waffen mehr besitzen darf. Auf den 48-Jährigen kommen jetzt 3 Anzeigen zu. Aus Dingolfing, Alexander Kramer.
1: Und jetzt maximal informiert über Deutschland und die Welt.
2: Schwerbehinderte Menschen haben es am Arbeitsmarkt nicht leicht. Hier sinkt die Arbeitslosigkeit in der Wirtschaft stärker als bei anderen Personengruppen. Die Arbeitslosenzahl bei Personen mit Behinderungen ist doppelt so hoch wie die allgemeine Quote. An den Zapfsäulen stiegen die Preise im August weiter an. Laut ADAC-Auswertung kostet der Liter E10 im Schnitt 2,14 Euro, der Liter Diesel sogar 2,23 Euro. Norwegen hat offiziell einen neuen Thronfolger. Der neue König Hakon VIII. Hat seinen Eid auf die Verfassung im Parlament in Oslo abgelegt. Sein Vater Harald V. ist vergangenen Freitag gestorben. Soweit unser News-Update. Mehr gibt's in der App und auf unserer Website.
0: Danke fürs Update. Noch ein kurzer Blick zu den Straßen. Aktuell nichts Größeres los. Geblitzt wird kurz nach dem Kreisverkehr Oberalteich Richtung Straubing. Danke, Laura. Wenn ihr noch mehr habt, WhatsApp an die 0800 14 15 800. Gute Fahrt.
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0: Stern Mittag mit Bon Jovi, You Give Love a Bad Name. Na, wo sind die Online-Shopping-Queens? Die, wo der Postbote schon blind aufs Grundstück finden würde? Ja, irgendwo sind wir alle mal im Netz einkaufen. Was auf gut Glück bestellen und wenn's nicht passt, schicken wir es halt einfach wieder zurück. Ab Oktober müssen wir uns, was Amazon angeht, aber umstellen. Emma Schmieder aus der Redaktion hat nachgehakt.
1: Oh ja, schlechte Nachrichten. In vielen Kategorien wird die Rückgabefrist verkürzt. Statt 30 Tage bleiben uns dann nur noch 14 Tage. Die einzigen Ausnahmen sind nur Kleidung, Schmuck und Amazon-eigene Produkte.
0: Ist doch komisch. Gerade diese starke Kulanz bei Rückgaben hat Amazon doch mehr Kunden gebracht. Ist doch doof, sich diesen Vorteil selbst zu nehmen.
1: Naja, Amazon hat sich halt einfach durch Prime einen festen Kundenstamm gewonnen und jetzt haben sie solche Sachen nicht mehr nötig. Dieses Phänomen wird übrigens Inshittification genannt, also Verscheißifizierung. Plattformen gewinnen durch ihre Kampfpreise Kunden und wenn sie dann genug Marktmacht haben, verschlechtern sie ihren Service.
0: Am Ende geht's immer nur ums Geld. Amazon verkürzt die Rückgabefrist auf 14 Tage bei vielen Produkten. Danke, Emma, für die Infos.
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1: Er ist wieder da. Malik Harris hat sich eine längere kreative Pause genommen und jetzt meldet er sich zurück. Nicht mit viel Bum-Bum und riesengroßen Pop-Sounds, sondern deutlich ruhiger und auch ein bisschen persönlicher. Das ist seine neue Single Lie to Me bei Maximal Radio.
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0: Malik Harris, Lie to Me, Bonussong um 2. Gleich geht's so weiter. Taylor Swift ist da. Mit The Fate of Ophelia. Vorher mit Adrian Heimel noch die Nachrichten und auch dieser Meldung. 2700 neue Kollegen in der Region. Und das Wetter? Der Herbst lässt auf sich warten, Sonne und einige Wolken. Bei 20 bis 25 Grad fällt kein Regen. Morgen wird's ein bisschen wärmer, Donnerstag viel Sonne und bis zu 27 Grad.
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2: Mit Adrian Heimel. Immer mehr junge Menschen wollen mit den Händen arbeiten. Zum heutigen Ausbildungsstart meldet die Handwerkskammer Niederbayern Oberpfalz. Schon zum 4. Jahr hintereinander steigt die Zahl der Azubi-Verträge heuer auf über 5.300 Stück. Auch um ihre Zukunft müssen sich die Nachwuchshandwerker keine Sorgen machen. Zum Thema KI sagt Hans Schmidt von der Handwerkskammer.
3: Schön ist, dass alle Studien sagen, KI wird die Handwerksberufe nicht ersetzen, sondern das Handwerk wird relativ stabil durchgehen durch diese Thematik und KI wird zur Unterstützung im Handwerk dienen.
2: In Niederbayerns Handwerksbetrieben starten heute 2700 Azubis ihre Lehre, fast 5% mehr als im Vorjahr.
1: Der Blick in die Regionen mit unseren Niederbayern-Reportern. Stadt Deggendorf, aktuell.
4: Kalt lässt es sich schwer kochen. Bei einer 54-Jährigen wird es gestern in der Küche aber zu heiß. In einer Pfanne fängt Fett an zu brennen. Panisch lässt die Frau alles fallen.

0: und setzt so den Boden in Brand. Die alarmierte Feuerwehr löscht die Flammen und bringt die Köchin und ihre beiden Hunde aus der verrauchten Wohnung. Die Frau kommt mit schweren Verbrennungen ins Krankenhaus. Aus Deckendorf, Tabea Mann.
1: Natur und Umwelt. Die Flussperlmuschel klingt nicht nur hübsch, sondern hat auch eine wichtige Aufgabe. Bis zu 50 Liter Wasser filtert eine Muschel pro Tag. Deswegen soll das seltene Tier im Bayerwald wieder angesiedelt werden. Ein Projekt dafür läuft im Kreis Freyung-Grafenau. Hier werden zwei Flussabschnitte ökologisch aufgewertet. Danach soll die Flussperlmuschel samt Bachforelle eingesetzt werden. Ohne ihren Würzfisch überlebt die Muschel nämlich nicht. Aus Freyung, Erich Schemmer.
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3: Schwerbehinderte Menschen haben es am Arbeitsmarkt nicht leicht. Hier sinkt die Arbeitslosigkeit in der Wirtschaft stärker als bei anderen Personengruppen. Die Arbeitslosenzahl bei Personen mit Behinderungen ist doppelt so hoch wie die allgemeine Quote. An den Zapfsäulen stiegen die Preise im August weiter an. Laut ADAC-Auswertung kostet der Liter E10 im Schnitt 2,14 Euro, der Liter Diesel sogar 2,23 Euro. Norwegen hat offiziell einen neuen Thronfolger. Der neue König Hakon VIII. Hat seinen Eid auf die Verfassung im Parlament in Oslo abgelegt. Sein Vater, Harald V., ist vergangenen Freitag gestorben. Soweit unser News-Update. 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
4: Ja, nach dem News-Check gibt's bei uns noch den Straßencheck. Da schauen wir auf die A92 München-Deggendorf zwischen dem Rastplatz Teisbacher Moos Ost und der Auffahrt Dingolfing-Mitte ist die Ausfahrt gesperrt. Das Ganze dauert bis ca. 16 Uhr. Es gibt aber eine Umleitung. Geblitzt wird kurz nach dem Kreisverkehr in Oberalteich, wenn ihr Richtung Straubing fahrt, zwischen Geiselhöring und Heidenkofen und in Poxau in der Milchstraße. Mehr entdeckt? Irgendwo am Straßenrand? Schickt's uns gerne durch unter der 0800 14 15 800. Gute Fahrt!
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4: Am Dienstagnachmittag, hi zusammen. Unser Kanzler einfach mal wochenlang im Urlaub. Schlechte Umfragewerte und unzufriedene Bürger. Geht das Vertrauen in unseren Staat immer mehr flöten? Wir sprechen mit euch gleich drüber nach Melanie C. 90er. Mark Forster ist mit dabei.
6: Komm, wir singen ein Lied davon, dass es uns
4: und der Superstar aktuell bei uns in den Charts, Taylor Swift, The Fate of Ophelia.
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0: Gleich wird's 14:15. No Doubt mit Don't Speak bei Maximal Radio. Er hat's gesagt. Es ist respektlos gegenüber der Bevölkerung, wenn ein Regierungschef bei extrem niedrigen Zustimmungswerten keine Anzeichen macht, Politik, Kommunikation oder Führungsstil zu ändern. Worte von Friedrich Merz über Olaf Scholz. Damals waren 76% der Deutschen unzufrieden mit der Arbeit von Scholz als Kanzler. Jetzt haben 85% der Deutschen kein Vertrauen mehr in die Regierung. Damit ist Friedrich Merz der schlechteste Kanzler seit Beginn der Forsa-Umfragen. Aber was müsste sich ändern?
1: Mein Abbau der Bürokratie einfach und nicht und ja, viele Dinge halt. Also, weil wenn jetzt, ich sage mal, Flüchtlinge, alles gut. Aber wenn die da sind und dann fahren sie in Urlaub ins Heimatland, hallo, wo ist da der Fluchtgrund noch? Das sind so Sachen, das ist den Bürgern nicht mehr zu erklären.
0: Ja, viele Dinge halt. Maria, das ist ganz gut in drei Worten zusammengefasst. Wo sollen wir noch anfangen? Eberhard, hast du eine Idee?
2: Konsequent die Gesetze befolgen und auch schauen, dass sie auch befolgt werden von allen. Nicht bloß von unten, sondern auch von oben. Und dass der Staat seine soziale Verantwortung mehr wahrnimmt in Zukunft wieder. Also soziale Marktwirtschaft war eine Errungenschaft. Die reine Marktwirtschaft, die wir jetzt haben im Kapitalismus, ist nicht zukunftsfähig.
0: Ja, und mittlerweile gibt es über ganz Deutschland verteilt immer mehr Demos gegen die Regierung. Und auch eine Aktion, das letzte Hemd. Bei der wird ein Hemd an Ortsschildern aufgehängt. Das ist ein stiller Protest gegen die Regierung. Die könnte ja auch einfach mal auf uns Bürger hören, oder? Wie seht ihr das? Habt ihr noch Vertrauen in unseren Staat? Was müsste sich eurer Meinung nach ändern? Wo könnten wir ansetzen? Schickt uns gerne eure Meinung einfach per WhatsApp unter der 0800 14 15 800.
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0: Komm, wir singen ein Lied. Mark Forster mit dem einen Lied. Servus zusammen. Schöne Grüße an alle neuen Azubis heute. Es geht ja los mit dem Ausbildungsjahr. Heute allererster Tag. Aber nicht nur das. Heute geht's auch in der Schule wieder los. In Hogwarts startet ja ganz traditionell am 1. September das neue Schuljahr. Also einen magischen Start euch in der Ausbildung heute. Und wir bewerben uns hiermit als euer täglicher Begleiter dann in der Arbeit. Als Kollege, Frustablader, gute Laune, Helfer, Nachhausefahrer. Ja, einfach euer Begleiter. Radio an und schon geht's viel leichter. Ja, zum Beispiel gleich mit 80er Sound. Von Taylor Dane, Tell It To My Heart. Hören wir noch vor den News um 2:30.
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0: Wir steuern auf 14:30. Schön, dass ihr mit dabei seid. Bei uns heißt's Newszeit. Adrian Heimal hat gleich unter anderem dieses Thema dabei. Nix mit Kita für unser Nachwuchs. Und noch der Blick zum Wetter. Schaut schön aus heute. Sonne und Wolken im Mix. Kein Regen mehr, dafür windig bis 25 Grad. Morgen dann genauso.
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2: Mit Adrian Heimal. Der erste Kindergartentag nach den Ferien ist für viele schon wieder vorbei. Neue Zahlen zeigen, die meisten Eltern schicken ihre Kinder erst mit 3 Jahren in die Kita. Niederbayern hat im ganzen Freistaat sogar die niedrigste Betreuungsquote für unter 3-Jährige. Mit Blick auf die einzelnen Landkreise gehen in Stadt und Landkreis Passau die meisten Kinder in den Kindergarten. Die niedrigste Quote gibt's im Landkreis Dingolfing-Landau.
1: Der Blick in die Regionen mit unseren Niederbayern-Reportern. Stadt Straubing, aktuell.
3: Im Tiergarten der Stadt leben über 200 Arten. Viele Bewohner werden von einem Menschen finanziell unterstützt. Diese Paten stehen nächste Woche Freitag im Mittelpunkt, beim Patenschaftstag des Tiergartens. Die Unterstützer bekommen extra Führungen und können so mehr über ihr Tier erfahren. Wer auch eine Patenschaft für Erdmännchen, Affen oder Schildkröten übernehmen will, kann sich beim Tiergarten melden. Aus Straubing, Erich Schemmer.
1: Die Wirtschaft in der Region.
4: Das BMW-Werk in Dingolfing ist einer der größten Arbeitgeber Niederbayerns. Dementsprechend viel Nachwuchs startet hier heute ins Berufsleben. Zum 1. September fangen 269 Azubis an. Ihre Lehre machen sie in 16 verschiedenen Berufen, von der Logistik über Fahrzeugtechnik bis zum Service. Aus Dingolfing, Martina Lesser.
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2: Sie haben in Zukunft unsere Finanzen im Blick. Bayerns Finanz- und Heimatminister Albert Füracker begrüßt 780 neue Nachwuchskräfte. Sie starten heute ihre Ausbildung im Finanzressort des Freistaat Bayerns. Während der Ausbildung werden sie in unterschiedlichen Bereichen eingesetzt. An einem Umspannwerk in Brandenburg unweit des Kraftwerks Jentschwalde sind Sprengvorrichtungen gefunden worden. Aktuell sind Spurensicherer im Einsatz, Bombenentschärfer sind ebenfalls vor Ort. Laut Polizeiangaben besteht für die Bevölkerung keine Gefahr. Nach der Sturzflut in Nepal werden immer mehr Menschen gerettet. Laut Regierungsangaben konnten inzwischen 11.000 Einwohner in Sicherheit gebracht werden. Auch die Stromleitungen in einigen Katastrophengebieten sind repariert worden. Aktuell werden noch mehr als 4.400 Menschen vermisst. Die Zahl der Toten steigt auf über 1.000. Soweit unser News-Update. Mehr gibt's in der App und auf unserer Website.
0: Dann sind wir rundum informiert. Schauen noch, was auf den Straßen los ist. Da aber gute Nachrichten, der Verkehr fließt. Geblitzt wird aktuell kurz nach dem Kreisverkehr in Oberalteich, wenn ihr Richtung Straubing fahrt und zwischen Geiselhöring und Heidenkofen. Mehr entdeckt? Könnt ihr noch was beisteuern zu unserer Liste? Dann klingelt gerne durch unter der 0800 14 15 800.
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0: Harvey im Musikmix seines Lebens. Und da sind wir schon beim Thema Männer. Alle, die zwei linke Hände haben von euch, liebe Männer, jetzt ganz tapfer sein, weil wir Frauen stehen nämlich eher auf Männer, die mit Hammer und Bohrer umgehen können. Also handwerklich begabt sind, hat eine aktuelle Umfrage im Auftrag vom Playboy ergeben. Und ich lehne mich jetzt ein bisschen weit aus dem Fenster, aber da ist schon was dran. Oder Mädels? Lassen wir es uns noch vom Fachmann bestätigen. Philipp Wolf, es ist uns Frauen wichtig, gell?
1: Also offenbar sehr wichtig. 86% der Frauen finden handwerkliches Geschick bei Männern attraktiv. Und für eine fast ebenso große Mehrheit von fast 80% sind solche Heimwerkerfähigkeiten sogar ein Kriterium, wenn man sagt, der Mann gefällt mir, also Partnerwahl. Bohren, dübeln, Nägel einschlagen, Glühbirnen wechseln, das erwarten tatsächlich 9 von 10 Frauen von ihren Männern.
0: Ja, aber bringen die Männer das? Ich meine, es hat ja nicht jeder 2 geschickte Hände.
1: Ja, der Anspruch der Frauen und die Wirklichkeit, also Selbsteinschätzung der Männer, was kann ich wirklich? Da geht es tatsächlich ein bisschen auseinander. Zum Beispiel finden Frauen, dass ein Mann mit Bohrer und Dübel Regale anbringen können soll, aber nur 87% der Männer sagen, ja, das kann ich. Ähnlich ist das bei Themen wie Waschmaschine anschließen oder Zimmer tapezieren. Also in der Theorie möchten die Männer Alleskönner sein und die rüsten sich auch in der großen Mehrheit mit jedem erdenklichen Werkzeug für alle Lebenslagen aus. Da spielt offenbar Prestige eine Rolle.
0: Ah ja, okay, also mehr Schein als Sein bei den Männern. Uiuiui, böse. Mädels, jetzt wollen wir es von euch noch wissen. Stimmt das? Was sagt ihr dazu? Findet ihr Männer, die handwerken können, attraktiver? Schickt uns gerne WhatsApp hier direkt rein ins Studio an die 0800 1415 800.
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Um 21 Uhr Probestellung gibt es dann 2 Karten. Also, ganz coole Sache. Ganz kostenlos hören wir sie jetzt aber bei uns im Bonussong der Stunde vor 3. Olivia Rodrigo, Stupid Song. New York City.

0: 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Neue Musik von Olivia Rodrigo. Stupid Song. Und damit geht's gleich hier bei uns weiter. Riptide von Vance Troy. Vorher die News des Tages, zusammengefasst von Adrian. Wir haben ab heute 48 neue Freunde und Helfer. Noch ein Schlenkerer zum Wetter. Schaut gut aus. Freundlich und trocken bei höchstens 25 Grad. Morgen der Mittwoch, dann genauso.
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2: Mit Adrian Heimerl. Willkommen im Dienst. Ab heute hat Niederbayern 48 Polizisten mehr. Sie sind fertig mit ihrer Ausbildung und unserem Polizeipräsidium zugeteilt worden. Ist der Nachwuchs die Lösung für den Fachkräftemangel bei den Beamten? Nein, erklärt Andreas Holzhausen von der Gewerkschaft der Polizei in Niederbayern.
3: Problem bei dem Ganzen ist aber, dass das Drohnenkompetenzzentrum, dass das jetzt ja wieder mit Personal aufgestockt wird. Das heißt also, von denen, die wo wir kommen, müsste man eigentlich auch schon wieder Sollstellen da auch verlagern. Das heißt im Umkehrschluss wieder, dass diese Personalzuteilung auch unsere Leute, die wo jetzt dann in den Ruhestand gehen, gerade so einigermaßen kompensieren kann.
2: Nur weil Niederbayern 48 neue Polizisten zugeteilt werden, sind nicht alle automatisch bei uns.

0: in der Region im Dienst, erklärt Holzhausen weiter.
1: 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Landkreis Deggendorf, aktuell.
2: Rund 100 Feuerwehrler aus dem Landkreis Deggendorf düsen gestern nach Schaufling. Hier brennt der Dachstuhl eines Wohnhauses. Zwar raucht es heftig, das Feuer kann aber schnell gelöscht werden. Menschen werden keine verletzt. Weil am Haus aber ein Schaden von mehreren 100.000 Euro entsteht, müssen die Bewohner vorerst ins Hotel umziehen. Aus Schaufling, Tabea Mann.
1: Region Flughafen aktuell.
3: Mehr als 6 Millionen Passagiere sind hier in den Sommerferien unterwegs und lassen einiges liegen. Jedes Jahr landen 80.000 Gegenstände im Fundbüro des Airports. Sie alle werden erfasst und 6 Monate aufbewahrt. So lange haben Besitzer Zeit, um Verlorenes wiederzufinden. Bei rund der Hälfte der Fundsachen meldet sich niemand. Sie werden dann versteigert. Vom Flughafen München, Alexander Kramer.
1: Und jetzt maximal informiert über Deutschland und die Welt.
0: Sie haben in Zukunft unsere Finanzen im Blick. Bayerns Finanz- und Heimatminister Albert Füracker begrüßt 780 neue Nachwuchskräfte. Sie starten heute ihre Ausbildung im Finanzressort des Freistaat Bayerns. Während der Ausbildung werden sie in unterschiedlichen Bereichen eingesetzt. An einem Umspannwerk in Brandenburg unweit des Kraftwerks Jentschwalde sind Sprengvorrichtungen gefunden worden. Aktuell sind Spurensicherer im Einsatz, Bombenentschärfer sind ebenfalls vor Ort. Laut Polizeiangaben besteht für die Bevölkerung keine Gefahr. Nach der Sturzflut in Nepal werden immer mehr Menschen gerettet. Laut Regierungsangaben konnten inzwischen 11.000 Einwohner in Sicherheit gebracht werden. Auch die Stromleitungen in einigen Katastrophengebieten sind repariert worden. Aktuell werden noch mehr als 4.400 Menschen vermisst. Die Zahl der Toten steigt auf über 1.000. Soweit unser News-Update. Mehr gibt's in der App und auf unserer Website.
4: Danke, Adrian. Weiter geht's mit dem Verkehrstrack. A92 München-Deggendorf. Achtung, zwischen Wallersdorf West und Wallersdorf Nord liegt eine Schaufel auf der Fahrbahn. Fuß vom Gas in Oberalteich, kurz nach dem Kreisverkehr, wenn ihr Richtung Straubing fahrt. Und zwischen Geiselhöring und Heidenkofen steht auch noch ein Blitzer. Wenn ihr noch was ergänzen könnt, schickt uns gerne durch oder klingelt schnell durch. Beides geht unter der 0800 14 15 800.
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4: Am 1. September heute, meteorologischer Herbstanfang. Leute, höchste Zeit für die Herbsttrends. Geht alles so in Richtung cozy, daheim, selber machen, gemütlich machen. Also Brot backen zum Beispiel, fermentieren, selbstgemachte Gewürzmischungen, getrocknete Blumen, Kerzen. Es wird auf Pinterest ganz, ganz oft gesucht und abgespeichert. Die Trendfarben übrigens gar nicht so herbstlike. Electric Blue unter anderem, also ein kräftiges Blau. Kräftigen 80er haben wir euch rausgesucht von den Fine Young Cannibals. Gleich und was zum Entspannen gibt's auch von Corby Calais. Bubbly, richtig süßer Songtitel. Schönen Dienstag euch. Nicht mehr so weit bis Feierabend, den kleinen Rest da noch, den schaffen wir locker zusammen.
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0: Stefanie and Cannibals, she drives me crazy. Ja, manchmal sind sie ein bisschen verrückt, aber immer zum Liebhaben. So süß. Unsere Zwergerl sind jetzt dran. Heute wird Geschichte mal neu gedacht.
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0: Ganz ruhig durch den Nachmittag mit Corby Kalle. Bobley, hi. Schön, dass ihr mit dabei seid. Happy Dienstag.
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2: Nur ein Schreiner kann eine Frau glücklich machen. Kultslogan der Schreinerinnung vor vielen Jahren. Ja, scheinbar stimmt's. Das weibliche Geschlecht steht nämlich auf Handwerker. Hat jetzt wieder eine Umfrage vom Playboy ergeben. Philipp Wolf vom Playboy, wie wichtig ist das den Frauen?
3: Also offenbar sehr wichtig. 86% der Frauen finden handwerkliches Geschick bei Männern attraktiv und für eine fast ebenso große Mehrheit von fast 80% sind solche Heimwerkerfähigkeiten sogar ein Kriterium, wenn man sagt, der Mann gefällt mir, also Partnerwahl.
2: Also liebe Damen, das wollen wir jetzt schon mal wissen. Stimmt das wirklich? Findet ihr Männer, die handwerkliches Geschick haben, wirklich attraktiver? Meldet euch gerne per WhatsApp ins Studio 0800 14 15 800. Geht natürlich auch anonym, wenn ihr wollt.
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0: sehr selten und deswegen besonders schützenswert, was die Region für den Vogel des Jahres tut. Und wir machen weiter noch mit einem kurzen Wettercheck. Sonne und Wolken wechseln sich ganz fair ab heute zum Feierabend. Trocken bleibt auch morgen dann am Mittwoch. Noch keine Wetteränderung in Sicht.
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2: Mit Adrian Heimerl. Das Rebhuhn ist der Vogel des Jahres 2026. Die Aufmerksamkeit, die der Titel bringt, kann das Tier gut gebrauchen. In ganz Niederbayern sind Rebhühner extrem selten und besonders geschützt. Damit sie in Zukunft mehr Lebensraum haben, gibt es im Kreis Straubing-Bogen ein Pilotprojekt. Wirtschaftsminister Hubert Aiwanger schaut vor kurzem vorbei.
3: Jäger sind Artenschützer und zwar in diesem Fall geht's ums Rebhuhn. Ich bin hier bei der Kreisgruppe Straubing mit Markus Langsmann als Vorsitzenden und die haben hier ein Rebhuhnprojekt laufen. Das heißt, sie werten Ackerflächen auf, säen Brachen an, jagen das Raubwild, um den Rebhuhnbestand zu unterstützen. Der hat sich hier die letzten Jahre schon verdoppelt.
2: Bei dem Projekt arbeiten Jäger, der Landschaftspflegeverband und die Landwirte im Gäuboden zusammen.
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4: Beim Blick in den Himmel werden hier bald einige Drohnen zu sehen sein. Grund ist die Bundeswehrübung Eagle Eye 2. Dabei trainieren rund 50 Soldaten mit Aufklärungsdrohnen. Die Übung läuft vom 14. bis zum 25. September. Anwohner werden gebeten, die Soldaten bei der Übung nicht zu stören und genügend Abstand zu den Fahrzeugen zu halten. Aus der Niederbayern-Redaktion Alexander Kramer.
1: Natur und Umwelt.
5: Die Flussperlmuschel klingt nicht nur hübsch, sondern hat auch eine wichtige Aufgabe. Bis zu 50 Liter Wasser filtert eine Muschel pro Tag. Deswegen soll das seltene Tier im Bayerwald wieder angesiedelt werden. Ein Projekt dafür läuft im Kreis Freyung-Grafenau. Hier werden zwei Flussabschnitte ökologisch aufgewertet. Danach soll die Flussperlmuschel samt Bachforelle eingesetzt werden. Ohne ihren Würzfisch überlebt die Muschel nämlich nicht. Aus Freyung, Erich Schemmer.
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2: Sie haben in Zukunft unsere Finanzen im Blick. Bayerns Finanz- und Heimatminister Albert Füracker begrüßt 780 neue Nachwuchskräfte. Sie starten heute ihre Ausbildung im Finanzressort des Freistaat Bayerns. Während der Ausbildung werden sie in unterschiedlichen Bereichen eingesetzt. An einem Umspannwerk in Brandenburg unweit des Kraftwerks Jentschwalde sind Sprengvorrichtungen gefunden worden. Aktuell sind Spurensicherer im Einsatz, Bombenentschärfer sind ebenfalls vor Ort. Laut Polizeiangaben besteht für die Bevölkerung keine Gefahr. Nach der Sturzflut in Nepal werden immer mehr Menschen gerettet. Laut Regierungsangaben konnten inzwischen 11.000 Einwohner in Sicherheit gebracht werden. Auch die Stromleitungen in einigen Katastrophengebieten sind repariert worden. Aktuell werden noch mehr als 4.400 Menschen vermisst. Die Zahl der Toten steigt auf über 1.000. Soweit unser News-Update. Mehr gibt's in der App und auf unserer Website.
0: Danke, Adrian. Wir schauen noch auf die Straßen. Da ist aber gerade ruhig. Ihr kommt gut voran. Wir haben keine größeren Meldungen für euch. Geblitzt wird aktuell kurz nach dem Kreisverkehr in Oberalteich, wenn ihr Richtung Straubing fahrt und zwischen Geiselhöring und Heidenkofen. Mehr entdeckt? Könnt ihr noch was beisteuern zu unserer Liste? Dann klingelt gerne durch unter der 0800 14 15 800.
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0: Robin Schulz und Rita Ora bei Maximal Radio. Kurz vor 3:45 ist gerade wieder Zeit der Gewitter, ne? Kracht ordentlich bei uns die vergangenen Wochen. Seid ihr auch solche Schisser, was Gewitter angeht? Ja, nicht draußen rumlaufen oder irgendwo neben einem Baum stehen. Nicht, dass uns da der Blitz noch trifft.
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0: Da dreht sich heute unsere Frage des Tages drum. Die Sandra aus Dingolfing hat uns nämlich geschrieben per WhatsApp und will es ganz genau wissen. Als Kind lernen wir ja, der Blitz schlägt immer am höchsten Punkt ein. Aber stimmt das? Leonie Hagen aus der Redaktion hat sich das mal ein bisschen genauer angeschaut.
2: Dass der Blitz immer am höchsten Punkt einschlägt, das ist wirklich ein Mythos. Blitze schlagen nämlich immer da ein, wo hohe elektrische Leitfähigkeit herrscht. Oder in Gegenstände, die elektrische Ladung einfach gut sammeln. Also sowas wie Masten oder Bäume. Ja, und wenn da die Bedingungen passen, kann der Blitz also auch am niedrigsten Punkt einschlagen. Ja, so ein Blitz ist eben unberechenbar.
0: Vielen Dank, Leonie. Also am besten drinnen bleiben, wenn es irgendwie geht, wenn ein Gewitter aufzieht. Oder wir setzen uns ins Auto. Stichwort Faradayscher Käfig und so. Wenn ihr auch noch Fragen habt, egal ob zum Thema Gewitter oder sonst Fragen, schickt sie uns gerne durch unter der 0800 14 15 800. Wir kümmern uns dann drum.
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1: Ja, und damals ist Beyoncé noch nicht solo unterwegs. Bei Destiny's Child noch zusammen mit Kelly Rowland am Start. Ja, und jetzt ist auch klar, warum es der zu uns in den Bonussong geschafft hat. Einfach zwei absolute Powerfrauen. Noizka, Say My Name.

0: Klassiker der 90er. Destiny's Child mit Say My Name. Kelly Rowland und Beyoncé noch vor ihren Solo-Superstar-Karrieren. Und die hier sind zu sechst. Eigentlich. Im Moment aber nur zu viert. Eine pausiert nämlich seit dem Frühjahr und die andere kümmert sich um ihre Gesundheit. Wir hören sie gleich aber in voller Besetzung. Cat's Eye mit Gabriella. Vorher gibt's noch ein News-Update mit allem, was ihr heute wissen müsst. Und bei diesem Mann, da wird die Verstößeliste immer länger. Gleich. Und noch der Blick zum Wetter. Schaut schön aus heute. Sonne und Wolken im Mix. Kein Regen mehr, dafür windig bis 25 Grad. Morgen dann genauso.
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2: Mit Adrian Heimerl. Der erste Kindergartentag nach den Ferien ist für viele schon wieder vorbei. Neue Zahlen zeigen, die meisten Eltern schicken ihre Kinder erst mit 3 Jahren in die Kita. Niederbayern hat im ganzen Freistaat sogar die niedrigste Betreuungsquote für unter 3-Jährige. Mit Blick auf die einzelnen Landkreise gehen in Stadt und Landkreis Passau die meisten Kinder in den Kindergarten. Die niedrigste Quote gibt's im Landkreis Dingolfing-Landau.
3: 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Stadt Deggendorf. Aktuell.
4: Kalt lässt es sich schwer kochen. Bei einer 54-Jährigen wird es gestern in der Küche aber zu heiß. In einer Pfanne fängt Fett an zu brennen. Panisch lässt die Frau alles fallen und setzt so den Boden in Brand. Die alarmierte Feuerwehr löscht die Flammen und bringt die Köchin und ihre beiden Hunde aus der verrauchten Wohnung. Die Frau kommt mit schweren Verbrennungen ins Krankenhaus. Aus Deggendorf, Tabea Mann.
3: Stadt Dingolfing. Aktuell.
5: Die Anzeigenliste wird lang gegen einen 48-Jährigen in Dingolfing. Er radelt gestern auf der falschen Straßenseite und wird deswegen von der Polizei kontrolliert. Der Radler ist nicht nur betrunken, er hat sein Bike auch illegal mit einem Motor aufgemotzt und trägt ein Messer bei sich, obwohl er gar keine Waffen mehr besitzen darf. Auf den 48-Jährigen kommen jetzt 3 Anzeigen zu. Aus Dingolfing, Alexander Kramer.
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2: Sie haben in Zukunft unsere Finanzen im Blick. Bayerns Finanz- und Heimatminister Albert Füracker begrüßt 780 neue Nachwuchskräfte. Sie starten heute ihre Ausbildung im Finanzressort des Freistaat Bayerns. Während der Ausbildung werden sie in unterschiedlichen Bereichen eingesetzt. An einem Umspannwerk in Brandenburg unweit des Kraftwerks Jentschwalde sind Sprengvorrichtungen gefunden worden. Aktuell sind Spurensicherer im Einsatz, Bombenentschärfer sind ebenfalls vor Ort. Laut Polizeiangaben besteht für die Bevölkerung keine Gefahr. Nach der Sturzflut in Nepal werden immer mehr Menschen gerettet. Laut Regierungsangaben konnten inzwischen 11.000 Einwohner in Sicherheit gebracht werden. Auch die Stromleitungen in einigen Katastrophengebieten sind repariert worden. Aktuell werden noch mehr als 4.400 Menschen vermisst. Die Zahl der Toten steigt auf über 1.000. Soweit unser News-Update. Mehr gibt's in der App und auf unserer Website.
0: Und wir gehen noch schnell ins Verkehrs-Update. Da aber gute Nachrichten. Alles ruhig, wir haben keine größeren Staus oder Verkehrsbehinderungen für euch. Blitzer stehen aktuell in Oberalteich, kurz vorm Kreisverkehr in Richtung Straubing und in Mettenhausen bei Landau in der Milchstraße. Wenn ihr noch mehr entdeckt habt, könnt ihr uns die jederzeit melden. Einfach per WhatsApp unter der 0800 14 15 800.
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0: Kurz nach 4 haben wir es. Schön, dass ihr mit dabei seid. Wir steuern schon wieder so langsam Richtung Feierabend am Dienstag. Oder habt ihr euch daheim im Urlaub in der Hängematte gemütlich gemacht? Ach, ihr habt recht. Einfach mal wieder ein Buch lesen. Ne? Oder mal ins Nichts schauen. Vor sich hin träumen. Auch ganz schön. Das ist der Soundtrack für euren Nachmittag am Dienstag. NSYNC haben wir mit dabei. Und 80er Sound von Michael Zimbalo. Maniac. Und jetzt Mattis Power angesagt mit Cat's Eye. Gabriella.
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0: gute Laune 80er bei uns in der Playlist. Michael Zambello mit Maniac. Ja, Leute, wir müssen echt aufpassen im Urlaub. Das sind echte Profiräuber unterwegs. In England zum Beispiel, da klauen Möwen im Jahr Essen im Wert von 199 Millionen Euro. Ja, die haben es mal perfektioniert. Aber auch bei uns in Deutschland, an Nord- oder Ostsee, sind sie ja immer dreister. Also, Devise, Essen gut festhalten im Urlaub.
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2: Ich bin der Nickel Andi Kirsheich. Da grabst du ein bisschen in deinem Garten und dann sowas. Das Geisel Höring hat eine 75-jährige Panzergranaten gefunden. Aus dem Zweiten Weltkrieg ist die noch gewesen. Ein Sprengkommando hat kommen müssen und hat's mitgenommen. Mit den E-Mails ist heute in der Früh bei vielen Leuten gefreut gewesen. Bei Microsoft ist in der Cloud was nicht gegangen. Deswegen hat es bei Microsoft 365, aber auch bei privaten Outlook-Geschichten massive Probleme gegeben, wie es heißt. Jetzt soll es wieder ganz gut laufen, sonst. Bald jeder Dritte fährt in Deutschland mit einem elektrischen Radl umeinander. Das ist bei einer Umfrage vom Stromkonzern E.ON rausgekommen. Besonders viele E-Biker, wie man sagt, gibt es in Niedersachsen, obwohl es da so flach ist. Am wenigsten elektrisch gefahren wird's Berlin. So, jetzt kennt's euch aus. Servus, macht's es gut.
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0: Die gute Zeit der Boybands, NSYNC für Nachmittag am Dienstag. 24 Grad gerade bei uns aktuell in der Region. Ja, und die ersten Lebkuchen liegen schon in den Supermarktregalen oder Binnenaufstellern. Weihnachten ist noch ein bisschen hin, ja, mehr als 3 Monate. Trotzdem wird jetzt schon gesucht. Simon Wagner vom Straubinger Stadtmarketing weiß mehr.
1: Wir suchen natürlich gemeinsam Maximalradio, Straubinger Christkind, und wir würden uns sehr freuen, wenn sie einfach viele da bewerben würden. Und ich glaube, dass das ein ganz besonderer Job ist.
0: Auf jeden Fall. Und diese Kriterien braucht's. Mindestens 18 Jahre alt müssen wir sein, ein herzliches Lachen haben und den Zauber der Weihnacht lieben. Und vielleicht auch nicht ganz menschenscheu sein. Wenn ihr Lust drauf habt oder eure Kids, Bekannten, Freunde, alle Infos gibt's nochmal online auf maximalradio.de.
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0: Halb fünf haben wir es. Schön, dass ihr mit dabei seid. Wir gehen direkt weiter in die News. Adrian Heimer hat unter anderem dieses Thema mit dabei. Immer mehr Tiere bei uns werden krank. Schuld ist ein Virus. Wir schauen noch aufs Wetter. Freundlich und trocken geht's auch morgen dann weiter bei uns. 22 bis 25 Grad. Heute Nacht dann runter auf 11 bis 13. Trocken, ruhig, mit ein paar Wolken.
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2: Mit Adrian Heimerl. 600 Fälle bayernweit. So oft hat das Chamondervirus bis jetzt in den Ställen zugeschlagen. Auch in Niederbayern gibt es bereits die ersten Fälle. Der Virus wird über Stechmücken übertragen und sorgt bei Kühen und Schafen für Fieber, Durchfall und weniger Milchleistung. Wie Landwirte ihre Tiere gegen das Virus schützen, weiß Carina Weinzel vom Landratsamt Landshut.
3: Um Infektionen zu vermeiden, können Landwirte ihre Tiere mit einem Parasitenschutz behandeln, also vergleichbar wie bei den Menschen ein Mückenschutzmittel. Außerdem sollten die Tiere zu Zeiten, wo Knitzen aktiv sind, im Stall gehalten werden. Und trächtige Tiere sollten noch einmal besonders vor den Stechmücken geschützt werden.
2: Eine Impfung gegen das Virus gibt es noch nicht. Bis jetzt hat sich damit noch kein Mensch infiziert.
1: Der Blick in die Regionen mit unseren Niederbayern-Reportern. 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
4: Ein besonderer Bürger der Stadt feiert heute Geburtstag. Vor 275 Jahren ist Emanuel Schikaneder geboren worden. Schikaneder verbrachte seine ersten 10 Lebensjahre in Straubing, bevor er mit seiner Familie nach Regensburg zog. Später wird er Schauspieler, Theaterdirektor und Bühnenautor. Er ist vor allem als Textdichter von Mozarts Zauberflöte bekannt. Die Stadt Straubing erinnert im Oktober mit 3 Veranstaltungen an den berühmten Sohn der Stadt. Geplant sind unter anderem ein Vortrag, eine Stadtführung und eine Veranstaltung zur Zauberflöte. Aus Straubing, Daria Felsner.
1: Die Wirtschaft in der Region.
5: Das BMW-Werk in Dingolfing ist einer der größten Arbeitgeber Niederbayerns. Dementsprechend viel Nachwuchs startet hier heute ins Berufsleben. Zum 1. September fangen 269 Azubis an. Ihre Lehre machen sie in 16 verschiedenen Berufen, von der Logistik über Fahrzeugtechnik bis zum Service. Aus Dingolfing, Martina Lesser.
1: Und jetzt maximal informiert über Deutschland und die Welt.
2: An einem Umspannwerk in Brandenburg unweit des Kraftwerks Jänschwalde sind Sprengvorrichtungen gefunden worden. Laut Polizeiangaben ist es auch zu einer Detonation gekommen. Kurzzeitig waren die Leitungen unterbrochen. Jetzt ermittelt das zuständige LKA. An den Zapfsäulen steigen die Preise im August weiter an. Laut ADAC-Auswertung kostet der Liter E10 im Schnitt 2,14 Euro, der Liter Diesel sogar 2,23 Euro. Alle wieder da? Diese kurze Kontrolle hätte einem spanischen Vater einen Riesenschreck erspart. Der Mann ist mit der Familie unterwegs und hält an einer Tankstelle. Nach 140 Kilometer Weiterfahrt ruft die Polizei den Mann am Handy an und teilt mit, dass sein Sohn immer noch an der Tankstelle steht. Der 10-Jährige war unbemerkt ausgestiegen, ohne dass es jemand mitbekommen hat. Als der Vater wieder zur Tankstelle fährt, ist der Sohn wohlauf. Soweit unser News-Update. Mehr gibt's in der App und auf unserer Website.
0: Und wir schon weiter auf die Straßen. A92 München-Deggendorf zwischen dem Rastplatz Teisbacher Moos Ost und der Auffahrt Dingolfing Mitte ist die Ausfahrt immer noch gesperrt. Es gibt aber eine Umleitung. Bis ca. 18 Uhr dauert das Ganze heute noch. Blitzer stehen aktuell in Oberalteich, kurz nach dem Kreisverkehr, wenn ihr Richtung Straubing fahrt, und in Meppenhausen bei Landau in der Milchstraße. Könnt ihr noch was ergänzen? Dann schickt's uns durch per WhatsApp unter der 0800 14 15 800.
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0: Aus den 80ern direkt zu uns in die Nachmittagsplaylist. Marillion mit Kelly. Um gleich 4:45. Runde Dialekt für alle. Jetzt.
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2: Aufglauben. Na, das hat jetzt nichts mit dem Glauben zu tun. Aufglauben bedeutet, was unten liegt, wieder in Menschenhöhe befördern. Also aufheben, aufsammeln. Das ist das Fit.

0: Fitnessprogramm für Leute wie mich, denen ständig was runterfällt. Furchtbar. Immer diese unfreiwilligen Kniebeugen. Aber wenn's einen Hund hast und dir ein Radl Wurst runterfällt, dann brauchst du es nicht aufklammern. Das Problem löst sich dann von selber. Meine Oma, die sie nimmer rühren kann, wenn der 2-Euro-Münzen am Boden liegen sieht, kann ihr Kreuz plötzlich wieder Bewegungen, die seit 2001 nimmer möglich waren. Ja, das ist schon so eine Sache mit dem Aufklauen, gell?
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1: Ja, jetzt im September großes Comeback für Celine Dion geplant. Eine ganze Konzertreihe in Paris soll da stattfinden. Und da bereitet sie sich natürlich auf ihr Bühnencomeback schon vor, trainiert ganz, ganz fleißig. Dreimal wöchentlich 90 Minuten Pilates und Celine nimmt auch Ballettunterricht. Ja, darfst du jetzt alles zu ihrem eigenen Song mal durchziehen? Celine Dion, One Heart.

0: Yes, Celine Dion macht die Stunde voll. One Heart.
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0: Zum Feierabend. Man war ganz ruhig. Zurück in die 90s mit Bryan Adams. Ja, hören wir gleich nach 5. Jetzt gibt's, wie ihr es gewohnt seid, noch ein News-Update, immer zur halben und vollen Stunde, von Adrian Heimal. Unter anderem mit diesem Thema: Rauch überm Landkreis Deggendorf.
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0: Noch ein Schlenkerer zum Wetter. Schaut gut aus. Freundlich und trocken bei höchstens 25 Grad. Morgen der Mittwoch, dann genauso.
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4: Mit Adrian Heimal. Das Rebhuhn ist der Vogel des Jahres 2026. Die Aufmerksamkeit, die der Titel bringt, kann das Tier gut gebrauchen. In ganz Niederbayern sind Rebhühner extrem selten und besonders geschützt. Damit sie in Zukunft mehr Lebensraum haben, gibt es im Kreis Straubing-Bogen ein Pilotprojekt. Wirtschaftsminister Hubert Aiwanger schaut vor kurzem vorbei.
5: Jäger sind Artenschützer, und zwar in diesem Fall geht's ums Rebhuhn. Ich bin hier bei der Kreisgruppe Straubing mit Markus Landsmann als Vorsitzenden, und die haben hier ein Rebhuhnprojekt laufen. Das heißt, sie werten Ackerflächen auf, säen Brachen an, jagen das Raubwild, um den Rebhuhnbestand zu unterstützen. Der hat sich hier die letzten Jahre schon verdoppelt.
4: Bei dem Projekt arbeiten Jäger, der Landschaftspflegeverband und die Landwirte im Gäubodden zusammen.
6: Der Blick in die Regionen mit unseren Niederbayern-Reportern. 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
7: Rund 100 Feuerwehrler aus dem Landkreis Deggendorf düsen gestern nach Schaufling. Hier brennt der Dachstuhl eines Wohnhauses. Zwar raucht es heftig, das Feuer kann aber schnell gelöscht werden. Menschen werden keine verletzt. Weil am Haus aber ein Schaden von mehreren 100.000 Euro entsteht, müssen die Bewohner vorerst ins Hotel umziehen. Aus Schaufling, Tabea Mann.
6: Region Flughafen aktuell.
8: Mehr als 6 Millionen Passagiere sind hier in den Sommerferien unterwegs und lassen einiges liegen. Jedes Jahr landen 80.000 Gegenstände im Fundbüro des Airports. Sie alle werden erfasst und 6 Monate aufbewahrt. So lange haben Besitzer Zeit, um Verlorenes wiederzufinden. Bei rund der Hälfte der Fundsachen meldet sich niemand. Sie werden dann versteigert. Vom Flughafen München, Alexander Kramer.
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0: An einem Umspannwerk in Brandenburg unweit des Kraftwerks Jentschwalde sind Sprengvorrichtungen gefunden worden. Laut Polizeiangaben ist es auch zu einer Detonation gekommen. Kurzzeitig waren die Leitungen unterbrochen. Jetzt ermittelt das zuständige LKA. An den Zapfsäulen steigen die Preise im August weiter an. Laut ADAC-Auswertung kostet der Liter E10 im Schnitt 2,14 Euro, der Liter Diesel sogar 2,23 Euro. Alle wieder da? Diese kurze Kontrolle hätte einem spanischen Vater einen Riesenschreck erspart. Der Mann ist mit der Familie unterwegs und hält an einer Tankstelle. Nach 140 Kilometer Weiterfahrt ruft die Polizei den Mann am Handy an und teilt mit, dass sein Sohn immer noch an der Tankstelle steht. Der 10-Jährige war unbemerkt ausgestiegen, ohne dass es jemand mitbekommen hat. Als der Vater wieder zur Tankstelle fährt, ist der Sohn wohl auf. Soweit unser News-Update. Mehr gibt's in der App und auf unserer Website.
1: Vielen Dank, Adrian. Schauen wir noch schnell auf die Straßen. Da ist aber gerade ruhig. Nichts Großes. Geblitzt wird in Mettenhausen bei Landau in der Milchstraße. Wenn ihr mehr entdeckt habt, schickt uns durch oder schnappt euch das Handy und klingelt durch unter der 0800 14 15 800.
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1: Am 1. September heute meteorologischer Herbstanfang. Leute, sieht aber noch nicht nach nassem und ungemütlichem Wetter aus. Also kein Grund zum Stillstehen. Walk the Moon. Und Kamrad gleich wird auch einmal durchgecheckt, der Kamrad, von unserer Hitdolmetscherin Karin Obermeier. Vorher geht's jetzt aber zurück zu den guten alten Hits und mindestens 5 Gänge nach unten. Zurückschalten. Durchatmen und Feierabend genießen mit Bryan Adams. I do it for you.

0: ist ein cooles Duo. Leonie und Callum Scott. Eine Oberpfälzerin und ein Brite. Und jetzt die Niederbayerin durch und durch.
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2: Auf gut Niederbayerisch. Jetzt habe ich einmal eine große Portion Selbstliebe für euch. Und zwar das Liedl Hug Yourself von Kamrat. Das ist nämlich genau das Gegenteil von Drama und Geschrei, sondern eher so das Gefühl von, ja mei, dann halt nicht. Er singt, hey, mir geht's echt super, du kannst deine Nächte mit etwas anderen verbringen. Ich bettel bestimmt nicht, dass du bleibst. Schleich dich und umarm dich selber. Aha, es geht also darum, dass eine Beziehung einfach vorbei ist und dass er jetzt nicht rumjammert wie eine beleidigte Leberkassemi. Nein, insgeheim ist er sogar erleichtert, weil er wieder schnaufen kann. Und er denkt sich, ich bin ja eigentlich eh mein eigener bester Spezi. Zu seiner Ex sagt er dann noch, hey, mach dein Ding, schnacksel mit wem du willst, ich renn da bestimmt nicht nach. Das ist doch mal eine gesunde Leck-mir-am-Arsch-Einstellung, oder? Da solltet man uns alle ein Scheinpressock überschneiden. Also, falls ihr gerade mitten in so einer Bastschuhphase seid, genießt es. Jetzt gibt's Selbstliebe auf die Ohrwaschel mit Kamrat und Hug Yourself.

0: Walk the Moon, Shut Up and Dance. Ja, da kann keiner mehr stillstehen. Schöne Grüße auch zu euch, ihr neuen Azubis. Heute gestartet ins Ausbildungsjahr. Erster Tag vielleicht schon geschafft auf dem Heimweg gerade. Da bewerben wir uns hiermit als euer Begleiter jeden Tag. Arbeitskollege, gute Laune, Helfer, Nachhausefahrer. 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
2: Nur ein Schreiner kann eine Frau glücklich machen. Kultslogan der Schreinerinnung vor vielen Jahren. Ja, scheinbar stimmt's. Das weibliche Geschlecht steht nämlich auf Handwerker. Hat jetzt wieder eine Umfrage von Playboy ergeben. Philipp Wolf von Playboy, wie wichtig ist das den Frauen?
3: Also offenbar sehr wichtig. 86% der Frauen finden handwerkliches Geschick bei Männern attraktiv und für eine fast ebenso große Mehrheit von fast 80% sind solche Heimwerkerfähigkeiten sogar ein Kriterium, wenn man sagt, der Mann gefällt mir, also Partnerwahl.
2: Also liebe Damen, das wollen wir jetzt schon mal wissen. 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Findet ihr Männer, die handwerkliches Geschick haben, wirklich attraktiver? Meldet euch gerne per WhatsApp ins Studio 0800 14 15 800. 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
2: 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Seltene Muscheln wieder im Bayerwald. Gleich ein Thema im News Update um 5:30. Und wir machen weiter noch mit einem kurzen Wettercheck. Sonne und Wolken wechseln sich ganz fair ab heute zum Feierabend. Trocken bleibt auch morgen dann am Mittwoch. Noch keine Wetteränderung in Sicht.
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4: Mit Adrian Heimerl. Der erste Kindergartentag nach den Ferien ist für viele schon wieder vorbei. Neue Zahlen zeigen, die meisten Eltern schicken ihre Kinder erst mit 3 Jahren in die Kita. Niederbayern hat im ganzen Freistaat sogar die niedrigste Betreuungsquote für unter 3-Jährige. Mit Blick auf die einzelnen Landkreise gehen in Stadt und Landkreis Passau die meisten Kinder in den Kindergarten. Die niedrigste Quote gibt's im Landkreis Dingolfing-Landau.
5: Der Blick in die Regionen mit unseren Niederbayern-Reportern. Stadt Deggendorf. Aktuell.
6: Kalt lässt es sich schwer kochen. Bei einer 54-Jährigen wird es gestern in der Küche aber zu heiß. In einer Pfanne fängt Fett an zu brennen. Panisch lässt die Frau alles fallen und setzt so den Boden in Brand. Die alarmierte Feuerwehr löscht die Flammen und bringt die Köchin und ihre beiden Hunde aus der verrauchten Wohnung. Die Frau kommt mit schweren Verbrennungen ins Krankenhaus. Aus Deggendorf, Tabea Mann.
5: Natur und Umwelt.
7: Die Flussperlmuschel klingt nicht nur hübsch, sondern hat auch eine wichtige Aufgabe. Bis zu 50 Liter Wasser filtert eine Muschel pro Tag. Deswegen soll das seltene Tier im Bayerwald wieder angesiedelt werden. Ein Projekt dafür läuft im Kreis Freyung-Grafenau. Hier werden 2 Flussabschnitte ökologisch aufgewertet. Danach soll die Flussperlmuschel samt Bachforelle eingesetzt werden. Ohne ihren Würzfisch überlebt die Muschel nämlich nicht. Aus Freyung, Erich Schemmer.
5: Und jetzt maximal informiert über Deutschland und die Welt.
4: Erst Messi, jetzt Antonio Rüdiger. Der deutsche Fußballer hat seinen Rücktritt aus der Nationalmannschaft erklärt. Das teilt der Star von Real Madrid auf Instagram mit. In seinem Statement bedankt er sich bei den Fans und die einmalige Atmosphäre bei der Heim-EM 2024. In Deutschland fahren zu viele Dienstwagen mit einem Verbrenner. Das bemängelt die deutsche Umwelthilfe. Nur 90 von 249 untersuchten Dienstwagen sind rein elektrisch unterwegs. Das sei ein desaströses Signal für die deutsche Klimapolitik. 5 Jahre lang führt er die Ermittler an der Nase herum. Jetzt wird ein deutscher Drogenboss im spanischen Malaga festgenommen. Dem Mann wird vorgeworfen, eine kriminelle Organisation geführt und mit Drogen gehandelt zu haben. Soweit unser News-Update. Mehr gibt's auf unserer Website und in der App.
2: Danke, Adrian. Und wir schauen noch auf die Straßen. Da ist aber gerade ruhig. Ihr kommt gut voran. Wir haben keine größeren Meldungen für euch. Fuß vom Gas in Mettenhausen bei Landau in der Milchstraße. Könnt ihr noch was ergänzen? Dann schickt's uns durch per WhatsApp unter der 0800 14 15 800.
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0: Feierabend mit Portugal the Man. Feel it still bei von 2 bis 2. Es ist die schlechteste Regierung, seit es Forsa-Umfragen gibt. 85% von uns Deutschen stehen nicht mehr hinter Kanzler Merz. Neuer Rekord. Den kratzt es aber bisher überhaupt nicht. Dabei hat er bei Olaf Scholz noch genau gewusst, wann es Zeit wird, was zu ändern. Aber wir schimpfen ja nicht nur, wir sind auch konstruktiv. Was müsste sich denn ändern, damit das Vertrauen wieder steigt?
1: Eine Entlastung der Bürokratie wäre nicht schlecht und vielleicht auch ein paar Steuerentlastungen.
2: Einfach dafür sorgen, dass wieder klar wird, was der Staat alles tut und dass die Leute wieder mehr Vertrauen haben dann wahrscheinlich.
0: Naja, und gerade eben hat noch unser Studiotelefon geklingelt.
3: Wissen Sie, ich bin richtig unglücklich. Ich bete auch jeden Tag mehrmals für die Regierung und für die ganze Politik und so. Es macht einen traurig. Gell?
0: Elisabeth aus Ebers Point ist dran. Du bist traurig, aber betest für die Regierung. Hast du dann noch Hoffnung?
3: Ich denke, die jetzige Regierung muss zum Teil ausbaden, was frühere Regierungen einfach beschlossen haben und verbockt haben. Zum Beispiel, dass Bundestagsabgeordnete über 10.000 Euro kriegen, das kann nicht sein. Mir tut's leid jetzt mit dem Herrn Merz. Wahrscheinlich hat er auch ein bisschen ungeschickte Art manchmal. Aber viele Sachen, wo die Leute jetzt auf die Barrikaden gehen, hätten schon längst drauf gehen können, weil die schon sich angestaut hat einfach.
0: Und wie meinst du, könnten wir das Ruder noch rumreißen?
3: Die Politiker müssen mehr Verantwortungsgefühl für die Arbeit haben, die sie machen. Und es kann nicht sein, dass die im Batzen Geld kriegen und dann ist der Plenarsaal halber leer. Das macht die Leute wütend. Wenn mir jemand sagt, er ist Bundestagsabgeordneter vom Beruf her, das ist ja eine Wahl, das ist eine Berufung. Da merkt man schon, da hapert es einfach. Gell?
0: Vielen Dank, Elisabeth, für deine Meinung und dass du dich gemeldet hast bei uns. Macht's gerne genauso. 0800 14 15 800. Entweder durchklingeln oder eine WhatsApp durchschicken. Was ist eure Meinung zum Thema? Wo müssen wir dringend ran? Wie ist es überhaupt so weit gekommen? Eure Meinung gerne her, direkt ins Studio.
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1: Ich lebe mein Leben nicht mehr nach Regeln von anderen. Ja, hat Chief Flip im Song auch beschlossen. Und ist auch eine richtige Allrounderin. Spielt sogar während ihren Shows selbst Schlagzeug, während sie singt. Hut ab. Und klingen tut's auch noch gut. Bad on Fire. Jetzt bei uns im Bonussong.

0: ganz neu und Soundtrack aus der Prime-Serie Off Campus. Tree Flip, Bad on Fire. Es geht wieder ein bisschen gemütlicher zu bei uns, gleich nach den News. Back to the 80s mit The Outfield. Vorher noch unser News-Update, damit ihr auch gut informiert in den Feierabend reinstartet. Unter anderem gleich diese Nachricht. Immer mehr Tiere werden krank. Noch ein Schlenkerer zum Wetter. Schaut gut aus. Freundlich und trocken bei höchstens 25 Grad. Morgen der Mittwoch, dann genauso.
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5: Mit Adrian Heimerl. 600 Fälle bayernweit. So oft hat das Chamonda-Virus bis jetzt in den Ställen zugeschlagen. Auch in Niederbayern gibt es bereits die ersten Fälle. Der Virus wird über Stechmücken übertragen und sorgt bei Kühen und Schafen für Fieber, Durchfall und weniger Milchleistung. Wie Landwirte ihre Tiere gegen das Virus schützen, weiß Carina Weinzel vom Landratsamt Landshut.
6: Um Infektionen zu vermeiden, können Landwirte ihre Tiere mit einem Parasitenschutz behandeln, also vergleichbar wie bei den Menschen ein Mückenschutzmittel. Außerdem sollten die Tiere zu Zeiten, wo Knitzen aktiv sind, im Stall gehalten werden und trächtige Tiere sollten noch einmal besonders vor den Stechmücken geschützt werden.
5: Eine Impfung gegen das Virus gibt es noch nicht. Bis jetzt hat sich damit noch kein Mensch infiziert.
4: Der Blick in die Regionen mit unseren Niederbayern-Reportern. Stadt Straubing, aktuell.
7: Im Tiergarten der Stadt leben über 200 Arten. Viele Bewohner werden von einem Menschen finanziell unterstützt. Diese Paten stehen nächste Woche Freitag im Mittelpunkt, beim Patenschaftstag des Tiergartens. Die Unterstützer bekommen extra Führungen und können so mehr über ihr Tier erfahren. Wer auch eine Patenschaft für Erdmännchen, Affen oder Schildkröten übernehmen will, kann sich beim Tiergarten melden. Aus Straubing, Erich Schemmer.
4: Die Wirtschaft in der Region.
8: Das BMW-Werk in Dingolfing ist einer der größten Arbeitgeber Niederbayerns. Dementsprechend viel Nachwuchs startet hier heute ins Berufsleben. Zum 1. September fangen 269 Azubis an. Ihre Lehre machen sie in 16 verschiedenen Berufen, von der Logistik über Fahrzeugtechnik bis zum Service. Aus Dingolfing, Martina Lesser.
4: Und jetzt maximal informiert über Deutschland und die Welt.
5: Erst Messi, jetzt Antonio Rüdiger. Der deutsche Fußballer hat seinen Rücktritt aus der Nationalmannschaft erklärt. Das teilt der Star von Real Madrid auf Instagram mit. In seinem Statement bedankt er sich bei den Fans und die einmalige Atmosphäre bei der Heim-EM 2024. In Deutschland fahren zu viele Dienstwagen mit einem Verbrenner. Das bemängelt die deutsche Umwelthilfe. Nur 90 von 249 untersuchten Dienstwagen sind rein elektrisch unterwegs. Das sei ein desaströses Signal für die deutsche Klimapolitik. 5 Jahre lang führt er die Ermittler an der Nase herum. Jetzt wird ein deutscher Drogenboss im spanischen Malaga festgenommen. Dem Mann wird vorgeworfen, eine kriminelle Organisation geführt und mit Drogen gehandelt zu haben. Soweit unser News-Update. 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
0: Und wir gehen noch schnell ins Verkehrs-Update. Da aber gute Nachrichten, alles ruhig. Wir haben keine großen

0: Staus oder Verkehrsbehinderungen für euch. Blitzer stehen in Mettenhausen bei Landau in der Milchstraße. Und wo habt ihr was gesehen? Schickt uns gerne durch per WhatsApp unter der 0800 14 15 800.
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0: Na, schon zu Hause beim Abendessen vorbereiten. Bei der Runde Sport, ganz fleißig. Oder noch fleißig am Arbeiten im Homeoffice. Wir begleiten euch, ganz egal wie euer Abend ausschaut. Mit der aktuellen von Teddy Swims, Mr. Know-It-All. 90er Sound von Hathaway. Und jetzt eine Runde 80er mit The Outfield. Your Love für euren Feierabend. Hi.

0: Boys und Mr. Know-It-All für euren Dienstagabend. Hi zusammen. Surz gerade neben euch? An der Ampel vielleicht? Sind da immer mehr E-Busse unterwegs? Langsam, nach und nach, lösen sie die Dieselbusse ab. Stefan Rabel vom Landesverband Bayerischer Omnibusunternehmen. Ist die E-Variante denn schon, ja, salonfähig?
1: Ja, das ist definitiv der Fall. In den letzten Jahren haben wir immer gesehen, dass ungefähr jeder zweite neu zugelassene Bus in Deutschland ein E-Bus ist. Das hat sich jetzt im ersten Halbjahr 2026 ein bisschen reduziert auf ungefähr jeder dritte. Aber trotzdem, die Tendenz geht auf jeden Fall nach oben.
0: Ja, in ganz Deutschland haben schon ca. 15% der Busse einen E-Antrieb. Aber warum sehen wir denn hier bei uns in der Region in Niederbayern noch nicht ganz so viele?
1: Sie können ja einen E-Bus auch nur nutzen, wenn Sie die entsprechende Infrastruktur haben, sprich die Lademöglichkeiten. Das heißt, Sie müssen auch die Ladeinfrastruktur mitdenken. Das alles kostet sehr viel Geld. Kein Unternehmen hat einfach diese liquiden Mittel, um das selbst zu finanzieren. Sprich, es braucht auch Förderung des Bundes und des Landes.
0: Ja, und außerdem können städtische Busunternehmen zum Beispiel in München besser an finanzielle Mittel kommen. Es macht natürlich den Umstieg auf E-Antrieb leichter. Es gibt auch ein paar Schwierigkeiten beim Elektrobus. Die haben einfach eine große Batterie und damit weniger Platz für Fahrgäste oder eine nicht ganz so tolle Reichweite für längere Fahrten. Trotzdem sollen laut LWO die Fuhrparks in 10 bis 15 Jahren weitestgehend auf Elektro umgerüstet sein. Die Technik entwickelt sich ja auch immer weiter.

0: Die 21 Pilots haben sich einen Feierabend mehr als verdient. Stressed out. Musikmix seines Lebens. Leute, wir müssen echt aufpassen. Es sind echte Profiräuber unterwegs im Urlaub. In England zum Beispiel. Da klauen Möwen im Jahr Essen im Wert von 199 Millionen Euro. Der Wahnsinn. Also die haben es richtig drauf. Aber auch bei uns an Nord- oder Ostsee in Deutschland sind sie ja immer dreister, die Möwen. Also im Urlaub gilt Essen gut festhalten. Ja, und Radio aufdrehen. The Script und Will.i.am. Gleich in der Playlist für den Sommer. Hall of Fame. Hören wir noch vor den News um 9:30.
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0: Schlägerei gestern in Wallersdorf. Ein Thema gleich bei uns im News Update bei Adrian Heimal. Wir schauen noch aufs Wetter. Freundlich und trocken geht's auch morgen dann weiter bei uns. 22 bis 25 Grad. Heute Nacht dann runter auf 11 bis 13. Trocken, ruhig, mit ein paar Wolken.
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2: Mit Adrian Heimal. Das Rebhuhn ist der Vogel des Jahres 2026. Die Aufmerksamkeit, die der Titel bringt, kann das Tier gut gebrauchen. In ganz Niederbayern sind Rebhühner extrem selten und besonders geschützt. Damit sie in Zukunft mehr Lebensraum haben, gibt es im Kreis Straubing-Bogen ein Pilotprojekt. Wirtschaftsminister Hubert Aiwanger schaut vor kurzem vorbei.
3: Jäger sind Artenschützer und zwar in diesem Fall geht's ums Rebhuhn. Ich bin hier bei der Kreisgruppe Straubing mit Markus Landsmann als Vorsitzenden und die haben hier ein Rebhuhnprojekt laufen. Das heißt, sie werten Ackerflächen auf, säen Brachen an, jagen das Raubwild, um den Rebhuhnbestand zu unterstützen. Der hat sich hier die letzten Jahre schon verdoppelt.
2: Bei dem Projekt arbeiten Jäger, der Landschaftspflegeverband und die Landwirte im Gäuboden zusammen.
1: Der Blick in die Regionen mit unseren Niederbayern-Reportern. Stadt Straubing, aktuell.
4: Ein besonderer Bürger der Stadt feiert heute Geburtstag. Vor 275 Jahren ist Emanuel Schikaneder geboren worden. Schikaneder verbrachte seine ersten 10 Lebensjahre in Straubing, bevor er mit seiner Familie nach Regensburg zog. Später wird er Schauspieler, Theaterdirektor und Bühnenautor. Er ist vor allem als Textdichter von Mozarts Zauberflöte bekannt. Die Stadt Straubing erinnert im Oktober mit 3 Veranstaltungen an den berühmten Sohn der Stadt. Geplant sind unter anderem ein Vortrag, eine Stadtführung und eine Veranstaltung zur Zauberflöte. Aus Straubing, Daria Felsner.
1: Landkreis Dingolfing-Landau, aktuell.
5: Hier werden Polizisten gestern nach Wallersdorf gerufen. In einer Asylunterkunft streiten sich ein Afghane und ein Nigerianer. Dabei zieht Letzterer eine zerbrochene Glasflasche und verletzt den Afghanen damit leicht. Als die Polizei schlichten will, wird das eigentliche Opfer immer aggressiver. Schließlich versucht er, auf die Beamten einzuschlagen. Mittlerweile sitzt der Afghane in einer Fachklinik. Aus Wallersdorf, Erich Schemmer.
1: Und jetzt maximal informiert über Deutschland und die Welt.
2: In Nürnberg kommt es heute in der Nähe einer Moschee zu schrecklichen Szenen. Bei einer gewalttätigen Auseinandersetzung wird ein 58-jähriger Mann mit einem Messer verletzt. Er war vorher mit einem 61-jährigen in Streit geraten. Warum es zu der Auseinandersetzung gekommen ist, muss noch geklärt werden. Die Bundesregierung macht Russland für den versuchten Anschlag am Flughafen Leipzig verantwortlich. Laut Innenminister Dobrindt sind dabei Drohnen verwendet worden, die aufgrund der Bauweise aus Russland stammen könnten. Als Konsequenz werden jetzt unter anderem das Generalkonsulat in Bonn sowie das russische Haus in Berlin geschlossen. Der schwedische Möbelgigant IKEA kündigt Preissenkungen in seinen europäischen Filialen an. Rund 1500 Produkte sollen billiger werden, dabei können die Kunden bis zu 20% sparen. Das Unternehmen reagiert damit auf die schwächelnde Nachfrage in Europa. Soweit unser News-Update. Mehr gibt's auf unserer Website und in der App.
0: Dann sind wir rundum informiert. Schauen noch, was auf den Straßen los ist. Da aber gute Nachrichten, der Verkehr fließt. Fuß vom Gas in Mettenhausen bei Landau in der Milchstraße. Könnt ihr noch was ergänzen? Dann schickt es uns durch per WhatsApp unter der 0800 1415 800.
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0: Ja, Glockenbach und John Walker machen sich schon daheim gemütlich home in der Playlist für den Sommer. Ja, auf dem Weg dahin nach Hause sieht's manchmal gar nicht schön aus, ne? Wenn Zigarettenkippen überall rumliegen. Ach, schrecklich. Auch für die Natur. In Pocking im Kreis Passau, da werden die Stummel aber nicht einfach weggeschmissen. Der Augenoptikermeister Günscher Leubel, der macht da was anderes draus. Der sammelt die Kippen nämlich unter dem Motto saubere Stadt, saubere Sicht. Und jetzt wird's interessant. Was habt ihr damit vor?
1: Ja, wir geben diese Kippen weiter an ein Recyclingunternehmen, die dann die Zellulose aus den Filtern herausfiltert. Und diese Zellulose wird zu Zelluloseacetat umgewandelt, aus denen man dann wieder Brillenfassungen fertigen kann.
0: Das ist echt so eine coole Idee, ne? Wie müssen wir uns dann das mit dem Gestell genau vorstellen? Wird das eine ganz normale Brille dann?
1: Der Rohstoff ist ja der gleiche. Zelluloseacetat riecht aus Zigarettenkippen nicht anders, als wenn man es aus Baumwolle oder Holz gewinnt. Sie schauen genauso aus wie andere Acetatfassungen, sie riechen wie andere Acetatfassungen und sind halt ein bisschen nachhaltiger noch produziert, weil man 600 Kippen braucht man für eine Brille. Die hat man halt dann nicht mehr rumliegen.
0: Also wirklich Hut ab für diese Idee. Augenoptikermeister Günscher Leubel aus dem Kreis Passau sammelt Zigarettenstummel und lässt daraus Brillenfassungen machen. Rund 20 Sammelbehälter stehen da in Pocking. Bis Weihnachten werden die Kippen da noch gesammelt.
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1: Was für ein Rekord für Kylie Minogue. Ihr Song Can't Get You Out of My Head hat jetzt die 1 Milliarde Streams geknackt. Ja, 25 Jahre nach Release hat sie es geschafft. Feiert Kylie auf Insta mit Erinnerungsfotos von Outfit- und Stylingproben vom Videodreh. Herzlichen Glückwunsch. Ja, und damit der Song das auch mal schafft mit der 1 Milliarde Streams, tragen wir jetzt auch unseren Teil dazu bei. Kylie Minogue im Bonussong. Your Disco Needs You.

0: Und wir machen weiter noch mit einem kurzen Wettercheck. Sonne und Wolken wechseln sich ganz fair ab heute zum Feierabend. Trocken bleibt auch morgen dann am Mittwoch. Noch keine Wetteränderung in Sicht.
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0: wird. Das heißt also, von denen, die wo wir kommen, müsste man eigentlich auch schon wieder Sollstellen da Affe verlagern. Das heißt im Umkehrschluss wieder, dass diese Personalzuteilung auch unsere Leute, die wo jetzt dann in den Ruhestand gehen, gerade so einigermaßen kompensieren kann.
1: Nur weil Niederbayern 48 neue Polizisten zugeteilt werden, sind nicht alle automatisch bei uns in der Region im Dienst, erklärt Holzhausen weiter.
2: Der Blick in die Regionen mit unseren Niederbayern-Reportern. Stadt Straubing, aktuell.
3: Im Tiergarten der Stadt leben über 200 Arten. Viele Bewohner werden von einem Menschen finanziell unterstützt. Diese Paten stehen nächste Woche Freitag im Mittelpunkt, beim Patenschaftstag des Tiergartens. Die Unterstützer bekommen extra Führungen und können so mehr über ihr Tier erfahren. Wer auch eine Patenschaft für Erdmännchen, Affen oder Schildkröten übernehmen will, kann sich beim Tiergarten melden. Aus Straubing, Erich Schemmer.
2: Region Flughafen aktuell.
4: Mehr als 6 Millionen Passagiere sind hier in den Sommerferien unterwegs und lassen einiges liegen. Jedes Jahr landen 80.000 Gegenstände im Fundbüro des Airports. Sie alle werden erfasst und 6 Monate aufbewahrt. So lange haben Besitzer Zeit, um Verlorenes wiederzufinden. Bei rund der Hälfte der Fundsachen meldet sich niemand. Sie werden dann versteigert. Vom Flughafen München, Alexander Kramer.
2: Und jetzt maximal informiert über Deutschland und die Welt.
1: In Nürnberg kommt es heute in der Nähe einer Moschee zu schrecklichen Szenen. Bei einer gewalttätigen Auseinandersetzung wird ein 58-jähriger Mann mit einem Messer verletzt. Er war vorher mit einem 61-jährigen in Streit geraten. Warum es zu der Auseinandersetzung gekommen ist, muss noch geklärt werden. Die Bundesregierung macht Russland für den versuchten Anschlag am Flughafen Leipzig verantwortlich. Laut Innenminister Dobrindt sind dabei Drohnen verwendet worden, die aufgrund der Bauweise aus Russland stammen könnten. Als Konsequenz werden jetzt unter anderem das Generalkonsulat in Bonn sowie das russische Haus in Berlin geschlossen. Der schwedische Möbelgigant IKEA kündigt Preissenkungen in seinen europäischen Filialen an. Rund 1500 Produkte sollen billiger werden, dabei können die Kunden bis zu 20% sparen. Das Unternehmen reagiert damit auf die schwächelnde Nachfrage in Europa. Soweit unser News-Update. Mehr gibt's auf unserer Website und in der App.
5: Danke dir, Adrian. Wir schauen noch auf die Straßen. A93 Regensburg-München zwischen Saalhaupt und Hausen ist ein Auto liegen geblieben. Bitte fahrt vorsichtig, hier sind nämlich auch Personen auf der Fahrbahn unterwegs. Wenn ihr irgendwo an einem Blitzer vorbeikommt, irgendwas stehen seht am Straßenrand, meldet uns den gern. Klingelt einfach schnell durch unter der 0800 14 15 800.
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6: Schon die vorletzte Sommerferienwoche. Naja, ein bisschen Zeit haben wir noch. Wir sind mit dabei mit der Playlist für deinen Sommer. Durch den Abend geht's auch mit Dua Lipa. Gleich sagt uns der Andi, was heute wichtig ist. Natürlich auf Niederbayerisch. Davor aktueller Sound von J-Lo und David Guetta. Save Me Tonight.

0: 80er Sound am Abend. Depeche Mode, Enjoy the Silence. Das staatliche Bauamt hält auch gern mal Ruhe. Immer wieder beschmieren und bekleben Fußballfans Laternen und Ampelmasten. Das ist schlecht für die Verkehrssicherheit und auch richtig teuer das Ganze. Eine Lärmschutzwand wieder sauber machen kostet rund 16.000 Euro. Und auch Verkehrszeichen müssen zum Teil bei uns komplett ausgetauscht werden. Noch mehr News hat der Andi für euch.
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2: Ich bin der Nickel Andi, grüß euch. Gestern Nacht sind viele Leute in Mitterfels und Haselbach im Landkreis Straubing-Bogen wach worden von einem Hubschrauber, der da umeinander geflogen ist. Eine vermisste Person ist da gesucht worden, sagen sie bei der Polizei. Lang haben sie aber nicht suchen müssen, nach einer halben Stunde haben sie es gefunden, es ist auch alles gut. Der Hubschrauber hat wieder heimfliegen dürfen. Da grabst du ein bisschen in deinem Garten und dann sowas. Das Geisel Höring hat eine 75-jährige Panzergranaten gefunden. Aus dem Zweiten Weltkrieg ist die noch gewesen. Ein Sprengkommando hat kommen müssen und hat's mitgenommen. Für einen Haufen junge Leute ist heute ein besonderer Tag, weil sie Lehruf fangen. Und obwohl heute ein Haufen mit der Arbeit und der Ausbildung anfangen, gibt's allweil noch einen Haufen freie Stellen. Gute 25.000 sollen es sein. Und wer noch keine Stelle hat, kann noch eine finden, heißt's. So, jetzt kennt's euch aus. Servus, macht's es gut.
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0: Phil Collins, Another Day in Paradise am 1. September, ein Feiertag für alle Zocker. Heute vor genau 40 Jahren bringt Nintendo seine erste Spielkonsole in Deutschland auf den Markt. Das NES, das war richtig cool, das Teil. Super Mario, Legend of Zelda oder Mega Man. Wer von euch hat denn alles ein NES gehabt damals? Schreibt uns gerne WhatsApp ins Studio. 0800 14 15 800.
1: 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Habt ihr das gehört heute Morgen?
2: Nur ein Schreiner kann eine Frau glücklich machen. Kultslogan der Schreinerinnung vor vielen Jahren. Boah, scheinbar stimmt's. Das weibliche Geschlecht steht nämlich auf Handwerker. Hat jetzt wieder eine Umfrage vom Playboy ergeben. Philipp Wolf vom Playboy, wie wichtig ist das den Frauen?
3: Also offenbar sehr wichtig. 86% der Frauen finden handwerkliches Geschick bei Männern attraktiv und für eine fast ebenso große Mehrheit von fast 80% sind solche Heimwerkerfähigkeiten sogar ein Kriterium, wenn man sagt, der Mann gefällt mir, also Partnerwahl.
2: Also liebe Damen, das wollen wir jetzt schon mal wissen. Stimmt das wirklich? Findet ihr Männer, die handwerkliches Geschick haben, wirklich attraktiver? Meldet euch gerne per WhatsApp ins Studio 0800 14 15 800. 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

0: Zwischenstopp auf dem Weg in den Feierabend. 7:30 haben wir's. Landwirte müssen ihre Tiere vor dem Chamonda-Virus schützen. Das und mehr gleich in unserem News-Update. Und jetzt das Wetter. Hier und da zeigt sich am Abend nochmal die Sonne, die Tiefstwerte in der Nacht um die 13 Grad. Morgen, ähnlich wie heute, Sonne und Wolken im Wechsel. Am Donnerstag und Freitag viel Sonne und es wird wärmer.
1: Es ist 7:30. 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
1: Das hat Niederbayern heute bewegt.
3: 600 Fälle bayernweit. So oft hat das Chamonda-Virus bis jetzt in den Ställen zugeschlagen. Auch in Niederbayern gibt es bereits die ersten Fälle. Der Virus wird über Stechmücken übertragen und sorgt bei Kühen und Schafen für Fieber, Durchfall und weniger Milchleistung. Wie Landwirte ihre Tiere gegen das Virus schützen, weiß Carina Weinzel vom Landratsamt Landshut.
4: Um Infektionen zu vermeiden, können Landwirte ihre Tiere mit einem Parasitenschutz behandeln, also vergleichbar wie bei den Menschen ein Mückenschutzmittel. Außerdem sollten die Tiere zu Zeiten, wo Knitzen aktiv sind, im Stall gehalten werden und trächtige Tiere sollten noch einmal besonders vor den Stechmücken geschützt werden.
3: Eine Impfung gegen das Virus gibt es noch nicht. Bis jetzt hat sich damit noch kein Mensch infiziert.
1: 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Stadt Straubing, aktuell.
5: Es tut sich was am Theresienplatz. Gestern schließt hier die Trachtenkette Wirkes ihre Filiale. Festangestellte Mitarbeiter wechseln an den Hirschberger Ring zum zweiten Wirkes-Standort in Straubing. Und die Geschäftsfläche am Theresienplatz? Die bleibt nicht lange leer. Das Deko-Geschäft Nanunana kehrt ab Oktober nach Straubing zurück. Vom Theresienplatz Michaela Gröber.
1: Stadt Dingolfing, aktuell.
6: Die Anzeigenliste wird lang gegen einen 48-Jährigen in Dingolfing. Er radelt gestern auf der falschen Straßenseite und wird deswegen von der Polizei kontrolliert. Der Radler ist nicht nur betrunken, er hat sein Bike auch illegal mit einem Motor aufgemotzt und trägt ein Messer bei sich, obwohl er gar keine Waffen mehr besitzen darf. Auf den 48-Jährigen kommen jetzt 3 Anzeigen zu. Aus Dingolfing, Alexander Kramer.
1: Stadt Deggendorf, aktuell.
7: Kalt lässt es sich schwer kochen. Bei einer 54-Jährigen wird es gestern in der Küche aber zu heiß. In einer Pfanne fängt Fett an zu brennen. Panisch lässt die Frau alles fallen und setzt so den Boden in Brand. Die alarmierte Feuerwehr löscht die Flammen und bringt die Köchin und ihre beiden Hunde aus der verrauchten Wohnung. Die Frau kommt mit schweren Verbrennungen ins Krankenhaus. Aus Deggendorf, Tabea Mann.
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8: Die Flussperlmuschel klingt nicht nur hübsch, sondern hat auch eine wichtige Aufgabe. Bis zu 50 Liter Wasser filtert eine Muschel pro Tag. Deswegen soll das seltene Tier im Bayerwald wieder angesiedelt werden. Ein Projekt dafür läuft im Kreis Freyung-Grafenau. Hier werden 2 Flussabschnitte ökologisch aufgewertet. Danach soll die Flussperlmuschel samt Bachforelle eingesetzt werden. Ohne ihren Würzfisch überlebt die Muschel nämlich nicht. Aus Freyung, Erich Schemmer.
3: Soweit unser News-Update. 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

0: Ray Garvey, Musikmix seines Lebens. Can't say no. Da sagen wir auch nicht nein. Busfahren wird immer leiser. Immer mehr E-Busse sind unterwegs. 15% deutschlandweit fahren mit Elektroantrieb. Nur in Niederbayern merken wir davon nicht so viel. Warum ist das so? Stefan Rabel vom Landesverband Bayerischer Omnibusunternehmen.
1: Sie können ja einen E-Bus auch nur nutzen, wenn Sie die entsprechende Infrastruktur haben, sprich die Lademöglichkeiten. Das heißt, Sie müssen auch die Ladeinfrastruktur mitdenken. Das alles kostet sehr viel Geld. Kein Unternehmen hat einfach diese liquiden Mittel, um das selbst zu finanzieren. Sprich, es braucht auch Förderung des Bundes und des Landes.
0: In großen Städten wie München oder Augsburg ist die Infrastruktur schon da. Sind E-Busse mittlerweile eigentlich besser als die Verbrennervarianten?
1: Also ich darf jetzt nicht von besser sprechen. Sie sind auf jeden Fall gleichwertig. Natürlich, ein E-Bus hat den Nachteil, dass er eine schwere, große Batterie mittragen muss. Er hat natürlich auch geringere Reichweite, was insbesondere dann in den Flächenregionen ein Problem darstellt. Aber nichtsdestotrotz, im Alltagsgebrauch sind E-Busse heute auf jeden Fall schon vergleichbar mit Dieselbussen einsetzbar.
0: Danke, Stefan Rabel vom LBO. Zu diesen Flächenregionen zählt übrigens auch Niederbayern. Fakt ist aber, E-Busfahren ist ruhiger, meistens komfortabler und vor allem bei der Kurzstrecke sehr wirtschaftlich. Laut LBO könnten in 10 bis 15 Jahren fast alle Busse elektrisch laufen. Die Umstellung auf den umweltfreundlichen Antrieb läuft.
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1: Da haben wir handgemachten Rock aus Deutschland für euch. In den 90ern waren sie ganz groß mit dabei, haben sich 2008 sogar mal aufgelöst. 2017 dann das Comeback von Fury in the Slaughterhouse. Dieses Jahr dann die neue Nummer, Fix This Crack.

0: Rock aus Deutschland, Beauty in the Slaughterhouse, Fix This Crack, unser Bonussong vor 8. Nach 8 geht's in die 80er. Mit dem Boss Bruce Springsteen, Dancing in the Dark, direkt nach dem News-Update. Der Blick aufs Wetter. Am Abend etwas Sonne. In der Nacht gibt's Tiefstwerte um die 13 Grad. Auch morgen bekommen wir einen Sonne-Wolken-Mix. Der Donnerstag dann überwiegend sonnig und spätsommerlich warm.
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2: Ich bin Moritz Einzel. Die Bundesregierung macht jetzt offiziell Russland für den versuchten Drohnenanschlag am Flughafen Leipzig-Halle verantwortlich. Den Erkenntnissen von Polizei und Geheimdiensten zufolge stecken hinter dem vereitelten Anschlag vom 4. August sogenannte Low-Level-Agenten im Auftrag Moskaus, sagte Innenminister Dobrindt. Und Außenminister Wadephul kündigte Konsequenzen an.
3: Das russische Generalkonsulat in Bonn wird zum 18. September geschlossen. Der Vertrag über das russische Haus in Berlin wird gekündigt. Wir werden in der Europäischen Union neue Listungen von Personen aus Russland im Kontext hybrider Angriffe vorschlagen. Wir verschärfen die Einreisekontrollen für russische Staatsangehörige.
2: Außerdem werde der Druck auf die russische Schattenflotte erhöht, so Wadephul. Wie genau, sagte er nicht. Der Deutsche Mieterbund hat seinen alljährlichen Report vorgelegt und warnt, die Wohnungskrise wird immer schlimmer. Einer Umfrage zufolge habe jeder dritte Mieter die Sorge, seine Miete künftig nicht mehr bezahlen zu können, so Verbandschefin Weber-Moritz.
4: Das muss man sich klar machen. Menschen sparen an Essen, an Medikamenten und an ihrer Altersvorsorge, damit sie ihre Wohnung bezahlen können.
2: Der Mieterbund fordert einen gesetzlichen Mietendeckel und mehr Sozialwohnungen. In einem Umspannwerk in der Nähe des Kohlekraftwerks Jenschwalde in Brandenburg hat es Sabotageakte gegeben. Allerdings wurde die Stromversorgung nicht gestört. In zwei Fällen sei es gelungen, leitfähiges Material in die Höchstspannungsleitung einzubringen, sagte Brandenburgs Innenminister Redmann. Es wurden zahlreiche Sprengvorrichtungen gefunden, es sei aber vergleichsweise glimpflich ausgegangen, so Redmann. Finanzämter sollen künftig verständlicher schreiben. Bund und Länder haben auf Initiative von Nordrhein-Westfalen 730 Textbausteine aus der Korrespondenz mit Bürgern in einfache Sprache umformulieren lassen. Die Verbesserungen sollen jetzt bundesweit eingesetzt werden. Im DFB-Pokal sind die allermeisten Erstrundenpartien ja längst gespielt. Zwei fehlen aber noch. Heute Abend ist Dortmund dran mit einem Auswärtsspiel gegen den Hamburg-Eimsbütteler Ballspielclub aus der Oberliga Hamburg. Anstoß ist um 20.45 Uhr. Morgen dann die Bayern beim Zweitligisten Osnabrück.
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0: Kurz nach 8, durch den Abend geht's mit Sound aus Island. Und es wird richtig gemütlich. Heute ist ja meteorologischer Herbstanfang. Der Sommer, der will zum Glück noch. Wir richten uns da lieber nach dem kalendarischen Herbstanfang. Da haben wir noch ein paar Wochen. Rein geht's mit kultigem Sound aus den 80ern. Bruce Springsteen, Dancing in the Dark.
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0: Elektrisiert in den Feierabend mit Austis Electrified. Servus am Dienstagabend, der 1. September. Neuer Monat und neue Jahreszeit. Meteorologischer Herbstanfang. Verdrängen wir jetzt einfach mal. Für uns zählt, wenn, dann nur der kalendarische Herbstanfang. Dann haben wir noch 3 Wochen Sommer für uns. Basta. Gut, dass wir nicht in Hogwarts sind. Da beginnt traditionell am 1. September das neue Schuljahr. Unsere bayerischen Schüler haben noch entspannte 2 Wochen. In genau 14 Tagen ist bei uns der erste Schultag nach den Sommerferien. Heute vor 41 Jahren die Megasensation. Im Nordatlantik wird das Wrack der Titanic entdeckt. In 4000 Meter Tiefe liegt das einst so stolze Kreuzfahrtschiff. So tief kann kein Mensch tauchen, nur U-Boote und Tauchroboter. Vor 40 Jahren wird das Spielverhalten in den Kinderzimmern revolutioniert. Ab sofort wird gezockt. Nintendo bringt nämlich seine erste Spielkonsole auf den deutschen Markt, das NES. Legendäre Spiele damals, Super Mario Bros., Legend of Zelda, Mega Man und so viele mehr. Vor genau 25 Jahren kommt der Euro nach Deutschland. Könnt ihr euch noch erinnern? Diese kleinen Plastiksacker mit einer Handvoll Klimpergeld hat sich damals jeder quasi als Starter-Set in den Banken tauschen können. Für 20 Mark gab es Münzen im Wert von 10,23 Euro. Vor 34 Jahren beginnt ein Kult im deutschen Fernsehen. Linda de Mol und die Traumhochzeit werden zum ersten Mal ausgestrahlt. Viele, viele Paare haben in der Fernsehsendung um ihre Traumhochzeit gezockt. Im Jahr 2000 dann das Ende der Sendung. Musikalische Geburtstagskinder haben wir heute. Barry Gibb von den Bee Gees wird 80. Bill und Tom Kaulitz von Tokyo Hotel werden 37 und Gloria Estefan wird 69. Alles Gute zum Geburtstag. Unser Tageshit heute kommt sommerlich daher. Vor 23 Jahren ist Lumi D auf Platz 1 der Charts mit einem Sommerhit. Never Leave You.
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0: Entspannter Sommersound. Elton John und Britney Spears, Hold Me Closer. Nur noch Bayern und Baden-Württemberg in den Sommerferien. Genießt die Zeit. Egal ob an der Adria oder daheim. Wir haben immer die passende Musik für euch. Als nächstes in der Playlist für deinen Sommer, Bastille, The Things We Lost in the Fire.
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0: Halb neun, schönen Feierabend euch. Wie fahrradfreundlich sind eigentlich unsere Städte? Das wird ab heute getestet. Mehr dazu gleich in unserem News-Update. Und jetzt das Wetter. Hier und da zeigt sich am Abend nochmal die Sonne, die Tiefstwerte in der Nacht um die 13 Grad. Morgen ähnlich wie heute, Sonne und Wolken im Wechsel. Am Donnerstag und Freitag viel Sonne und es wird wärmer.
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1: Das hat Niederbayern heute bewegt.
2: Schnell zum Bäcker oder in die Arbeit? 60% der Niederbayern steigen dafür lieber ins Auto als aufs Radl. Grund ist oft die schlechte Radinfrastruktur vor Ort. Ab heute können wir beim Fahrradklimatest des Allgemeinen Deutschen Fahrradclubs bewerten, wie radfreundlich unsere Städte und Gemeinden sind. Laura Ganswind vom ADFC Bayern weiß, worauf es ankommt.
3: Entscheidend für die Sicherheit des Radverkehrs ist eben die Qualität und Führung der Radverkehrsanlagen. Weitere wichtige Bausteine sind zum Beispiel durchgehende, sichere und ausreichend breite Radwegenetze, geschützte Kreuzungen und Tempo 30 und Verkehrsberuhigung innerorts, getrennte Ampelschaltung und Maßnahmen gegen das Zuparken von Radwegen.
2: Schwerpunktthema bei der diesjährigen Umfrage sind die jungen Radfahrer.
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5: Ein besonderer Bürger der Stadt feiert heute Geburtstag. Vor 275 Jahren ist Emanuel Schikaneder geboren worden. Schikaneder verbrachte seine ersten 10 Lebensjahre in Straubing, bevor er mit seiner Familie nach Regensburg zog. Später wird er Schauspieler, Theaterdirektor und Bühnenautor. Er ist vor allem als Textdichter von Mozarts Zauberflöte bekannt. Die Stadt Straubing erinnert im Oktober mit 3 Veranstaltungen an den berühmten Sohn der Stadt. Geplant sind unter anderem ein Vortrag, eine Stadtführung und eine Veranstaltung zur Zauberflöte. Aus Straubing, Daria Felsner.
4: Landkreis Straubing-Bogen, aktuell.
6: Lautes Knattern weckt einige Anwohner in Mitterfels und Haselbach. In der Nacht auf Montag reist ein Hubschrauber über der Region. Polizisten an Bord halten Ausschau nach einer vermissten Person. Nach einer halben Stunde werden sie fündig. Dem Vermissten geht es gut. Der Polizeihubschrauber kann zurück nach München fliegen. Aus Mitterfels, Emil Schmidt.
4: Natur und Umwelt.
7: Knapp 31.000 Hektar Wald gibt's im Kreis Straubing-Bogen. Die Forstverwaltung Deckendorf-Straubing kümmert sich darum und ist aktuell wieder auf Borkenkäferstreifzug. Experten begutachten dabei Bäume, markieren den Schädlingsbefall und geben es an die Waldbesitzer weiter. Ein rotes K steht dabei für Käfer. Weil der vor allem Fichten mag, rät die Forstverwaltung schon seit Jahren zum Mischwald. Aus Straubing, Martina Lesser.
4: Region Flughafen aktuell.
8: Mehr als 6 Millionen Passagiere sind hier in den Sommerferien unterwegs und lassen einiges liegen. Jedes Jahr landen 80.000 Gegenstände im Fundbüro des Airports. Sie alle werden erfasst und 6 Monate aufbewahrt. So lange haben Besitzer Zeit, um Verlorenes wiederzufinden. Bei rund der Hälfte der Fundsachen meldet sich niemand. Sie werden dann versteigert. Vom Flughafen München, Alexander Kramer.
2: Soweit unser News-Update. 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

0: 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Shabuzi und Miles Smith, Blink Twice im Musikmix seines Lebens. Online shoppen sind wir doch alle heimlich Fans von. Was auf gut Glück bestellen und wenn es nicht passt, schicken wir es einfach wieder zurück. Ab Oktober müssen wir uns aber umstellen, was Amazon angeht. Emma Schmieder aus der Redaktion hat nachgehakt.
1: Oh ja, schlechte Nachrichten. In vielen Kategorien wird die Rückgabefrist verkürzt. Statt 30 Tage bleiben uns dann nur noch 14 Tage. Die einzigen Ausnahmen sind nur Kleidung, Schmuck und Amazon-eigene Produkte.
0: Das klingt irgendwie komisch. Gerade diese starke Kulanz bei Rückgaben hat Amazon doch mehr Kunden gebracht und ihn zu dem heute beliebten Online-Giganten gemacht. Ist doch irgendwie dumm, sich diesen Vorteil selbst wieder zu nehmen.
1: Naja, Amazon hat sich halt einfach durch Prime einen festen Kundenstamm gewonnen und jetzt haben sie solche Sachen nicht mehr nötig. Dieses Phänomen wird übrigens Inshittification genannt, also Verscheißifizierung. Plattformen gewinnen durch ihre Kampfpreise Kunden und wenn sie dann genug Marktmacht haben, verschlechtern sie ihren Service.
0: Und genau das macht Amazon jetzt auch. Eine Rückgabefrist von nur 14 Tagen bei mehr Produkten. Aber es heißt also, schnell sein, wenn euch die neue Jacke doch nicht gefällt.
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1: Da haben wir was ganz Neues für euch. Bevor Tempa City ihre erste Single auf die Streaming-Plattform gepackt hat, gab es einen kurzen Teaser auf Social Media. Der ist dann direkt viral gegangen. Innerhalb weniger Wochen sammelt der Clip hunderttausende Likes und Fans drehen Videos, in denen sie den Refrain richtig laut mitsingen. Die Nummer landet natürlich direkt in der Playlist für deinen Sommer. Tempa City, Self-Aware.

0: Temple City machen die Stunde voll. Self-aware. Sophie and the Giants sind noch gar nicht müde. Die sind a little bit wild. Nach dem News-Update mit allen Neuigkeiten aus Bayern, Deutschland und der Welt. Der Blick aufs Wetter. Am Abend etwas Sonne. In der Nacht gibt's Tiefstwerte um die 13 Grad. Auch morgen bekommen wir einen Sonne-Wolken-Mix. Der Donnerstag dann überwiegend sonnig und spätsommerlich warm.
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2: Ich bin Moritz Einzel. Russland steckt hinter dem versuchten Drohnenanschlag am Flughafen Leipzig-Halle Anfang August. Das hat Bundesinnenminister Dobrindt verkündet.
3: Es wurden Tatmittel wie die Drohnenkonfiguration, diverse Bauteile, Sprengstoff und Zündtechnik verwendet, die aus anderen hybriden Operationen Russlands und dessen Krieg gegen die Ukraine uns bekannt ist.
2: Als Reaktion kündigte Außenminister Wadefuhl eine Reihe von Strafmaßnahmen an. Unter anderem werden das russische Generalkonsulat in Bonn und das russische Haus in Berlin geschlossen. In der Nähe von Cottbus haben Unbekannte offenbar versucht, ein Umspannwerk lahmzulegen. Brandenburgs Ministerpräsident Woidke sprach von einem Anschlagsversuch auf die Stromversorgung. Laut Polizei wurden Sprengvorrichtungen gefunden, eine Art Silvesterraketen. Die Stromversorgung wurde wohl teils kurz unterbrochen. Das Umspannwerk steht in der Nähe des Kohlekraftwerks Jenschwalde. Das bayerische Kabinett hat sich heute viel mit Europapolitik beschäftigt. Der Ministerrat hat dabei eine ganze Reihe von Forderungen erarbeitet, um die Europäische Union zu verschlanken und zu entbürokratisieren. Unter anderem sollte es einen Stellenstopp geben, findet Ministerpräsident Söder.
4: Und jedes Jahr kommen neue Posten dazu. Ein toller Fantasieposten, der kürzlich geschaffen wurde, war der Direktor zur Förderung des wissenschaftlichen Interesses am der Arbeit der Europaabgeordneten. 18.000 Euro. Es ist da eine Stelle, aber braucht man die?
2: Man sei pro Europa, betonte Söder, es brauche aber dringend Reformen. Eine Mehrheit der Menschen in Deutschland ist für eine Zuckersteuer auf Getränke. Das zeigt eine Forsa-Umfrage für Stern und RTL. 55% der Befragten befürworten die Abgabe. Details arbeitet das Bundesfinanzministerium gerade aus. Die Höhe soll sich nach dem Zuckergehalt richten. In Irland etwa kostet ein Liter Cola bis zu 30 Cent mehr. Nach einem durchwachsenen Jahr in England zieht Fußballnationalspieler Nick Woltemade nach Italien weiter. Der 24-Jährige wird von Newcastle United bis zum kommenden Sommer an Juventus Turin ausgeliehen. Woltemade war im vergangenen Sommer vom VfB Stuttgart nach Newcastle gewechselt.
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2: Eine Meldung von der A3 Passau Richtung Nürnberg zwischen Wörth an der Donau Ost und Rosenhof. 5 Kilometer Stau, 16 Minuten der Zeitverlust. Vorsicht auf der A6 Pilsen Richtung Nürnberg. Zwischen Sulzbach-Rosenberg und Alfeld liegt ein Reifenmantel auf der Fahrbahn. A8 München Richtung Salzburg zwischen der Raststätte Samerberg Süd und Achenmühle. Vorsicht, eine Ölspur auf dem rechten Fahrstreifen. Und ein Blick nach München auf den Mittleren Ring zwischen der Lerchenauer Straße und der Landshuter Allee. Vorsicht, da liegt ein Schuh auf der Fahrbahn.

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1: Auf gut Niederbayerisch. Jetzt habe ich einmal eine große Portion Selbstliebe für euch, und zwar das Liedl Hug Yourself von Kamrad. Das ist nämlich genau das Gegenteil von Drama und Geschrei, sondern eher so das Gefühl von, ja mei, dann halt nicht. Er singt, hey, mir geht's echt super, du kannst deine Nächte mit etwas anderen verbringen. Ich bettel bestimmt nicht, dass du bleibst. Schleich dich und umarm dich selber. Aha, es geht also darum, dass eine Beziehung einfach vorbei ist und dass er jetzt nicht rumjammert wie eine beleidigte Leberkassemi. Nein, insgeheim ist er sogar erleichtert, weil er wieder schnaufen kann. Und er denkt sich, ich bin ja eigentlich eh mein eigener bester Spezi. Zu seiner Ex sagt er dann noch, hey, mach dein Ding, schnacksel mit wem's du willst, ich renn da bestimmt nicht nach. Das ist doch mal eine gesunde Leck-mir-am-Arsch-Einstellung, oder? Da solltet man uns alle ein Scheinpressock überschneiden. Also, falls ihr gerade mitten in so einer Bastschuhphase seid, genießt es. Jetzt gibt's Selbstliebe auf die Ohrwaschel mit Kamrad und Hug Yourself.

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1: Nur ein Schreiner kann eine Frau glücklich machen. Kultslogan der Schreinerinnung vor vielen Jahren. Ja, scheinbar stimmt's. Das weibliche Geschlecht steht nämlich auf Handwerker. Hat jetzt wieder eine Umfrage von Playboy ergeben. Philipp Wolf von Playboy, wie wichtig ist das den Frauen?
2: Also offenbar sehr wichtig. 86% der Frauen finden handwerkliches Geschick bei Männern attraktiv und für eine fast ebenso große Mehrheit von fast 80% sind solche Heimwerkerfähigkeiten sogar ein Kriterium, wenn man sagt, der Mann gefällt mir, also Partnerwahl.
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1: Zwischen 11 und 13 Grad messen wir heute Nacht bei uns. Ja, langsam kühlt es ein bisschen ab. Aber wir sind jetzt auch im September angekommen. Morgen dann bis 25 in der Spitze. Schön spätsommerlich mit Sonne und Wolken, aber kein Regen.
0: Es ist 9:30. 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
2: Ich bin Moritz Einzel. Russland steckt hinter dem versuchten Drohnenanschlag am Flughafen Leipzig-Halle Anfang August. Das hat Bundesinnenminister Dobrindt verkündet.
3: Es wurden Tatmittel wie die Drohnenkonfiguration, diverse Bauteile, Sprengstoff und Zündtechnik verwendet, die aus anderen hybriden Operationen Russlands und dessen Krieg gegen die Ukraine uns bekannt ist.
2: Als Reaktion kündigte Außenminister Wadefuhl eine Reihe von Strafmaßnahmen an. Unter anderem werden das russische Generalkonsulat in Bonn und das russische Haus in Berlin geschlossen. In der Nähe von Cottbus haben Unbekannte offenbar versucht, ein Umspannwerk lahmzulegen. Brandenburgs Ministerpräsident Woidke sprach von einem Anschlagsversuch auf die Stromversorgung. Laut Polizei wurden Sprengvorrichtungen gefunden, eine Art Silvesterraketen. Die Stromversorgung wurde wohl teils kurz unterbrochen. Das Umspannwerk steht in der Nähe des Kohlekraftwerks Jenschwalde. Das waren die Nachrichten um 9:30.
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2: Eine Meldung von der A3 Passau Richtung Nürnberg. Zwischen Wörth an der Donau Ost und Rosenhof 5 Kilometer Stau, 16 Minuten der Zeitverlust. Vorsicht auf der A6 Pilsen Richtung Nürnberg. Zwischen Sulzbach-Rosenberg und Alfeld liegt ein Reifenmantel auf der Fahrbahn. A8 München Richtung Salzburg. Zwischen der Raststätte Samerberg Süd und Achenmühle. Vorsicht, eine Ölspur auf dem rechten Fahrstreifen. Und ein Blick nach München auf den Mittleren Ring. Zwischen der Lerchenauer Straße und der Landshuter Allee. Vorsicht, da liegt ein Schuh auf der Fahrbahn.
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1: 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Es wird ja immer heißer. 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Dann haben die was anderes gemacht. Die sind zum Beispiel zur Bundeswehr.
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0: Wesentliche Erkenntnisse, eine russische Verantwortung für den versuchten Anschlag am Flughafen Leipzig.
1: Außenminister Wadephul kündigte Sanktionen an. Unter anderem muss das russische Generalkonsulat in Bonn schließen. In einem Umspannwerk in der Nähe des Kohlekraftwerks Jentschwalde in Brandenburg hat es Sabotageakte gegeben. Allerdings wurde die Stromversorgung nicht gestört. In zwei Fällen sei es gelungen, leitfähiges Material in die Höchstspannungsleitung einzubringen, sagte Brandenburgs Innenminister Rethmann. Es wurden zahlreiche Sprengvorrichtungen gefunden. Es sei vergleichsweise glimpflich ausgegangen, so Rethmann. E-Autos sind besser fürs Klima als Fahrzeuge mit herkömmlichen Verbrennungsmotoren. Eine neue Studie der TU München, die heute vorgestellt wurde, zeigt aber auch, klimaneutral sind auch E-Autos nicht. Die Forscher empfehlen der EU, bei den Klimavorgaben auch darauf zu schauen, wie viel CO2 bei der Produktion entsteht. Man wolle das Gute vom schlechten Elektroauto unterscheiden, so einer der Professoren. Die bayerische Staatsregierung fährt weiterhin Dienstwagen mit hohem CO2-Ausstoß. Das zeigt der Dienstwagencheck der Deutschen Umwelthilfe. Wie im Vorjahr gibt es dafür die rote Karte. Im Bundesländervergleich ist Bayern aber vom 13. auf den 11. Platz aufgestiegen. Fußballprofi Antonio Rüdiger spielt nicht mehr für Deutschland. Auf seinen Social-Media-Kanälen hat der 33-Jährige jetzt seinen Rücktritt aus der deutschen Nationalmannschaft erklärt. Moritz Einzel berichtet.
2: Es sei an der Zeit, den Weg für die junge Generation freizumachen, schrieb Rüdiger. Der Innenverteidiger in Diensten von Real Madrid bestritt 86 Länderspiele für Deutschland. Er nahm an 3 Welt- und 2 Europameisterschaften teil. 2017 war Rüdiger Teil des jungen deutschen Teams, das in Russland den Confederations Cup gewann.
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2: Eine Meldung von der A3 Passau Richtung Nürnberg. Zwischen Wörth an der Donau Ost und Rosenhof 5 Kilometer Stau, 16 Minuten der Zeitverlust. Vorsicht auf der A6 Pilsen Richtung Nürnberg. Zwischen Sulzbach-Rosenberg und Alfeld liegt ein Reifenmantel auf der Fahrbahn. A8 München Richtung Salzburg. Zwischen der Raststätte Samerberg Süd und Achenmühle. Vorsicht, eine Ölspur auf dem rechten Fahrstreifen. Und ein Blick nach München auf den Mittleren Ring. Zwischen der Lerchenauer Straße und der Landshuter Allee. Vorsicht, da liegt ein Schuh auf der Fahrbahn.
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2: 2011. Christina Perry landet mit A Thousand Years einen Riesenhit. Der Song gehört zum Soundtrack des Twilight-Blockbusters Bis zum Ende der Nacht. In dem Lied geht es um die Liebesbeziehung zwischen den Vampiren Bella und Edward. Der Song hat über 7 Millionen Klicks bei YouTube. Hier kommen große Gefühle. Hier ist Christina Perry mit A Thousand Years.

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2: Zwischen 11 und 13 Grad messen wir heute Nacht bei uns. Ja, langsam kühlt es ein bisschen ab. Aber wir sind jetzt auch im September angekommen. Morgen dann bis 25 in der Spitze. Schön spätsommerlich mit Sonne und Wolken. Aber kein Regen.
3: Es ist 10:30. 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
4: Ich bin Hendrik Daum. Die Bundesregierung macht jetzt offiziell Russland für den gescheiterten Drohnenanschlag am Flughafen Leipzig-Halle verantwortlich. Das hat Bundesinnenminister Dobrindt verkündet.
5: Zusammen betrachtet belegen polizeiliche Ermittlungen, Tatmuster und nachrichtendienstliche Erkenntnisse eine russische Verantwortung für den versuchten Anschlag am Flughafen Leipzig.
4: Außenminister Wadephul kündigte Sanktionen an. Unter anderem muss das russische Generalkonsulat in Bonn schließen. In einem Umspannwerk in der Nähe des Kohlekraftwerks Jänschwalde in Brandenburg hat es Sabotageakte gegeben. Allerdings wurde die Stromversorgung nicht gestört. In zwei Fällen sei es gelungen, leitfähiges Material in die Höchstspannungsleitung einzubringen, sagte Brandenburgs Innenminister Rethmann. Es wurden zahlreiche Sprengvorrichtungen gefunden. Es sei vergleichsweise glimpflich ausgegangen, so Rethmann. Das waren die Nachrichten um 10:30.
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6: Eine Meldung von der A3 Passau Richtung Nürnberg zwischen Wörth an der Donau Ost und Rosenhof. 5 Kilometer Stau, 16 Minuten der Zeitverlust. Vorsicht auf der A6 Pilsen Richtung Nürnberg. Zwischen Sulzbach-Rosenberg und Alfeld liegt ein Reifenmantel auf der Fahrbahn. A8 München Richtung Salzburg zwischen der Raststätte Samerberg Süd und Achenmühle. Vorsicht, eine Ölspur auf dem rechten Fahrstreifen. Und ein Blick nach München auf den Mittleren Ring zwischen der Lerchenauer Straße und der Landshuter Allee. Vorsicht, da liegt ein Schuh auf der Fahrbahn.
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0: Dieses Jahr wird dieser Hit 30 Jahre alt. Immer noch Kult und jetzt in voller Länge. Spice Girls mit Wannabe.
1: Ja!

0: Drohnenanschlag in Leipzig, jetzt Rückendeckung von NATO und EU. NATO-Chef Rutte erklärt, die Beweise gegen Russland seien eindeutig. Und auch EU-Kommissionspräsidentin von der Leyen sichert Deutschland Unterstützung zu. Dirk Zeitler mit den Einzelheiten.
1: Beide machen klar, Moskau soll mit solchen Aktionen weder Deutschland einschüchtern, noch die Hilfe für die Ukraine schwächen. Rutte hat darüber bereits mit Bundeskanzler Merz gesprochen. Als nächstes berät er auch mit Kommissionspräsidentin von der Leyen. Dann geht es darum, wie Europa weiter reagieren kann. Auch die EU-Außenminister wollen über den Fall und mögliche Sanktionen sprechen. Moskau kündigte dagegen eine Reaktion auf die deutschen Maßnahmen an. Was genau das heißt, lässt das Außenministerium offen.
0: In einem Umspannwerk in der Nähe des Kohlekraftwerks Jenschwalde in Brandenburg hat es Sabotageakte gegeben. Allerdings wurde die Stromversorgung nicht gestört. In zwei Fällen sei es gelungen, leitfähiges Material in die Höchstspannungsleitung einzubringen, sagte Brandenburgs Innenminister Rethmann. Es wurden zahlreiche Sprengvorrichtungen gefunden, es sei aber vergleichsweise glimpflich ausgegangen, so Rethmann. Eine Mehrheit der Deutschen ist für eine Zuckersteuer auf Getränke. Das zeigt eine Forsa-Umfrage für Stern und RTL. 55% der Befragten befürworten die Abgabe. Details arbeitet das Bundesfinanzministerium gerade aus. Die Höhe soll sich nach dem Zuckergehalt richten. Das bayerische Kabinett hat sich heute viel mit Europapolitik beschäftigt. Der Ministerrat hat dabei eine ganze Reihe von Forderungen erarbeitet, um die Europäische Union zu verschlanken und zu entbürokratisieren. Unter anderem sollte es einen Stellenstopp geben, findet Ministerpräsident Söder.
2: Und jedes Jahr kommen neue Posten dazu. Ein toller Fantasieposten, der kürzlich geschaffen wurde, war der Direktor zur Förderung des wissenschaftlichen Interesses am der Arbeit der Europaabgeordneten. 18.000 Euro. Es ist da eine Stelle, aber braucht man die?
0: Man sei pro Europa, betonte Söder, es brauche aber dringend Reformen. Nach 12 Jahren hat Antonio Rüdiger seinen Rücktritt aus der Fußballnationalmannschaft erklärt. Das kündigte der 33-Jährige in den sozialen Medien an. Er wolle den Weg für die junge Generation freimachen und bedankte sich bei seinen Teamkollegen.
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0: Eine Meldung haben wir von der A8 Salzburg Richtung München. Bitte aufpassen, zwischen Irschenberg und Weyern, da liegt eine Stoßstange auf der Straße.

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1: Zwischen 11 und 13 Grad messen wir heute Nacht bei uns. Ja, langsam kühlt es ein bisschen ab. Aber wir sind jetzt auch im September angekommen. Morgen dann bis 25 in der Spitze. Schön spätsommerlich mit Sonne und Wolken. Aber kein Regen.
0: Es ist 11:30. 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
2: Ich bin Hendrik Daum. Deutschland bekommt nach dem versuchten Drohnenanschlag in Leipzig jetzt Rückendeckung von NATO und EU. NATO-Chef Rutte erklärt, die Beweise gegen Russland seien eindeutig und auch EU-Kommissionspräsidentin von der Leyen sichert Deutschland Unterstützung zu. Dirk Zeitler mit den Einzelheiten.
3: Beide machen klar, Moskau soll mit solchen Aktionen weder Deutschland einschüchtern, noch die Hilfe für die Ukraine schwächen. Rutte hat darüber bereits mit Bundeskanzler Merz gesprochen. Als nächstes berät er auch mit Kommissionspräsidentin von der Leyen. Dann geht es darum, wie Europa weiter reagieren kann. Auch die EU-Außenminister wollen über den Fall und mögliche Sanktionen sprechen. Moskau kündigte dagegen eine Reaktion auf die deutschen Maßnahmen an. Was genau das heißt, lässt das Außenministerium offen.
2: In einem Umspannwerk in der Nähe des Kohlekraftwerks Jenschwalde in Brandenburg hat es Sabotage. In zwei Fällen sei es gelungen, leitfähiges Material in die Höchstspannungsleitung einzubringen, sagte Brandenburgs Innenminister Rethmann. Es wurden zahlreiche Sprengvorrichtungen gefunden, es sei aber vergleichsweise glimpflich ausgegangen, so Rethmann. Das waren die Nachrichten um 11:30.
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2: Eine Meldung haben wir von der A8 Salzburg Richtung München. Bitte aufpassen, zwischen Irschenberg und Weyern, da liegt eine Stoßstange auf der Straße.
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1: So um die 12 Grad messen wir jetzt in der Nacht auf Mittwoch. Morgen wird es dann nach dem Frühnebel hier und da wieder freundlich. 22 bis 25 Grad.
0: Es ist 12 Uhr. 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
2: Ich bin Hendrik Daum. Im Hamburger Stadtteil St. Pauli läuft aktuell ein größerer Polizeieinsatz. Auf einem Fabrikgelände in der Nähe des Fernsehturms wurde am Abend geschossen. Es sollen zwei Männer dabei tödlich getroffen worden sein, schreibt die Bild. Weitere Personen sollen verletzt sein. Aktuell ist die Polizei mit einem Großaufgebot vor Ort. Rund um den Tatort wurde eine Fahndung eingeleitet. Die Bundesregierung macht Russland für den misslungenen Anschlag auf den Leipziger Flughafen Anfang August verantwortlich. Die Entscheidung basiere auf einer klaren Beweiskette aus polizeilichen Ermittlungen und nachrichtendienstlichen Erkenntnissen, sagte Innenminister Dobrindt am Abend in Berlin. Die Ausführung der Tat passe ins typische Muster hybrider Kriegsführung Russlands. Als Reaktion kündigte Außenminister Wadefuhl eine Reihe von Strafmaßnahmen an. E-Autos sind besser fürs Klima.

0: Polizei geht von einem Tötungsdelikt aus. Es gibt deutliche Hinweise auf Fremdeinwirkung. Ein Tatverdächtiger wurde bereits ermittelt. Wie es aus Ermittlerkreisen heißt, soll es eine Person aus dem familiären Umfeld sein. Zu den Hintergründen ist bisher nichts bekannt. Die Ermittlungen laufen. Eine halbe Stunde lang hat sich der BVB die Zähne ausgebissen. Bei seinem Erstrundenspiel im DFB-Pokal mussten die Dortmunder am Abend gegen den Fünftligisten Hamburg Eimsbütteler Ballspielclub ran. Nach 90 Minuten hieß es dann doch 5:0 für die Gelb-Schwarzen. Heute müssen die Bayern ran. Für den Rekordmeister geht's nach Osnabrück. Los geht's um 20.45 Uhr.
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0: Eine Meldung haben wir von der A8 München Richtung Salzburg. Hier gab es einen Unfall zwischen Felden und Übersee. Bitte fahrt hier vorsichtig. Da liegen Fahrzeugteile auf der Fahrbahn.

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1: So ein paar Nebelfelder tummeln sich heute Morgen noch bei uns. Die können die Sonne aber mal gar nicht aufhalten. Es wird spätsommerlich mit 22 bis 25 Grad und trocken bleibt es auch. Morgen am Mittwoch schaut es ein bisschen anders aus, geht es hier und da mit Regen rein in den Tag. Der verzieht sich dann aber schnell und die Sonne schaut durch.
0: Es ist 12:30. 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
2: Ich bin Hendrik Daum. Im Hamburger Stadtteil St. Pauli läuft aktuell ein größerer Polizeieinsatz. Auf einem Fabrikgelände in der Nähe des Fernsehturms wurde am Abend geschossen. Es sollen zwei Männer dabei tödlich getroffen worden sein, schreibt die Bild. Weitere Personen sollen verletzt sein. Aktuell ist die Polizei mit einem Großaufgebot vor Ort. Rund um den Tatort wurde eine Fahndung eingeleitet. Die Bundesregierung macht Russland für den misslungenen Anschlag auf den Leipziger Flughafen Anfang August verantwortlich. Die Entscheidung basiere auf einer klaren Beweiskette aus polizeilichen Ermittlungen und nachrichtendienstlichen Erkenntnissen, sagte Innenminister Dobrindt am Abend in Berlin. Die Ausführung der Tat passe ins typische Muster hybrider Kriegsführung Russlands. Als Reaktion kündigte Außenminister Wadephul eine Reihe von Strafmaßnahmen an. Das waren die Nachrichten um 12:30.
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2: Eine Meldung haben wir von der A8 München Richtung Salzburg. Hier gab es einen Unfall. Zwischen Felden und Übersee bitte fahrt hier vorsichtig. Da liegen Fahrzeugteile auf der Fahrbahn.
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1: Hier und da starten wir noch mit Nebel rein in den Tag. Da kämpft sich dann aber die Sonne easy wieder durch später. Bis auf 25 Grad geht's noch hoch auf dem Thermometer. Morgen dann ein paar Tropfen mit dabei zum Tagesstart. Die werden dann aber im Laufe des Tages ganz schnell weniger.
0: Es ist 1 Uhr. 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
2: Ich bin Hendrik Daum. Im Hamburger Stadtteil St. Pauli läuft aktuell ein größerer Polizeieinsatz. Auf einem Fabrikgelände in der Nähe des Fernsehturms wurde am Abend geschossen. Es sollen zwei Männer dabei tödlich getroffen worden sein, das schreibt die Bild. Weitere Personen sollen verletzt sein. Aktuell ist die Polizei mit einem Großaufgebot vor Ort. Rund um den Tatort wurde eine Fahndung eingeleitet. Die Bundesregierung macht Russland für den misslungenen Anschlag auf den Leipziger Flughafen Anfang August verantwortlich. Die Entscheidung basiere auf einer klaren Beweiskette aus polizeilichen Ermittlungen und nachrichtendienstlichen Erkenntnissen, das sagte Bundesinnenminister Dobrindt am Abend. Die Ausführung der Tat passe genau ins typische Muster hybrider Kriegsführung Russlands. Als Reaktion kündigte Außenminister Wadefuhl eine Reihe von Strafmaßnahmen an. Das russische Generalkonsul in Bonn und das russische Haus in Berlin werden geschlossen. Außerdem sollen die Einreisekontrollen für russische Staatsbürger verschärft werden. Eine Mehrheit der Deutschen ist für eine Zuckersteuer auf Getränke. Das zeigt eine Forsa-Umfrage für Stern und RTL. 55% der Befragten befürworten die Abgabe. Details arbeitet das Bundesfinanzministerium gerade aus. Die Höhe soll sich nach dem Zuckergehalt richten. Im oberbayerischen Geretsried im Landkreis Bad Tölz-Wolfratshausen

0: Struff besiegte den Argentinier Camilo Hugo Carabelle mit 6:4, 6:3 und 6:3. Und in gut einer Stunde muss Alexander Zverev ran gegen den Italiener Lorenzo Sonego.
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0: Eine Meldung haben wir von der A71 Suhl Richtung Schweinfurt. Bitte aufpassen, zwischen dem Dreieck Suhl und Meiningen Nord, da liegt ein totes Tier auf der Straße.

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1: So ein paar Nebelfelder tummeln sich heute Morgen noch bei uns. Die können die Sonne aber mal gar nicht aufhalten. Es wird spätsommerlich mit 22 bis 25 Grad und trocken bleibt es auch. Morgen am Mittwoch schaut es ein bisschen anders aus, geht es hier und da mit Regen rein in den Tag. Der verzieht sich dann aber schnell und die Sonne schaut durch.
0: Es ist 1:30. 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
2: Ich bin Hendrik Daum. Im Hamburger Stadtteil St. Pauli läuft aktuell ein größerer Polizeieinsatz. Auf einem Fabrikgelände in der Nähe des Fernsehturms wurde am Abend geschossen. Es sollen zwei Männer dabei tödlich getroffen worden sein, das schreibt die Bild. Weitere Personen sollen verletzt sein. Aktuell ist die Polizei mit einem Großaufgebot vor Ort. Rund um den Tatort wurde eine Fahndung eingeleitet. Die Bundesregierung macht Russland für den misslungenen Anschlag auf den Leipziger Flughafen Anfang August verantwortlich. Die Entscheidung basiere auf einer klaren Beweiskette aus polizeilichen Ermittlungen und nachrichtendienstlichen Erkenntnissen, das sagte Bundesinnenminister Dobrindt am Abend. Die Ausführung der Tat passe genau ins typische Muster hybrider Kriegsführung Russlands. Als Reaktion kündigte Außenminister Wadefuhl eine Reihe von Strafmaßnahmen an. Das russische Generalkonsul in Bonn und das russische Haus in Berlin werden geschlossen. Außerdem sollen die Einreisekontrollen für russische Staatsbürger verschärft werden. Das waren die Nachrichten um 12:30.
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2: Eine Meldung haben wir von der A71 Suhl Richtung Schweinfurt. Bitte aufpassen, zwischen dem Dreieck Suhl und Meiningen Nord, da liegt ein totes Tier auf der Straße.
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1: Hier und da starten wir noch mit Nebel rein in den Tag. Da kämpft sich dann aber die Sonne easy wieder durch später. Bis auf 25 Grad geht's noch hoch auf dem Thermometer. Morgen dann ein paar Tropfen mit dabei zum Tagesstart. Die werden dann aber im Laufe des Tages ganz schnell weniger.
0: Es ist 2 Uhr. 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
2: Ich bin Hendrik Daum. Deutschland bekommt nach dem versuchten Drohnenanschlag in Leipzig jetzt Rückendeckung von der NATO und der EU. NATO-Chef Rutte erklärt, die Beweise gegen Russland seien eindeutig und auch EU-Kommissionspräsidentin von der Leyen sichert Deutschland Unterstützung zu. Dirk Zeitler mit den Einzelheiten.
3: Beide machen klar, Moskau soll mit solchen Aktionen weder Deutschland einschüchtern, noch die Hilfe für die Ukraine schwächen. Rutte hat darüber bereits mit Bundeskanzler Merz gesprochen. Als nächstes berät er auch mit Kommissionspräsidentin von der Leyen. Dann geht es darum, wie Europa weiter reagieren kann. Auch die EU-Außenminister wollen über den Fall und mögliche Sanktionen sprechen. Moskau kündigte dagegen eine Reaktion auf die deutschen Maßnahmen an. Was genau das heißt, lässt das Außenministerium offen.
2: In einem Umspannwerk in der Nähe des Kohlekraftwerks Jentschwalde in Brandenburg hat es einen Sabotageakt gegeben. Allerdings wurde die Stromversorgung nicht gestört. In 2 Fällen sei es gelungen, leitfähiges Material in die Höchstspannungsleitung einzubringen. Das sagte Brandenburgs Innenminister Rethmann. Es wurden zahlreiche Sprengvorrichtungen gefunden. Es sei aber vergleichsweise glimpflich ausgegangen, so Rethmann. E-Autos sind besser fürs Klima als Fahrzeuge mit herkömmlichen Verbrennungsmotoren. Eine neue Studie der TU München zeigt aber auch, klimaneutral sind auch E-Autos nicht. Die Forscher empfehlen der EU, bei den Klimavorgaben auch darauf zu achten, wie viel CO2 bei der Produktion entsteht. Man wolle das Gute vom schlechten Elektroauto unterscheiden, so einer der Professoren. Im oberbayerischen Geretsried sind eine Seniorin und ihr erwachsener Sohn tot in einem Mehrfamilienhaus gefunden worden. Die Polizei geht von einem Tötungsdelikt